0: Werte 14 bis 6 Grad. Am Tag im Nordosten wolkig, sonst viel Sonne und bis zu 29 Grad. Die Zeit 2.03 Uhr.
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2: A8 Saarlouis Richtung Pirmasens. Zwischen Limbach und Einöd ist die Richtungsfahrbahn wegen Instandsetzungsarbeiten gesperrt. Bis Montag. A620 Saarlouis Saarbrücken. Zwischen Wattgassen und Völklingen werden in beiden Richtungen Behinderungen an einer Baustelle. Abschnittsweise einspurige Verkehrsführung. Bis 12. Oktober werktags zwischen 7.30 Uhr und 16 Uhr. A620 Saarlouis Richtung Saarbrücken. In der Ausfahrt Saarbrücken-Bismarckbrücke ist die rechte Spur gesperrt. Bis Dienstag ca. 8 Uhr. Geblitzt wird unter anderem in Neunkirchen in der Irrgartenstraße, am Ortsausgang Rentrisch Richtung Scheid und in Dillingen in der Werderstraße.
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4: 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Hallo Deutschland, hallo Welt. Wir sind auf der Suche nach dem schwarz-rot-goldenen Deutschland-Dart-Pfeil. Wo steckt er? Wir wissen immerhin, dass wir in Sachsen-Anhalt sind und der Tipp ist Symbol der Liebe. Wer fragt sich weiter ran? 07221 2011.
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Drei Meldungen aus dem Verkehrszentrum. Achtung, Falschfahrer auf der A562 Abzweig Bonn-Süd, Bonn-Rheinaue, Bonn-Ost. Zwischen Bonn-Rheinaue und Bonn-Ramersdorf kommt euch ein Falschfahrer entgegen. Fahrt äußerst rechts, nicht überholen auf der A562 Abzweig Bonn-Süd, Bonn-Rheinaue, Bonn-Ost. Zwischen Bonn-Rheinaue und Bonn-Ramersdorf ist ein Falschfahrer unterwegs. Vorsicht hier in beiden Richtungen.

0: Jetzt wird es erwartungsgemäß elitär bzw. akademisch. Simon aus Erfurt in der Leitung. Guten Morgen hier in der Popnacht. Willkommen.
1: Guten Morgen. Hallo.
0: Ja, du schreibst gerade an deiner Zukunft, an deiner Bachelorarbeit.
1: Master.
0: Oh, Master sogar.
1: Ja, ja.
0: Worum geht's denn?
1: Um ein gartendenkmalpflegerisches Leitbild für einen Landschaftspark in NRW.
0: Okay, wie kommt man darauf?
1: Indem man Landschaftsarchitektur im Bachelor und Master studiert und dann im Master sich für den Bereich Gartendenkmalpflege zu interessieren beginnt.
0: Das klingt sehr gut. Vielleicht hilft dir das ja sogar hier schon bei unserem Spiel. Wir sind immer noch auf der Suche nach unserem Deutschland-Dart-Pfeil, wo der denn drinsteckt. In welcher besonderen Einzigartigkeit? Na, also wir suchen ein Superlativ. Und wir wissen immerhin, wir befinden uns in Sachsen-Anhalt und es geht um das Symbol der Liebe. So, und da hat es bei dir geklingelt, Simon. Was tippst du denn?
1: Genau. Meine erste Frage ist das ein Symbol aus der Natur?
0: Ja.
1: Ist das eine Pflanze?
0: Ja.
1: Ist das eine kleine Blume, die eventuell sogar blau ist?
0: Ja, könnte sein. Ich glaube ja, es gibt auch blaue.
1: Okay, dann wäre es eine Rose, aber mein Wissen hört dann auf, weshalb das ausgerechnet in Sachsen-Anhalt so besonders sein soll, leider.
0: Was tippst du denn?
1: Ich tippe auf eine Rose.
0: Du meinst jetzt auf eine ganz spezielle Rose?
1: Ja, das wäre, genau. Also ich tippe auf eine Rose, die warum auch immer ganz besonders in Sachsen-Anhalt ist und dadurch ein Symbol der Liebe, weil das wäre bei Rosen zumindest nicht unwahrscheinlich, weil davon gibt es zigtausende Arten.
0: Richtig. So, aber wie du ja richtig feststellst, wissen wir ja noch nicht, kennen wir noch nicht das Superlativ. Und das brauchen wir. Das ist immer Grundvoraussetzung für die Lösung von diesem Spiel.
1: Ja, und das Superlativ wäre die kleinste Rose der Welt.
0: Ah, nein, leider nicht, schade. Simon. Aber du hast den Weg geebnet und es tut mir immer so leid, wenn ich merke, dass sich die Leute so weit vorarbeiten, bis kurz vor die Lösung ganz viele Leute draußen wahrscheinlich jetzt die Lösung haben und du leider ohne das Popnacht-Goodie in die Nacht gehst. Aber
1: das ist vollkommen okay. Ich wollte schon immer mal bei euch anrufen.
0: Ach, du bist einfach ein guter Typ.
1: Für mein Studium Sachen machen nachts und da mein Master bald endet, Montag ist Abgabe, dann nutze ich mal
0: die Chance. Und wir stecken da mit drin im Master, wenn du sagst, du machst das immer nachts und hörst die Popnacht.
1: Ja.
0: Inspiriert von uns. Auch. Da kann das ja nur gut werden. Ey Simon.
1: Ja, natürlich.
0: Danke dir fürs Vorarbeiten. Es ist vollkommen richtig, es ist eine Pflanze, es geht um... Du hast gesagt Rose, ja, aber wo ist der Superlativ? Den suchen wir noch. 07221 2011. Wer kann lösen? Liebe Grüße nach Erfurt, Simon. Mach's gut.
1: Danke, gute Nacht.
0: Tschüss.

In diesem Moment kommt ein weiterer Falschfahrer. Achtung, auf der A28 Bremen-Oldenburg zwischen Ganderkesee Ost und Hatten kommt euch ein Falschfahrer entgegen. Fahrt äußerst rechts, nicht überholen, auf der A28 Bremen-Oldenburg zwischen Ganderkesee Ost und Hatten ist ein Falschfahrer unterwegs. Vorsicht hier in beiden Richtungen.

0: Josefino aus Magdeburg.
1: Hallo.
0: Guten Tag. Du bist zusammen mit Freund Peter aus Berlin zurück nach Hause. Ihr fahrt da durch die Nacht von einer Hochzeit kommend.
1: Genau.
0: Hat sich das gelohnt?
1: Auf jeden Fall. Ja. Die Hochzeit war sehr romantisch und wir hatten einen sehr schönen Abend.
0: Und da habt ihr schon mal geguckt, wie das dann bei euch aussieht?
1: Ja, tatsächlich. Wir haben auch den Hinweis von vorhin schon gehört. Also Rosen gab es auch schon im Brautstrauß. Das hat uns direkt auf die Idee gebracht.
0: Hast du ihn denn gefangen?
1: Nein, tatsächlich
0: Nein.
1: leider nicht.
0: Okay, dann hast du noch ein bisschen Zeit jetzt. Oder genau. ist da schon was geplant bei euch?
1: Nee.
0: Nein? Na gut. Dann auch auf gar keinen Fall unter Druck setzen lassen. Wir sind auf der Suche nach unserem schwarz-rot-goldenen Deutschland-Dart-Pfeil. Wir wissen, wir sind in Sachsen-Anhalt. Symbol der Liebe und es muss irgendwas mit Rosen zu tun haben.
1: Mhm.
0: Magst du weiterfragen oder hast du eine konkrete Idee, wo denn der Deutschland-Dart-Pfeil stecken könnte?
1: Ich habe tatsächlich eine konkrete Idee und zwar zum Thema Rose. Ich denke, es ist das Europa-Rosarium in Sangerhausen. Und zwar hat es dort die größte Rosensammlung der Welt.
0: Und das ist vollkommen richtig!
1: Ah, super.
0: Das Rosarium Sangerhausen in Sachsen-Anhalt ist die größte Rosensammlung der Welt. Du hast es gerade gesagt, auf 13 Hektar wachsen dort über 100.000 Rosen. Mehr als 8.700 verschiedene Sorten aus unterschiedlichen Ländern und Epochen werden hier aufbewahrt und gepflegt. Viele gibt es nur noch dort. Also sie sind im Rest der Welt schon ausgestorben. Die kann man nur noch da sehen. Das Rosarium ist gleichzeitig die Koordinationsstelle der deutschen Genbank Rose und damit der wichtigste Ort zur Bewahrung historischer und vom Aussterben bedrohter Rosenarten. Guck mal, sowas Geiles habt ihr da in Sachsen-Anhalt.
1: Ja, das stimmt.
0: So
1: also wir haben viele, viele weitere schöne Ziele. Und das Rosarium, ich war selber noch nicht da. Aber ist sicherlich ein Besuch wert.
0: Ja. Josefine, wie blickst du denn heute auf die Wahl? Muss ich natürlich jetzt fragen.
1: Wir werden sehen, ja.
0: Aber weil ihr nämlich jetzt noch unterwegs seid und ihr ja sicherlich jetzt nicht dann wach bleibt bis um 8, bis die Wahllokale aufmachen, nicht, dass ihr die Wahl verschlaft. Also ihr geht schon wählen heute, oder?
1: Auf jeden Fall. Also
0: wichtig.
1: Ich denke mal vielleicht gegen Mittag oder frühen Nachmittag. Aber auf jeden Fall gehen wir wählen.
0: Ja gut, ganz wichtig. Josefine, dann alles Gute, danke fürs Lösen und das Popnacht-Goodie schicken wir nach Magdeburg und hinten raus jetzt, weil ich gesagt habe, Symbol der Liebe, jetzt noch ein toller Love-Song von Roxette, Listen to Your Heart. Kommt gut heim.
1: Danke.
0: Grüße, tschüss.

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Es ist 2.31 Uhr, das Neueste aus dem Verkehrszentrum in der Popnacht. Entwarnung auf der A562, Abzweig Bonn-Süd, Bonn-Rheinaue, Bonn-Ost. Kein Falschfahrer mehr zwischen Bonn-Rheinaue und Bonn-Ramersdorf. Aber Achtung, weiterhin Falschfahrer auf der A28 Bremen-Oldenburg zwischen Gandakesee-Ost und Hatten. Kommt euch ein Falschfahrer entgegen, fahrt äußerst rechts, nicht überholen. Auf der A28 Bremen-Oldenburg zwischen Gandakesee-Ost und Hatten ist ein Falschfahrer unterwegs. Vorsicht hier in beiden Richtungen. Die A3 Oberhausen-Arnheim ist zwischen Emmerich-Ost und Grenzübergang Elten wegen Bauarbeiten bis Montag 5 Uhr in beiden Richtungen gesperrt. Die A6 Heilbronn Richtung Nürnberg ist zwischen Ansbach und Lichtenau nach einem Unfall gesperrt. Die A7 Flensburg Richtung Hannover ist zwischen Hamburg-Stelling und Heimfeld wegen Bauarbeiten bis Montag ca. 5 Uhr gesperrt. Auch die Umleitung geht ab Neumünster Süd über die B205, A21 und A1. Die A8 Neunkirchen Richtung Karlsruhe ist zwischen Limbach und Einöd wegen Instandsetzungsarbeiten bis Montag 5 Uhr gesperrt. Die A8 Karlsruhe Richtung Stuttgart ist zwischen Pforzheim Süd und Heimsheim wegen Fahrbahnerneuerung bis Montag 5 Uhr gesperrt. Umleitung geht über die U9. Die A24 Hamburg Richtung Schwerin ist zwischen Schwarzenbeek-Grande und Talkau wegen einer Baustelle bis Montagmorgen gesperrt. Die A36 Richtung Bernburg ist zwischen Kreuz Braunschweig Süd und Braunschweig Heidberg wegen einer Nachtbaustelle bis um 6 gesperrt. Die A42 Dortmund Richtung Kamp-Lindfort ist zwischen Duisburg-Bekerwerd und Berl nach einem Unfall gesperrt. Die A43 Wuppertal-Recklinghausen ist zwischen Kreuz-Bochum und Kreuz-Recklinghausen wegen Brückenarbeiten bis Montag 5 Uhr in beiden Richtungen gesperrt. Die A44 Kassel Richtung Dortmund ist zwischen Diemelstadt und Marsberg bis Montag 5 Uhr wegen Bauarbeiten gesperrt. Die A45 Gießen Richtung Dortmund ist zwischen Haiger-Burbach und Wilnsdorf wegen Markierungsarbeiten bis um 5 gesperrt. Und dann noch die A46 Heinsberg Richtung Düsseldorf zwischen Grevenbruch und Kapellen bis Montag hier gesperrt, auch wegen Bauarbeiten. Kommt gut durch die Nacht. 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Hi.

Eilmeldung aus dem Verkehrszentrum. Achtung, Falschfahrer auf der A61 Koblenz-Mönchengladbach zwischen Wehr und Dreieck-Sinzig. Kommt euch ein Falschfahrer entgegen. Fahrt äußerst rechts auf der A61 Koblenz-Mönchengladbach zwischen Wehr und Dreieck-Sinzig. Ein Falschfahrer. Vorsicht hier in beiden Richtungen.

können den nächsten Falschfahrer auflösen. Entwarnung auf der A28 Oldenburg-Bremen. Kein Falschfahrer mehr zwischen Oldenburg-Ost und Hatten. Kommt gut durch die Nacht mit der Popnacht.

0: Es ist Zeit für Geheimnis um 2.46 Uhr. Wisst ihr, was mir in meiner Karriere als Radiomoderator noch fehlt? Ein Lachflash on air. Dass irgendwas Lustiges passiert, bei dem ich mich dann einfach nicht mehr einkriege. Ich werde witzigerweise immer wieder gefragt, ob mir das schon mal passiert ist. Und ich muss immer sagen, nein. Darum bin ich ein bisschen neidisch auf diesen Kollegen hier aus dem US-Fernsehen. Ein Wettermoderator vom Sender WABI5 in Maine. Die hatten da in der Morning Crew sehr viel Spaß. Vielleicht ein bisschen zu viel. Man kennt's halt, ne, wenn man sich unter Kollegen da so ein bisschen aufstachelt. Im Rahmen der Möglichkeiten, die Regie wollte dem Wettermoderator wohl ein bisschen ärgern und den so einen Ton auf seinem Knopf im Ohr einspielen. Das Problem war dann, der hat sich irgendwie aufgehängt und hat nicht mehr aufgehört. Das ging einfach die ganze Zeit weiter. Und dann ging's los. Der arme Meteorologe hat sich nicht mehr eingekriegt.
1: 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We gotta finish up this weather right now. I'm so sorry over here. Plenty of those 70s, some low 80s in spots on Monday. 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I've never had this happen before. 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Gott, oh Gott. Into the 70s. 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
0: Der Arme.
1: 70s and low 80s.
0: Spots. Muss man einfach mitlachen, oder? Hier ist die Popnacht.

Giant Rooks, Slow Dance, ganz neu in der Popnacht. Zwei Sachen. Einmal haben wieder sich ganz viele Leute gemeldet hier an der 0722-2011, die gefragt haben, kann man denn die Deutschland-Dart-Sachen irgendwo nochmal nachlesen? Ich habe es ja in einer der letzten Sendungen gesagt, wir haben jetzt ein Online-Archiv. Also entweder wenn ihr bei der Suchmaschine eures Vertrauens einfach Popnacht Deutschland-Dart eingibt, dann kommt ihr da auf die richtige Seite. Oder wenn euch das zu anstrengend ist, dann schickt ihr einfach eine kurze Nachricht hier ins Studio an die 0722-2011. Ich antworte dann mit dem Link da drauf und schicke euch den einfach zu, damit ihr kein Deutschland-Dart mehr verpasst und die schönen, tollen Orte, die wir in Deutschland haben. Und Sache Nummer zwei, ihr wisst, was wir um kurz nach drei immer machen. Ab drei nach drei, ne? Da gibt's die drei nach drei hier. Drei Songs gegen die toteste Stunde der Nacht zum Wachbleiben. Und da könnt ihr euch jetzt schon mal überlegen, was ihr euch da wünscht. Ich erwarte natürlich in dieser Nacht, die wir gemeinsam haben, die einzige, dass da coole Wünsche kommen. Also gebt euch Mühe. Ich möchte keinen Schrott.

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1: Um 3 Uhr mit Klaus Reginek. In Sachsen-Anhalt wird heute ein neuer Landtag gewählt. Knapp 1,7 Millionen Wahlberechtigte sind zur Stimmabgabe aufgerufen. Aus der Nachrichtenredaktion dazu Torben Müller.
2: Wie stark schneidet die AfD ab? Kommt sie erstmals an die Regierung? Das sind die Fragen, die heute in Deutschland und auch im Ausland viele Beobachter interessieren. Die in Sachsen-Anhalt vom Verfassungsschutz als rechtsextremistisch eingestufte Partei mit ihrem Spitzenkandidaten Siegmund hat es zu ihrem Ziel erklärt, eine Alleinregierung zu stellen. Die Umfragen sahen die AfD zwar deutlich vor der CDU von Ministerpräsident Schulze, zur absoluten Mehrheit fehlte demnach aber ein Stück. Schulzes Ziel ist es, die absolute Mehrheit der AfD zu verhindern und im Amt zu bleiben. Unklar ist, ob und mit wessen Unterstützung er regieren kann. Aktuell regiert die CDU gemeinsam mit SPD und FDP.
1: Nach dem Vorfall am Leipziger Flughafen plant das Bundesinnenministerium Spezialtruppen zur Drohnenabwehr. Die sollen nach einem Bericht der Bild am Sonntag die großen Städte und deren Flughäfen und Bahnhöfe schützen. Bundesinnenminister Dobrindt sagte dazu dem Blatt, entsprechende Angriffe würden zunehmen. Dobrindt will zudem unter anderem Wasser- und Elektrizitätsfirmen sowie Rüstungsunternehmen das Recht einräumen, selbst aktiv Drohnen abzuwehren. Das US-Verteidigungsministerium überprüft laut Medienberichten hochrangige Militärs mit Lügendetektortests. Hintergrund sind Berichte über Munitionsmängel bei den US-Streitkräften. Unter anderem die New York Times und CBS News melden, das Pentagon wolle auf diese Weise herausfinden, wer Medien Informationen über die Munitionsbestände zugespielt hat. Im Juli hatten US-Medien berichtet, Washington müsse nach dem monatelangen Krieg gegen den Iran seine Munition rationieren. Die US-Regierung hat dem mehrfach widersprochen. Wir unterbrechen für eine Gefahrenmeldung. Achtung, Falschfahrer auf der A7 Hannover-Hamburg. Zwischen Garlsdorf und Horster Dreieck A1 kommt Ihnen ein Falschfahrer entgegen. Fahren Sie äußerst rechts und überholen Sie nicht. Auf der A7 Hannover-Hamburg zwischen Garlsdorf und Horster Dreieck A1 ist ein Falschfahrer unterwegs. Vorsicht in beiden Richtungen. Weiter mit den Nachrichten. Schalke hat am 2. Spieltag der Fußball-Bundesliga überrascht. Der Aufsteiger erkämpfte sich zu Hause ein 0:0 gegen Bayern München. Nach Aussage von Schalke-Trainer Miron Muslic ein gutes Gefühl.
3: Es fühlt sich nach einem hochverdienten Punkt an. Ich glaube, wir haben einen guten Plan gehabt, aber die Jungs haben den auch schon auch ausführen müssen in Perfektion, weil sonst die Bayern einfach da sind, dass sie alles bestrafen. Aber wir haben heute sehr, sehr viel investiert für diesen Punkt. Die Fans haben uns getragen von der ersten Sekunde, vor der ersten Grätsche. Diese Energie haben wir gebraucht, aber das ist halt Schalke zu Hause.
1: Das waren die Nachrichten, die Zeit, 3:03 Uhr.
4: Das Neueste aus dem Verkehrszentrum in der Popnacht. Vorsicht, in Lintich auf der Linticher Straße, Hechthausen Richtung Bad Beder-Keser zwischen Schohlstroth und Feldstraße sind Personen auf der Fahrbahn. Achtung, Falschfahrer auf der A7 Hannover-Hamburg zwischen Garlsdorf und Horster Dreieck A1 kommt euch ein Falschfahrer entgegen. Fahrt äußerst rechts, nicht überholen. Auf der A7 Hannover-Hamburg zwischen Garlsdorf und Horster Dreieck A1 ist ein Falschfahrer unterwegs. Vorsicht hier in beiden Richtungen. Die A3 Oberhausen-Arnheim ist zwischen Emmerich-Ost und Grenzübergang Elten wegen Bauarbeiten bis Montag

0: 5 Uhr in beiden Richtungen gesperrt. Die A6 Heilbronn Richtung Nürnberg ist zwischen Ansbach und Lichtenau nach einem Unfall gesperrt. Die A7 Flensburg Richtung Hannover ist zwischen Hamburg-Stelling und Heimfeld wegen Bauarbeiten bis Montag ca. 5 Uhr gesperrt. Umleitung geht über die B205, A21 und A1 ab Neumünster Süd. Die A8 Neunkirchen Richtung Karlsruhe ist zwischen Limbach und Einöd wegen Instandsetzungsarbeiten bis Montag 5 Uhr gesperrt. Die A8 Karlsruhe Richtung Stuttgart ist zwischen Pforzheim Süd und Heimsheim wegen Fahrbahnerneuerung bis Montag 5 Uhr gesperrt. Die Umleitung geht über die U9. Die A24 Hamburg Richtung Schwerin ist zwischen Schwarzenberg-Grande und Talkau wegen einer Baustelle bis Montagmorgen gesperrt. Die A36 Richtung Bernburg ist zwischen Kreuz Braunschweig Süd und Braunschweig Heidberg wegen einer Nachbaustelle bis 6 Uhr gesperrt. Die A42 Dortmund Richtung Kamp-Lindfort ist zwischen Duisburg, Bekerwerth und Berl nach einem Unfall gesperrt. Die A43 Wuppertal-Recklinghausen ist zwischen Kreuz Bochum und Kreuz Recklinghausen wegen Brückenarbeiten bis Montag 5 Uhr in beiden Richtungen gesperrt. Die A44 Kassel Richtung Dortmund ist zwischen Diemelstadt und Marsberg bis Montag 5 Uhr wegen Bauarbeiten gesperrt. A45 Gießen Richtung Dortmund ist zwischen Haiger-Burbach und Willensdorf wegen Markierungsarbeiten bis um 5 gesperrt. Die A46 Heinsberg Richtung Düsseldorf ist zwischen Grevenbruch und Kapellen bis Montag 5 Uhr wegen Bauarbeiten gesperrt. Und A96 noch, Lindau Richtung München, die ist in Höhe Kohlbergtunnel gesperrt. Kommt gut durch die Nacht.
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0: Mit Dennis Tienert, hallo Deutschland, hallo Welt. Und zack, sind wir wieder mittendrin in der totesten und dunkelsten Stunde der Nacht im tiefen 3-Uhr-Loch. Aber wir haben das beste Mittel dagegen. Die 3 nach 3. 3 Songs, die ihr euch wünscht zum Wachbleiben. Jeder von euch darf einen schicken, der ihm oder ihr jetzt besonders beim Wachbleiben helfen würde. Es gibt wie immer nur die 2 goldenen Regeln. Der Song darf heute Nacht nicht schon gelaufen sein und er muss in unserer Datenbank drin sein. Sonst ist alles erlaubt. Was darf's denn bitte sein? Hm? Eure Vorschläge jetzt per WhatsApp oder Signal an die 07221 2011.
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Achtung, Falschfahrer auf der Saarstraße, Bingen-Mainz zwischen der A60 Mainz-Finden und Binger Straße in Mainz kommt euch ein Falschfahrer entgegen. Fahrt äußerst rechts, nicht überholen. Auf der Saarstraße, Bingen-Mainz zwischen der A60 Mainz-Finden und Binger Straße in Mainz ist ein Falschfahrer unterwegs. Vorsicht hier in beiden Richtungen.

Wir halten uns gegenseitig warm und wach hier in der Popnacht, ganz besonders in der totesten und dunkelsten Stunde der Nacht, im 3 Uhr tief, wir kennen es alle. Und deswegen kriegt ihr hier 3 Freifahrtscheine, 3 Plätze auf der Playlist wie immer. Songs, die ihr bestimmt zum Wachbleiben, denn ihr wisst ja wohl am besten, was euch da jetzt hilft. Und ihr habt die letzten 10 Minuten, 15 Minuten ganz viele Vorschläge geschickt hier ins Postfach an die 0722211. 3 von euch werden jetzt blind gezogen und den Song spielen wir dann. Wir beginnen mal mit, ich scroll hier immer blind, ne, durch das Postfach hoch und runter wild, hab dabei die Augen zu. Das ist einfach das beste System, es hat sich einfach bewährt. So, zack, wen haben wir denn da? Irene aus Konstanz wünscht sich von Kraftklub zusammen mit Tokyo Hotel Fahr mit mir 4x4. Oh Gott, ich weiß gar nicht, ob ich den Song jemals schon mal gehört habe, aber klingt schon mal gut. Das kann doch nur gut sein. Okay, Song Nummer 2 wird festgelegt von Nummer 1, 2, 3, 4 mal runter und einmal wieder hoch. Elke. Salut Dennis, ich wünsche mir von Dota an den Song Hungry. Ist in deinen Ohren hoffentlich kein Schrott. Herzliche Grüße von mir zu dir. Nein, natürlich nicht. Das ist doch Spaß. Nichts ist Schrott, was aus euren Musikherzen kommt. Dabei habe ich allergrößten Respekt vor. So, und das große Finale heute kommt von Sören aus Leipzig. Hey Dennis, mein Vorschlag für die 3 nach 3. Thunderstruck von AC/DC. Liebe Grüße aus der Nachtschicht. Auf geht's. Das sind eure 3 nach 3 heute hier in der Popnacht.

0: Das sagen wir doch mal alle zusammen im Chor ganz laut. Danke. Auf drei. Eins, zwei, drei. Danke. An Irina aus Konstanz für Kraftklub und Tokyo Hotel. An Elke aus Euskirchen für die Idee mit Dotan. Und Grüße gehen auch raus an Sören aus Leipzig für den Vorschlag, den auch viele gefeiert haben. Wer hat denn hier zuletzt geschrieben? Claudia zum Beispiel. Thunderstruck, endlich mal Action. Das waren eure 3 nach 3 für heute hier in der Popnacht um 3.31 Uhr jetzt.
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2: Heute ist es trotz einiger Schleierwolken meist sonnig oder leicht bewölkt und trocken. Die Luft erwärmt sich auf 23 bis 28 Grad. Morgen gibt es tagsüber viel Sonnenschein, bevor es zum Abend wolkiger wird. Es besteht aber nur eine geringe Chance auf einen Schauer oder ein Gewitter. Zuvor wird es sehr warm bis heiß mit maximal 27 bis 31 Grad.
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3: A8 Saarlouis Richtung Pirmasens. Zwischen Limbach und Einöd ist die Richtungsfahrbahn wegen Instandsetzungsarbeiten gesperrt. Bis Montag. A620 Saarlouis Saarbrücken. Zwischen Wattgassen und Völklingen werden in beiden Richtungen Behinderungen an einer Baustelle. Abschnittsweise einspurige Verkehrsführung. Bis 12. Oktober werktags zwischen 7.30 Uhr und 16 Uhr. A620 Saarlouis Richtung Saarbrücken. In der Ausfahrt Saarbrücken-Bismarckbrücke ist die rechte Spur gesperrt. Bis Dienstag ca. 8 Uhr. Geblitzt wird unter anderem in Neunkirchen in der Irrgartenstraße, am Ortsausgang Rentrisch Richtung Scheid und in Dillingen in der Werderstraße.
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0: Was guckt ihr denn da so ernst vorm Radio? Das kann doch so nicht bleiben. Komm, wir lachen jetzt zusammen um 3.41 Uhr. Da könnte doch der erste Lacher des Tages gesetzt sein. Wir übergeben mal an Helene Bockhorst. Die ist eine absolute Expertin für Comedy und Tragedy. Inzwischen schreibt die Hamburgerin sogar Romane, aber sie ist auch deutschlandweit auf Tour. Vielleicht kommt sie auch mal bei euch in die Nähe. Dann sehr wahrscheinlich mit dem Fahrrad.
1: Ich hatte jetzt letztens einen Platten an meinem Hinterrad und zu meinen vielen Talenten gehört es nun leider nicht, einen Reifen zu wechseln. Ich bin also mit meinem Fahrrad mit dem Plattenreifen zum nächsten Fahrradladen mit angegliederter Werkstatt geschoben. Und jeder, der schon mal in einem Fahrradladen war, mit einem Fahrrad, was er nicht dort gekauft hat, weiß schon, was als nächstes passiert ist. Ja, der Fahrradladenmann hat erstmal 20 Minuten lang mein Fahrrad beleidigt. So ein beschissenes Fahrrad hat er in seinem ganzen Leben noch nicht gesehen. Ey, so eine Scheißqualität. Na, er würde sowas nie verkaufen. Er verkauft nämlich nur gute Qualität. Und dieser Kettenschutz aus Plastik, da weiß er gar nicht. Hat so mit dem Fuß dagegen gekickt sogar. Das muss er alles abmontieren. Habe ich ihn irgendwann gefragt, machen Sie das jetzt oder muss ich woanders hingehen? Hat er gesagt, ja, er kann das schon machen. Aber das dauert lange und Spaß macht das keinen. Ich war so, ja, deswegen hatte ich auch überlegt, ihm Geld dafür zu geben. 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

Gefahrenstelle aus dem Verkehrszentrum. Vorsicht auf der A5 Karlsruhe-Basel zwischen Appenweier und Offenburg sind Personen auf der Fahrbahn. Fahrt vorsichtig, kommt gut an mit der Popnacht.

Eilmeldung aus dem Verkehrszentrum. Falschfahrer auf der A98, weil am Rhein-Schaffhausen zwischen Lörrach-Mitte und Lörrach-Ost kommt euch ein Falschfahrer entgegen. Fahrt äußerst rechts. Nicht überholen. Auf der A98, weil am Rhein-Schaffhausen zwischen Lörrach-Mitte und Lörrach-Ost ein Falschfahrer. Vorsicht hier in beiden Richtungen.

Ja, sorry, da kommt jetzt nochmal ein Update rein. Achtung, Falschfahrer auf der A98, weil am Rhein Schaffhausen zwischen Eimeldingen und Lörrach-Ost kommt er euch jetzt entgegen. Fahrt äußerst rechts, nicht überholen auf der A98, weil am Rhein Schaffhausen zwischen Eimeldingen und Lörrach-Ost ist der Falschfahrer jetzt unterwegs. Vorsicht hier in beiden Richtungen. Oh.

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1: Um 4 Uhr mit Klaus Reginek. Der Kreml hat sich zufrieden über die Gespräche der US-Gesandten Witkow und Kushner mit dem russischen Präsidenten Putin in Moskau geäußert. Das Treffen dauerte rund 3 Stunden. Aus der Nachrichtenredaktion dazu Betül Sarikaya.
2: Kreml-Berater Uschakow sprach vor der Presse von nützlichen und konstruktiven Gesprächen über eine Reihe von Vorschlägen für eine Friedenslösung. Die Amerikaner hätten versprochen, Putins Einschätzungen in Kiew einfließen zu lassen, um eine dauerhafte Vereinbarung zur Beendigung des Krieges zu erreichen. Der Nachrichtenagentur TASS zufolge haben Witkow und Kushner Moskau inzwischen verlassen. Sie werden für Gespräche in Kiew erwartet, die im Laufe des Tages stattfinden sollen.
1: In Sachsen-Anhalt wird heute ein neuer Landtag gewählt. Knapp 1,7 Millionen Wahlberechtigte können teilnehmen. Auch im Ausland wird mit Interesse verfolgt, wie stark die AfD abschneidet und ob sie erstmals in einem Bundesland an die Regierung kommt. Die Partei ist in Sachsen-Anhalt vom Verfassungsschutz als gesichert rechtsextrem eingestuft. Ihr 35 Jahre alter Spitzenkandidat Ulrich Siegmund hatte zum Ziel erklärt, die absolute Mehrheit zu erreichen, ohne Koalitionspartner regieren zu können. Zuletzt hatte er diese Aussagen aber relativiert. Bei einer Demonstration in Köln hat es gewaltsame Krawalle gegeben. Zu der Abschlussdemo eines Anti-Kriegscamps waren 400 Menschen angemeldet, laut Polizei kamen aber Tausende. Ein Teil der Demonstranten warf demnach Farbbeutel, brannte Pyrotechnik ab und trat Beamte. Auf einige Einsatzkräfte wurde auch mit Stahlkugeln geschossen. Nach bisherigen Angaben wurden 11 Polizisten zum Teil schwer verletzt. Schon im letzten Jahr war bei der Abschlussdemo des Protestcamps 13 Polizisten und mindestens 9 Demonstranten verletzt worden. Das bayerische Raumfahrt-Startup ESA Aerospace hat am Abend eine Trägerrakete vom norwegischen Weltraumbahnhof Andøya erfolgreich gestartet. Damit ist der erste Orbitalflug einer privat entwickelten Rakete von europäischem Boden aus gelungen. Aus der Nachrichtenredaktion dazu Katharina Scheer.
3: Um 22.12 Uhr hob die Rakete Spektrum ab, wie auf einem Livestream zu sehen war. Nach 10 Minuten stoppte die Videoübertragung zum Boden, als sie die maximale Reichweite der Verbindung überschritten hatte. Für den Hersteller, ein Unternehmen in Ottobrunn bei München, ist der gelungene Start ein Riesenerfolg. Zuvor hatte es monatelang Verzögerungen gegeben. 5 kleine Wissenschaftssatelliten hat die Rakete nach Unternehmensangaben an Bord. Ob sie erfolgreich in die Umlaufbahn gesetzt werden konnten, ist bisher noch unklar.
1: Das Wetter in Deutschland, nachts meist locker bewölkt oder klar bei 14 bis 6 Grad, am Tag im Nordosten wolkig, sonst viel Sonne bei bis zu 29 Grad. Die Zeit 4.03 Uhr.
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5: Vorsicht bitte im Kreis Regionalverband Saarbrücken auf der Landesstraße. Zwischen Fischbach-Kamphausen und Quierschied befindet sich eine ungesicherte Unfallstelle. A8 Saarlouis Richtung Pirmasens. Zwischen Limbach und Einöd ist die Richtungsfahrbahn wegen Instandsetzungsarbeiten gesperrt. Bis Montag. A8 Luxemburg Richtung Saarlouis. Die Einfahrt Perlborg ist wegen einer Baustelle gesperrt bis 11. September. A620 Saarlouis-Saarbrücken. Zwischen Wattgassen und Völklingen werden in beiden Richtungen Behinderungen an einer Baustelle. Abschnittsweise einspurige Verkehrsführung. Bis 12. Oktober werktags zwischen 7.30 Uhr und 16 Uhr. A620 Saarlouis Richtung Saarbrücken. In der Ausfahrt Saarbrücken-Bismarckbrücke ist die rechte Spur gesperrt. Bis Dienstag ca. 8 Uhr. Geblitzt wird unter anderem in Neunkirchen in der Irrgartenstraße, am Ortsausgang Rentrisch Richtung Scheid und in Dillingen in der Werderstraße.
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Ich seh's euch doch an. Ihr habt auf die Uhr geguckt um 4.12 Uhr und wart sauer, dass ihr mein Versprechen nicht eingelöst habt. Ich habe mich verrechnet. Um eine ganze Minute. Sorry, dass ihr warten musstet. Ich hatte versprochen, wir rätseln um 4.12 Uhr und jetzt ist es schon 4.13 Uhr. Naja, mal gucken, ob ihr überhaupt da seid. Wer ist denn noch wach in Deutschland und dem Rest der Welt? Weil es wird nicht einfach. Also wir brauchen tatsächlich jetzt ein paar wache Hirne, die sich da so ein bisschen reindenken oder vielleicht mal in die Recherche gehen. Wir spielen eine Schnipseljagd. Das ist dieses Spiel, wo ich euch immer einen Original-Sample, einen Original-Song vorstelle, den kaum einer kennt. Und euer Job ist es mir zu sagen, welcher Welthit auf dem Rücken dieses Samples berühmt geworden ist. Also irgendjemand hat sich frecherweise diesen Sample genommen und hat daraus einen viel erfolgreicheren Hit gemacht. Und den möchte ich von euch dann gerne hören. Wenn ihr es schafft, das rauszufinden, gibt es für euch das Popnacht-Goodie. Und hier ist das Original, um das es geht. Achtung. Tommy Thomas ist der Interpret. Das ist ein Song von 1972. Why Can't We Live Together heißt die Nummer. Ihr habt gemerkt, ich mache was ich sonst nicht mache, dass ich euch Titel und Interpret schon nenne, weil dann ist es nämlich sehr einfach. Ihr könnt es einfach googeln und euch hier melden. Aber ich mache das heute mal, weil ich denke, es ist Sonntag, früher Morgen, 4.15 Uhr. Da reicht's, wenn die Herausforderung ist, zum Telefon zu greifen und das entweder hier reinzuschicken an die 07221 2011 oder anzurufen. Na, wer hat denn die Idee? Welcher Song hat sich dieses Sample geschnappt und ist damit berühmt geworden? 07221 2011.

0: Here I am, die Scorpions in der Popnacht. Guten Morgen, Maokai aus Duisburg.
1: Hallo, guten Morgen.
0: Was machst du denn hier noch unter uns?
1: Ich bin gerade auf dem Heimweg von einem DJ-Gig.
0: Ach ja. Wo war aufgelegt? Auf irgendeiner... Im Club
1: ich
0: oder wo?
1: In
0: oder?
1: Köln. Ja. Ich war in Köln und habe auf der Silberhochzeit von einem belgisch-deutsch-schwedischen Paar aufgelegt.
0: Oh, da war bestimmt was los, oder? Die können feiern.
1: Definitiv. Die schwedische Seite hat natürlich alles, was in den 90ern an schwedischen Bands unterwegs war, abgefordert.
0: Ja. In den 90ern an schwedischen Bands. Wie viele gibt es denn da noch außer Ace of Base und Roxette?
1: Moment, komm, Roxette aus Schweden doch. Army of Lovers gibt es noch.
0: Ah.
1: Da gibt es so einige.
0: Okay.
1: Spontan.
0: Ja,
1: cool.
0: Das heißt,
1: die Liste jetzt sehr lang.
0: Du kennst dich sehr gut mit Musik aus als DJ. Deswegen habe ich große Hoffnungen auf dich, dass du sagen kannst, welcher Song, welcher berühmte Welthit quasi hat sich dieses Original-Sample hier geklaut, das von 1972 von Timmy Thomas, Why Can't We Live Together? Und man erkennt es vielleicht so ein bisschen ab dieser Stelle. Was ist denn deine Idee, lieber Okay?
1: Also ich hätte es nicht an der Stelle erraten, sondern direkt an den ersten Tönen und da habe ich direkt an Phil Collins in the Air Tonight gedacht.
0: Ah, nein. Das ist es leider nicht.
1: Schade.
0: Nee. Also ja, schade für dich. Aber grundsätzlich ist es ja gar nicht schlimm. Wir geben das einfach weiter frei. 07221 2011. Ich zieh's nochmal hoch. Achtung. Darum geht es. Um dieses Original-Sample. Das hat sich jemand gekrallt und daraus einen, wie ich finde, sehr langweiligen Song gemacht. Die einen sagen so, die anderen sagen so. 07221 2011 für ein Popnacht-Goodie. Okay, dir aber auch einen guten Weg ins Bett, ja? Gute Nacht, schlaf
1: Dankeschön.
0: Schön. Ciao.
1: Danke.

0: Es ist schon wieder 4.30 Uhr, Leute.
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2: Heute ist es trotz einiger Schleierwolken meist sonnig oder leicht bewölkt und trocken. Die Luft erwärmt sich auf 23 bis 28 Grad. Es weht schwacher Ostwind. Morgen gibt es tagsüber viel Sonnenschein, bevor es zum Abend wolkiger wird. Es besteht aber nur eine geringe Chance auf einen Schauer oder ein Gewitter. Zuvor wird es sehr warm bis heiß mit maximal 27 bis 31 Grad. Am Dienstag gibt es viele Wolken, nur gelegentlich etwas Sonne und hin und wieder etwas Regen. Dazu kühlt es deutlich ab auf 19 bis 23 Grad.
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3: A8 Saarlouis Richtung Pirmasens. Zwischen Limbach und Einöd ist die Richtungsfahrbahn wegen Instandsetzungsarbeiten gesperrt. Bis Montag. A620 Saarlouis Saarbrücken. Zwischen Wattgassen und Völklingen werden in beiden Richtungen Behinderungen an einer Baustelle. Abschnittsweise einspurige Verkehrsführung. Bis 12. Oktober werktags zwischen 7.30 Uhr und 16 Uhr. A620 Saarlouis Richtung Saarbrücken. In der Ausfahrt Saarbrücken-Bismarckbrücke ist die rechte Spur gesperrt. Bis Dienstag ca. 8 Uhr. Geblitzt wird unter anderem in Neunkirchen in der Irrgartenstraße, am Ortsausgang Rentrisch Richtung Scheid und in Dillingen in der Werderstraße.
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0: Das beliebteste Piano des Sommers 2026. Das wird auch Fabian aus Neunkirchen im Saarland bestätigen können, richtig?
1: Absolut, mega.
0: Du bist auch wieder so ein DJ. Ist die 4-Uhr-Stunde tatsächlich so die Stunde der DJs? Kommt ihr da alle nach Hause?
1: Du, sieht so aus. Also ich habe bis 3 Uhr heute gemacht, dann auch abgebaut und bin jetzt auch relativ früh zu Hause. Das ist ja die zweite Veranstaltung jetzt am Wochenende, ne?
0: Und auch auf einer Hochzeit warst du.
1: Ja, genau, richtig.
0: Hattest du auch so ein geiles Publikum wie, wer war es, der Okay aus Duisburg?
1: Ja, bestimmt. Tatsächlich nicht so gemixt von den Abstammungen her, aber es war doch auf jeden Fall eine mega coole Party. Das kann ich unterschreiben, ja.
0: Also gehst du nach dieser Nacht erfüllt ins Bett. Wie viel bleibt nach so einer Nacht noch übrig bei dir oder wird es dann einfach abgehakt und schüttelst es ab?
1: Och du, ich bin einfach froh, wenn es vorbei ist. Nicht falsch verstehen, aber...
0: Ja, so geht's mir auch.
1: Es war eine Ganztagesbetreuung, ne? Da ist man knapp 14 Stunden unterwegs, plus noch jeweils eine Dreiviertelstunde Autofahrt. Da ist man schon froh, wenn man im Bett liegt, absolut.
0: Ja. Aber man kriegt ja auch ein bisschen Geld dafür, oder?
1: Ja, klar.
0: Also ist das noch lukrativ? Kann man als DJ noch was verdienen?
1: Absolut, sonst würde ich es nicht machen. Klar, es ist ein Hobby, ich mache es nebenberuflich, aber finanziell bleibt auch ein bisschen was hängen, ganz klar. Gut.
0: Okay. Von mir kriegst du kein Geld, aber du kriegst möglicherweise gleich ein Pop nach Trudi, wenn du denn auflöst. Wir sind ja immer noch auf der Suche nach unserer Schnipseljagd nach dem Song, dem berühmten Song, der dieses Sample benutzt hat. Ist und quasi auf dem Rücken von diesem Originalsong aus den 70er Jahren von 1972 von Tommy Thomas, Why Can We Live Together, berühmt geworden ist. Und viele Leute haben, nachdem ich vorhin mit dem Okay gesprochen habe, geschrieben, Wortwitz, schade, dass er es nicht erkannt hat. Nun, Leute, ich kann euch sagen, wir lösen jetzt gleich erstmal auf. Es haben sehr viele Leute schade gesagt. Fabian, was sagst du?
1: Ich muss sagen, Okay hatte am Anfang mit den Tönen recht. Also es klingt ein bisschen wie In The Air Tonight, aber als du es dann ein bisschen länger hast laufen lassen, hatte ich dann an Hotline Bling von Drake gedacht.
0: Hotline Bling von Drake. Wir vergleichen mal hier das Original und hier Hotline Bling von Drake. You used to call me on my cell phone. Und das ist vollkommen richtig.
1: Yes, cool.
0: So, und jetzt zu Sade, weil das haben natürlich auch viele gesagt, ne? Wir sind ja bei der Schnipseljagd immer auf der Suche nach dem Original-Sample. Sade hat das Original gecovert, das heißt eigeninterpretiert. Da klingt das ein bisschen anders. Hier ist Sade. Man, das ist ein ganz anderes Instrument.
1: Das könnten Bongos sein, oder?
0: Ja. So, ja. Und das ist also zwar der Song, aber eigeninterpretiert, nicht gesampled. Deswegen ist das leider nicht richtig, aber Fabian hat uns ja Gott sei Dank erlöst. Fabian, das war deine letzte gute Tat für heute. Wir schicken dir natürlich das Popnacht-Goodie zu und wünschen dir eine gute Nacht. Und dass du dich dann auch ganz bald wieder auf den Feierabend freuen kannst.
1: Auf da freue ich mich. Vielen Dank.
0: Grüße ins Saarland. Tschüssi.
1: Grüße zurück. Ciao.

Eilmeldung aus dem Verkehrszentrum. Achtung, Falschfahrer auf der A4 Görlitz-Dresden zwischen Tunnel Königshainer Berge und Niederseifersdorf kommt euch ein Falschfahrer entgegen. Fahrt äußerst rechts, nicht überholen. Auf der A4 Görlitz-Dresden zwischen Tunnel Königshainer Berge und Niederseifersdorf ist ein Falschfahrer unterwegs. Vorsicht hier in beiden Richtungen.

4.54 Uhr, Gefahrenstelle aus dem Verkehrszentrum. Vorsicht auf der B6 Westschnellweg Nienburg-Hannover. Nee, ist gerade weg. Vorsicht jetzt auf der B173 Kronach-Hof. Zwischen Köditz und Hof sind Personen auf der Fahrbahn. Fahrt vorsichtig, kommt gut an mit der Popnacht. 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

0: Heißt dazu aus der Nachrichtenredaktion von Caro Knape.
1: Nach Informationen der Zeitung soll es bald mobile Einheiten für strategisch wichtige Städte wie Berlin, Hamburg, München, Leipzig oder Frankfurt geben. Deren Aufgabe, auch den Luftraum über den Flughäfen und die Bahnhöfe schützen, sowie in Berlin das Regierungsviertel. Unter anderem sollen sie Drohnen abfangen und deren Bomben entschärfen. Darüber hinaus sollen aber auch Wasserwerke, Stromanbieter und zum Beispiel Rüstungsbetriebe die Erlaubnis bekommen, Drohnen aktiv abzuwehren, so der Bericht.
0: In Sachsen-Anhalt wird heute ein neuer Landtag gewählt. Knapp 1,7 Millionen Wahlberechtigte können teilnehmen. Auch im Ausland wird mit Interesse verfolgt, wie stark die AfD abschneidet und ob sie erstmals in einem Bundesland an die Regierung kommt. Die Partei ist in Sachsen-Anhalt vom Verfassungsschutz als gesichert rechtsextrem eingestuft. Ziel von Spitzenkandidat Ulrich Siegmund ist nach eigenen Worten, die absolute Mehrheit zu erreichen und ohne Koalitionspartner regieren zu können. Der Kreml hat die Gespräche der US-Gesandten Witkoff und Kushner mit Präsident Putin als konstruktiv, inhaltsreich und vertrauensvoll bezeichnet. Das Treffen habe gut 3 Stunden gedauert, sagte Putins außenpolitischer Berater Ushakov. Putin habe dabei die Erfolge der russischen Armee betont. Der Präsident setze jetzt darauf, dass die US-Gesandten die russische Sicht dem ukrainischen Präsidenten Selenskyj übermittelten. Den treffen die US-Vermittler heute in Kiew. Nach Ansicht von Beobachtern sprechen die Aussagen Ushakovs nicht dafür, dass es in dem Konflikt Bewegung geben könnte. Das bayerische Raumfahrt-Startup ESA Aerospace hat am Abend eine Trägerrakete vom norwegischen Weltraumbahnhof Andøya gestartet. Die unbemannte Rakete Spectrum erreichte wie geplant die Erdumlaufbahn. Damit ist der erste Orbitalflug einer privat entwickelten Rakete von europäischem Boden aus gelungen. Die Rakete hat nach Unternehmensangaben 5 kleine Satelliten sowie ein technologisches Experiment an Bord. Im Abendspiel der Fußball-Bundesliga ist kein Tor gefallen. Schalke 04 und Bayern München trennten sich 0:0. In der zweiten Liga konnte sich Bochum in Dresden mit 2:1 durchsetzen. Die deutschen Basketballerinnen haben bei der Heim-WM nach dem Fehlstart gegen Spanien den ersten Sieg gefeiert. Sie gewannen 74:58 gegen Japan. Das waren die Nachrichten mit Klaus Reginek. Das Wetter in Deutschland? Heute ist es nur im Nordosten wolkig. Sonst gibt es viel Sonne. Die Tageshöchsttemperaturen steigen bis zu 29 Grad.
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3: A8 Saarlouis Richtung Pirmasens. Zwischen Limbach und Einöd ist die Richtungsfahrbahn wegen Instandsetzungsarbeiten gesperrt. Bis Montag. A620 Saarlouis Saarbrücken. Zwischen Wattgassen und Völklingen werden in beiden Richtungen Behinderungen an einer Baustelle. Abschnittsweise einspurige Verkehrsführung. Bis 12. Oktober werktags zwischen 7.30 Uhr und 16 Uhr. A620 Saarlouis Richtung Saarbrücken. In der Ausfahrt Saarbrücken-Bismarckbrücke ist die rechte Spur gesperrt. Bis Dienstag ca. 8 Uhr. Geblitzt wird unter anderem in Neunkirchen in der Irrgartenstraße, am Ortsausgang Rentrisch Richtung Scheid und in Dillingen in der Werderstraße.
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0: Hallo Sonntag, du 6. September 2026. Ob wir uns wohl über dich freuen sollen heute? Das werden wir wohl erst heute Abend nach 18 Uhr wissen. Caro Knape aus dem Popnacht-Aktuell-Team. Alle gucken heute nach Sachsen-Anhalt auf die Landtagswahl.
1: 1,7 Millionen Wahlberechtigte können zwischen 8 und 18 Uhr ihre Stimme abgeben. Und um ganz kurz nach 18 Uhr gibt es dann traditionell die erste Hochrechnung. Natürlich auch bei uns in den SWR3-Nachrichten. Und die erwarten viele mit einer Mischung aus Spannung und Sorge. Denn es könnte einen ersten AfD-Ministerpräsidenten geben. Wobei es nach den letzten Umfragen nicht für eine absolute Mehrheit reichen dürfte. Und AfD-Spitzenkandidat Ulrich Siegmund hat vorab ja gesagt, dass er nur damit regieren wolle.
0: Und dann geht es heute noch um den Einzug in Runde 3 für den letzten deutschen Tennisprofi bei den US Open, Alexander Zverev.
1: Der war ja schon in den ersten beiden Spielen irgendwie nicht gut drauf, hat zweimal erst nach 5 Sätzen gewonnen und selbst danach gesagt, ey, wenn ich so weiterspiele, dann gewinne ich das Turnier nicht. Eigentlich hätte die Partie gegen Alejandro Tabilo schon um kurz nach 2 anfangen sollen. Die wurde aber immer wieder weiter nach hinten verschoben und hat erst vor einer guten halben Stunde angefangen. Wir drücken die Daumen, dass er diesmal keine 5 Sätze braucht.
0: Ja. Wie das alles ausgeht, hört ihr natürlich hier bei uns. Hier ist die Popnacht.

Zwei Meldungen aus dem Verkehrszentrum. Achtung, Falschfahrer im Main-Taunus-Kreis und Hochtaunus-Kreis. Auf der Landesstraße zwischen Eschborn-Ost und Kronberg kommt euch ein Falschfahrer entgegen. Fahrt äußerst rechts. Nicht überholen im Main-Taunus-Kreis und Hochtaunus-Kreis. Auf der Landesstraße zwischen Eschborn-Ost und Kronberg ist ein Falschfahrer unterwegs. Vorsicht hier in beiden Richtungen.

0: Es geht Richtung Ende in der Popnacht. Und wir haben noch gar nicht die Welt verbessert.
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0: Das einzige Quiz, bei dem ihr nichts wissen müsst und bei dem ihr mit allem, was ihr nicht wisst, die Welt ein kleines bisschen besser machen könnt. Es ist perfekt für frühe Sonntagmorgende. Ihr kriegt drei Fragen mit jeweils drei Antwortmöglichkeiten, also Multiple Choice. Ne? Das hilft schon mal weiter ganz oft. Und wenn nicht, dann könnt ihr jede Frage einfach mit einem Karma-Joker überspringen. Das ist dann irgendetwas Nettes, was ihr mir anbietet, statt der richtigen Lösung eben für einen anderen Menschen Gutes zu tun. Ne? Also wirklich nur Kleinigkeiten, nichts, was Geld kostet. Im Kleinen fängt es doch an. Es würde mir reichen, wenn ihr zum Beispiel versprecht, der nächste Mensch, der euch begegnet, bekommt ein Kompliment von euch oder ihr bringt vom Nachbarn mal die Mülltonne raus oder so. Solche Kleinigkeiten, ja. Und wenn ihr es schafft, irgendwie so durch das Quiz mit vielleicht sogar auch ein bisschen Wissen durchzukommen, dann gibt es für euch das Popnacht-Goodie. Wer hat Bock? 07221 2011. Wer ist um 5.22 Uhr am Sonntagmorgen schon wach genug, um nichts zu wissen?

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2: Es ist 5.31 Uhr. Das Neueste aus dem Verkehrszentrum in der Popnacht. Entwarnung auf der A4 Görlitz-Dresden. Kein Falschfahrer mehr zwischen Tunnel Königshainer Berge und Niederseifersdorf. Entwarnung auch im Main-Taunus-Kreis und Hochtaunus-Kreis auf der Landesstraße. Kein Falschfahrer mehr zwischen Eschborn-Ost und Kronberg. Die A3 Oberhausen Richtung Arnheim ist zwischen Emmerich-Ost und Grenzübergang Elten wegen Bauarbeiten bis Montag 5 Uhr in beiden Richtungen gesperrt. Die A7 Flensburg-Hannover ist zwischen Hamburg-Stellingen und Heimfeld wegen Bauarbeiten bis Montag ca. 5 Uhr gesperrt. Die Umleitung geht ab Neumünster Süd über die B205, A21 und A1. Die A8 Neunkirchen Richtung Karlsruhe ist zwischen Limbach und Einöd wegen Instandsetzungsarbeiten bis Montag 5 Uhr gesperrt. Die A8 Karlsruhe Richtung Stuttgart ist zwischen Pforzheim Süd und Heimsheim wegen Fahrbahnerneuerung bis Montag 5 Uhr gesperrt. Umleitung geht über die U9. Die A24 Hamburg Richtung Schwerin ist zwischen Schwarzenbeek-Grande und Talkau wegen einer Baustelle bis Montagmorgen gesperrt. Die A36 Braunschweig Richtung Wolfenbüttel ist zwischen Kreuz Braunschweig Süd und Braunschweig Heidberg wegen einer Nachtbaustelle noch bis um 6 gesperrt. Die A43 Wuppertal-Recklinghausen ist zwischen Kreuz Bochum und Kreuz Recklinghausen wegen Brückenarbeiten bis Montag 5 Uhr in beiden Richtungen gesperrt. Die A44 Kassel Richtung Dortmund ist zwischen Diemelstadt und Marsberg bis Montag 5 Uhr wegen Bauarbeiten gesperrt. Die A45 Gießen Richtung Dortmund ist zwischen Haiger-Burbach und Wilnsdorf wegen Markierungsarbeiten weiterhin gesperrt. Und die A46 Heinsberg Richtung Düsseldorf ist zwischen Grevenbruch und Kapellen bis Montag 5 Uhr wegen Bauarbeiten gesperrt. Kommt gut durch die Nacht oder durch den Morgen. 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

0: Busfahrer beim Schneckenfest. Das ist, glaube ich, heute Nacht der coolste Nachtjob überhaupt, oder Robert, aus Titisee Neustadt?
1: Ja, richtig, genau.
0: Das hast du gemacht? Du bist der Busfahrer dort gewesen beim Schneckenfest. Was ist das für ein Schneckenfest? Warum heißt das Schneckenfest? Feiern da Schnecken oder werden da Schnecken gegessen?
1: Nein, das ist ein Ort, der heißt Pfaffenweiler. Das ist im Schneckental und dadurch kam der Name Schneckenfest.
0: Ja, guck mal.
1: Das ist bei uns im Badischen, genau.
0: Das wissen wir fürs nächste Quiz. Warum das Schneckenfest Schneckenfest heißt. Diese Frage fließt nicht mit ein. Es wäre auch unverschämt, hier diese Frage zu stellen. Das wäre viel zu einfach. Ich habe mir drei andere ausgedacht. Drei Fragen mit jeweils drei Antwortmöglichkeiten kriegst du von mir. Und natürlich ist nur eine davon richtig. Du kannst, wenn dir das nicht weiterhilft, jede Frage mit einem Karma-Joker überspringen. Das ist irgendetwas Nettes, was du für einen anderen Menschen tust. Eine Möglichkeit gibt es zu verlieren. Wenn du dich auf eine falsche Antwort festlegst, ist das Spiel sofort vorbei. Das Popnacht-Goodie, um das wir hier zocken, ist weg. Und alle bis dahin angebotenen Joker musst du natürlich trotzdem einlösen. Ist Ehrensache, ne?
1: Ja.
0: Robert, Frage 1. Heute, vor 12 Jahren, ging Shake It Off von Taylor Swift in ihrer Heimat USA auf Platz 1. Welcher war denn Taylor Swifts erster Nummer 1-Hit in Deutschland? War das A? The Fate of Ophelia. B.

0: Was sagst du?
1: Oh, das ist schwierig. Ich würde eigentlich zu B tendieren, ich bin mir aber nicht wirklich sicher.
0: Was machen wir in so einem Fall bei diesem Spiel?
1: Ich denke, ich würde ja doch zur Sicherheit lieber einen Joker ziehen.
0: Ja, was machst du denn für die Menschheit?
1: Dadurch, dass ich ja Busfahrer bin und auch oft auf Reisen unterwegs bin, würde ich für die nächste Kaffeepause für die Fahrgäste vorher einen leckeren Kuchen backen.
0: Die freuen sich. Also je nachdem, ob du das kannst. Ich glaube, über meinen Kuchen würde sich niemand freuen. Aber ist akzeptiert. Wir gehen mal davon aus, dass du ein guter Kuchenbäcker bist. The Fate of Ophelia ist richtig. Erst 2025 hatte Taylor Swift ihren ersten Nummer 1-Hit in Deutschland. Man mag es kaum glauben, weil wir sie ja schon ein bisschen länger kennen, ne? Und die anderen Hits ja auch schon älter sind, die ich da angespielt habe. Von daher, alles richtig gemacht, ist gut gegangen. Frage 2. Welches ist das einzige Tier, das würfelförmigen Kot ausscheidet? Ist das A, das Wasserschwein, B, der Wombat oder C, der tasmanische Teufel? Diese Frage ist wirklich weird.
1: Also die Frage ist wirklich genial.
0: Ja?
1: Mit Tierreich kenne ich mich ja gar nicht aus.
0: Ach Mann. Dann wird es wohl wieder Zeit für den zweiten Joker. Was würdest du sagen?
1: Also das Wombat hätte ich schon lustig gefunden.
0: Willst du es mal riskieren vielleicht?
1: Ja, ich glaube, ich würde es sogar riskieren.
0: Ja, es ist richtig. Tatsächlich, der Wombat. Das einzige Tier mit würfelförmigem Kot. Guck mal, da hast du schon gezeigt, dass du was weißt. Bei der nächsten hole ich dir wieder einen Joker raus. Welcher US-Bundesstaat liegt am weitesten östlich? A, Maine, B, Alaska oder C, Florida?
1: Boah, also Geografie ist natürlich gerade als Busfahrer eigentlich Pflicht, aber da bin ich raus.
0: Aber du weißt, was Osten und Westen ist, oder?
1: Das kriege ich noch hin, ja, das weiß ich.
0: Und so grob, aber, wo diese Bundesstaaten liegen, weißt du auch, oder?
1: Nee, leider überhaupt nicht.
0: Okay. Dann bleibt wohl doch nur der Joker, was?
1: Dann bleibt der Joker, ja. Dann nehme ich den.
0: Was machst du noch?
1: Und zwar bin ich... Ich habe für meine Nichte habe ich einen Sparplan, da spare ich was für sie an, wenn sie dann erwachsen wird. Und
0: aber kein Geld, nichts Materielles.
1: Ach so, nichts Materielles. Mensch, okay, dann ich bin nebenberuflich, bin ich auch noch bei meiner Frau in der Fußpflegepraxis und ja. Der nächste Kunde bekommt von mir eine deutlich längere Fußmassage zur
0: Entspannung. Okay, wow, ey, das ist doch cool. 2 Joker, das heißt zweimal die Welt verbessert. Du hast einmal gezeigt, dass du was weißt und du hast damit jetzt das Popnacht-Goodie erspielt. Gut, dass du nicht gezockt hast, denn das wäre möglicherweise schief gegangen. Es ist tatsächlich Alaska und das ist jetzt ein bisschen seltsam, weil Alaska, ja, wenn du so auf die Karte guckst, ist es ja eher ganz westlich, also eigentlich der westlichste Bundesstaat. Der Witz ist, Alaska ist tatsächlich gleichzeitig der nördlichste, der westlichste und der östlichste US-Bundesstaat, weil so eine Gebirgskette, so eine, die heißen Aleuteninseln, die von Alaska rausragen Richtung Westen eigentlich, gehen über den 180. Längengrad hinaus und damit in die östlichste Hemisphäre. Und damit ist es eben auch gleichzeitig der östlichste. Crazy, okay. Oder? Wer weiß denn sowas? Ich hätte es nicht gewusst bis gestern. Von daher, alles gut. Ey, lieber Robert, das war doch ein erfolgreicher Feierabend für dich, oder? Jetzt geht's aber ins Bett.
1: Genau, jetzt geht's dann ins Bett.
0: Hab einen schönen Sonntag, du.
1: Dankeschön, dir auch.
0: Ciao.

0: Guten Morgen, Dennis. Hast du gerade wirklich Aleuten gesagt? Du weißt schon, dass man Aleuten sagt. Schönen Sonntag. Ja, Uli, für mich ist auch die sechste Stunde. Ich habe es halt vorgelesen, weil es da stand. Ich weiß es. Aleuten. So, an alle Urlauber noch. 24 Millionen Gepäckstücke sind letztes Jahr bei Flugreisen angeblich verloren gegangen. Das heißt, Millionen von Menschen haben sich geärgert. So wie hier zum Beispiel der Comedian Benjamin Tompkins.
1: Ich versuche manchmal so besonders witzig zu sein. Und ich habe beim Einchecken in Berlin heute Morgen, stand ich mit dem Ticket da, habe gesagt, ich möchte nach Köln. Mein Koffer, der soll nach München. Dann hat sie gesagt, das geht nicht. Ich sage, wieso das denn nicht? Das haben sie das letzte Mal auch geschafft. Wieso, was soll denn? Aber wie gesagt, bei mir ist was mit dem Koffer, denn ich meine, war ja klar, dass ausgerechnet mein Koffer, ist ja logisch. Und das ist so, ich habe dann auch ein Formular bekommen von diesem Schalter dort und das muss ich ausfüllen. Da bin ich bei der ersten Frage, stehe ich schon an. Ich meine, da steht, ist Ihr Gepäck beschädigt oder nur verloren? Schauen Sie, inhaltlich verstehe ich das nicht und ich weiß auch nicht, was ich ankreuzen soll. Denn das, was bei mir auf dem Gepäckband purzelte, ist sowohl als auch. Das finden Sie witzig, ne? Meine Freundin fand es auch ganz witzig. Als das Ding aufs Gepäckband purzelte, die hat gleich gesehen, das ist meiner, die hat sofort losgebrüllt vor Lachen. Aber sofort. Alle, ich sag immer, alle drumherum, alle haben gelacht. Alle, alle. Und hätte ich nicht gleich gesehen, dass es mein Koffer ist, hätte ich auch gelacht. Und was macht man in dem Moment? Was machen Sie da, wenn das läuft da rum wie auf so einem Sushi-Band? Mein Trick war, ich warte einfach, bis alle ihr Gepäck haben und dann greife ich zu. Alle hatten ihr Gepäck und alle sind stehen geblieben. Und irgendwann musst du ja zugreifen, nützt ja nichts. Das fällt ja auch auf. Du bist ja der Einzige ohne Koffer. Es fällt ja auf. Die gucken dich alle schon an, also greifst du dann beherzt zu. Und meine Freundin in dem Moment ganz laut, dass es jeder hören konnte, ich denke, du machst keine halben Sachen.
0: So. Jetzt ich nochmal, beziehungsweise Bernd aus Nauheim hat ganz schnell angerufen an der 0722211. Warum? Es geht nochmal um die Aleuten, was?
2: Genau, guten Morgen Dennis. Ich wollte dir zur Seite springen und nur kurz sagen, dass aus meiner militärischen Erfahrung die Amerikaner die Aleutian Islands sagen. Aha. Von daher denke ich, könnte man auch Aleuten sagen.
0: Ach guck mal.
2: Klingt komisch, ist aber so.
0: Das glauben wir jetzt einfach mal, oder? Da fühle ich mich besser und kann ruhiger schlafen. Danke fürs zur Seite springen. Liebe Grüße, Bernd.
2: Sehr gerne.
0: Grüße nach Essen. Ciao.
2: Dankeschön. Tschüss.

So, dann haben wir, glaube ich, alles aufgeräumt und können wieder abschließen. Denn alles, was zwischen Mitternacht und jetzt geschah, bleibt unter uns. Ist doch klar. Das war die Popnacht für heute mit Dennis Tina.

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2: Gespräche in Moskau beendet. Bundesinnenministerium plant schnelle Eingreiftruppe. Das Wetter im Saarland trocken bis 28 Grad. 6 Uhr. Der russische Präsident Putin hat die US-Gesandten Witkoff und Kushner in Moskau empfangen. Das Treffen dauerte 3 Stunden. Für SR Info, bitte.

0: in dieser Zeit nicht anzugreifen. Bundesinnenminister Dobrindt plant offenbar Spezialeinheiten gegen Drohnenangriffe in Deutschland. Laut einem Bericht der Bild am Sonntag soll es bald mobile Einheiten geben für wichtige Städte wie Berlin, Frankfurt oder München. Sie sollen den Luftraum über den Flughäfen und den Bahnhöfen schützen, sowie in Berlin über dem Regierungsviertel. Unter anderem sollen die Einheiten Drohnen abfangen und deren Bomben entschärfen. Eine Rakete des bayerischen Raumfahrt-Startups ESA Aerospace ist zu einem Testflug gestartet. Die unbemannte Trägerrakete Spektrum hob kurz nach 22 Uhr vom norwegischen Weltraumbahnhof Andøya ab. Für SR-Info Ronald Lessig.
1: Nach Angaben des Unternehmens erreichte die 28 Meter lange Rakete eine erdnahe Umlaufbahn. Sie hat 5 kleine Satelliten zu wissenschaftlichen Zwecken an Bord. Beim ersten Startversuch im Frühjahr vergangenen Jahres war der Flugkörper nach 30 Sekunden ins Meer gestürzt. Bundesforschungsministerin Baer erklärte, dass eine deutsche Trägerrakete nun den Erdorbit erreicht habe, sei ein Meilenstein. Bundeskanzler Merz sprach vom Beginn einer neuen Ära. Das erste Mal gelinge ein solcher Flug in die Erdumlaufbahn vom europäischen Kontinent aus. Eine europäische Trägerrakete gilt als ein Schritt zu weniger Abhängigkeit von US-Anbietern wie SpaceX.
0: Einige an Kälte gewöhnte Pflanzenarten verschwinden vom europäischen Hochgebirge. Das geht aus einer im Fachmagazin Science veröffentlichten Untersuchung hervor. Betroffen sind demzufolge Pflanzenarten wie der Gletscherhahnenfuß oder das einblütige Hornkraut. Die Forschenden führen dieses Phänomen auf den Klimawandel zurück. Neben den gestiegenen Temperaturen könnten auch weniger Wasser, weniger Schnee und der Konkurrenzdruck durch neue Arten für das Verschwinden der Pflanzen verantwortlich sein. Die aktuelle Streikrunde bei der Saarbahn ist vorbei. Wie das Unternehmen mitteilte, hat die Gewerkschaft GDL den Ausstand heute früh um 3 beendet. Seit Betriebsbeginn könne die S1 damit heute wieder regulär fahren. Weil die GDL in letzter Zeit immer wieder kurzfristig zum Streik aufgerufen hat, setzt die Saarbahn weiterhin durchgehend Ersatzbusse ein. Falls morgen nicht wieder gestreikt wird, sollen dann auch die neuen Saarbahnzüge wieder in einen Probebetrieb gehen. Und das waren die Nachrichten mit Luisa Oberhauser. 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
3: Ja, das wird heute ein schöner, sonniger Tag. Und wenn ihr jetzt schon wach seid und mal direkt ans Fenster geht, da könnt ihr noch einen ganz tollen Mond und ganz viele Sterne sehen. Zumindest als ich hier eben auf dem Weg zur Arbeit war, da war es hier in Saarbrücken sternenklar. Ja, und ganz wenige Wolken sind es heute eben noch nur. Das bleibt auch so den ganzen Tag. Dazu ein ganz leichter Wind und wir bekommen 23 bis 27 Grad.
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3: Vorsicht! Zwischen Orschholz und Oberleuken in beiden Richtungen Gefahr für und durch Menschen, die da auf der Fahrbahn unterwegs sind. Vorsicht auf der A8 Saarlouis Richtung Luxemburg in Höhe Rehlingen Gefahr durch eine ungesicherte Unfallstelle. Die A8 Saarlouis Richtung Pirmasens zwischen Limbach und Einöd, da ist die Richtungsfahrbahn wegen Instandsetzungsarbeiten gesperrt. Bis Montag geht das Ganze. Und die Polizei hat angekündigt zu blitzen auf der A620 zwischen dem Dreieck Saarbrücken und dem Dreieck Saarlouis und auf der B41 zwischen Wolfersweiler und Oberlingsweiler. Wenn ihr noch was entdeckt, dann sagt uns doch Bescheid, was und wo. Unsere Nummer dazu 0800 700 8000 und alle Staus und Blitzer findet ihr auch bei SR1 in der ARD Sounds App. Allen unterwegs eine gute Fahrt in den Sonntag.
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3: mit Nina Heck und wir starten ganz gemütlich und langsam rein in den Sonntag. Soll ja schließlich kein Stress sein.
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SR1 hier, einen schönen guten Morgen. Ja, heute geht's bei Domino ganz viel um Haustiere. Das werdet ihr noch merken. Und ich wette, einige von euch haben auch eine Katze. Aber habt ihr euch schon mal gefragt, was eure kleinen Schmusetiger so machen, wenn sie draußen ohne euch unterwegs sind? Um der Frage nachzugehen, hat man Katzen mit winzigen GPS-Geräten ausgestattet und konnte dann sehen, wo und wie lange und wie weit sie so unterwegs sind. Und tatsächlich, das ist ziemlich weit, was die Katzen da zurücklegen, vor allem die Kater. Ja, so ein Kater, der läuft am Tag locker über einen Kilometer, eine Kätzin deutlich weniger. Und Katzen sind auch sehr, sehr gerne nachts unterwegs, wenn man sie denn lässt. Aber pünktlich zum Frühstück sind sie wieder da. Da muss ja schließlich jemand die Katzenfutterdose aufmachen.

0: Das Praktische an so einem Sonntag ist ja, dass man ganz viel Zeit hat, mit seinem Haustier zu kuscheln. Und ich habe euch ja eben schon gesagt, hier wird es heute ganz, ganz viel um Katzen und um Hunde gehen und was ihr sonst so zu Hause habt. Und da waren wir nämlich in der Grundschule zum Street mit in Wemmetsweiler unterwegs und wollten hier von Domino mal von Anna, Luan und Luana hören. Was habt ihr denn so für Haustiere?
1: Wir haben 3 Hunde und viele Katzen. Ich finde es schön, dass die Katzen flauschig sind.
2: Ich hatte 2 Katzen, eine ist gestorben und dann kaufen wir eine Babykatze und die ist richtig süß.
3: Ich habe ein Haustier und die heißt Bella, ein Hund. Ihre Augen und ihr süßes Gesicht ist richtig schön. Wir spielen zusammen und kuscheln zusammen gerne.
0: Da würde ich ja am allerliebsten mitkuscheln. Mensch, hört das sich toll an, was ihr für Haustiere habt. Noch viel mehr Haustiere bekommt ihr bis 10, solange geht Domino.

Vorsicht, liebe Autofahrer, noch einmal hier die Straße zwischen Orscholz und Oberleuken in beiden Richtungen. Gefahr für und durch Menschen, die da unterwegs seid. Wenn ihr dorthin fahrt, dann passt bitte ganz besonders gut auf. Und euch allen eine gute Fahrt in den Sonntag. 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

0: SR1 Domino hier. Schönen guten Morgen. Ja, und ganz gemütlich geht's gleich auch weiter. Shabuzi Bar Song gleich hier auf SR1.
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0: Ja, heute Morgen ist es noch ein bisschen frisch. In Teolei sind es 12 Grad und keine Wolken haben wir da. In Saarbrücken-Ensheim dagegen ziemlich viele Wolken, aber auch 12 Grad. Und mal gucken, ob wir auch irgendeine andere Temperatur finden. Goldene Bremen aktuell 10 Grad. Aber das wird heute deutlich wärmer. So langsam geht die Sonne auf und die bringt uns heute echt viele Sonnenstunden und ganze 23 bis 27 Grad.
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0: Vorsicht im Landkreis Merzig-Wadern zwischen Orscholz und Oberleuken in beiden Richtungen. Gefahr für und durch Personen auf der Fahrbahn. Die A8 Saarlouis Richtung Pirmasens zwischen Limbach und Einöd ist die Richtungsfahrbahn wegen Instandsetzungsarbeiten gesperrt. Das Ganze geht bis Montag. A8 Saarlouis Richtung Luxemburg in Höhe Rehlingen gibt es Behinderungen, weil es da geknallt hat. Da gab es einen Unfall. Und die Polizei könnte heute blitzen auf der B41 zwischen Wolfersweiler und Oberlingsweiler und auf der A620 zwischen dem Dreieck Saarbrücken und dem Dreieck Saarlouis. Ich wünsche euch allen eine gute Fahrt in den Sonntag hinein.
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0: Mit Nina, hey, guten Morgen. Ja, so langsam sollten wir zusammen so ein bisschen wach werden. Ach, den ersten Kaffee habe ich gleich auch schon leer getrunken. Mein Müsli steht hier. Ja, und ich habe Lust, gleich mal Geburtstag zu feiern mit einem Kragenbären. Was es damit auf sich hat, das hört ihr gleich.
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0: Domino hier, euch einen schönen guten Morgen. Und hier ist noch jemand, der guten Morgen sagen will. Oh je. Ja, das hört sich noch ganz schön müde an. Ja, das war ein Kragenbär und der summt und brummt so ganz gemütlich vor sich hin. Zu Hause ist er im Neunkircher Zoo und heute ist für alle Tiere, Besucher und Zoo-Mitarbeiter ein ganz großer Tag. Der Zoo wird nämlich 100 Jahre alt und das wird heute den ganzen Tag lang natürlich gefeiert. Da gibt es auch ziemlich viel zu entdecken und mitmachen geht natürlich auch, sagt der neue Zoodirektor Konstantin Ruske.
1: Zum Beispiel Beschäftigung basteln für unsere Orang-Utans, für unsere Kragenbären. Man kann dabei sein, wie unsere Elefantenkühe Farbdrucke mit ihrem Rüssel machen. Und bei den Giraffen kann man dann zum Beispiel auch mal auf den großen Heuboden, der im Obergeschoss dieses Hauses ist, schauen. Oder bei den Kragenbären kann man dann zum Beispiel schauen, wie sein vorher gebastelter Pappkarton innerhalb von Sekundenschnelle vom Kragenbär zu Konfetti verarbeitet wird.
0: Na super. Soll man sich zuerst stundenlang hinsetzen und für den Kragenbären basteln und dann macht dieser Kandidat hier. Der so gemütlich klingt. Der macht's dann einfach direkt kaputt. Lohnt sich der Besuch auf jeden Fall heute beim großen Fest im Neunkircher Zoo zum 100. Geburtstag. Los geht's direkt dann, wenn Domino vorbei ist, um Punkt 10 Uhr. Ist also doch ein super Tipp für den Fall, dass ihr noch nicht so ganz wisst, was ihr heute machen sollt.

0: S1 hier, Domino. Hallo, ja, heute wird's nochmal ein richtig schöner, sonniger Tag bis 27 Grad. Das ist Sommer, aber ich finde, es gab ja auch schon so ein paar Tage, so letzte Woche, da hat sich der Sommer eher schon nach Herbst angefühlt. Ist nicht so schön, aber der Herbst hat ja auch was Gutes. Denn wenn der Herbst da ist, dann ist es nicht mehr so weit hin bis zur Kinderradionacht am 27. November.
1: Hey, hier ist Santa. Das ist mein Song für die Kinderradionacht über das Thema Freundschaft.
0: Das ist unser Song in diesem Jahr von Senta. Unzertrennlich ist das Motto. Und Senta hat es verraten. Es geht um Freundschaft.

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2: Landtagswahl in Sachsen-Anhalt. Hagi Salui gewinnt in Rottgau. Das Wetter im Saarland trocken bei bis zu 28 Grad. 7 Uhr. In einer Stunde öffnen die Wahllokale in Sachsen-Anhalt. 1,7 Millionen Menschen sind aufgerufen, einen neuen Landtag zu wählen. Seit Monaten liegt in Umfragen die AfD vor allen anderen Parteien. Zum ersten Mal könnte die Partei in einem Bundesland die Landesregierung stellen. Der amtierende Ministerpräsident und Spitzenkandidat der CDU, Schulze, will das verhindern, wäre aber auf die Unterstützung anderer Parteien angewiesen, möglicherweise sogar auf die Linkspartei. Für SR Info, Jochen Müller.
3: Die Stimmung in Sachsen-Anhalt hat sich unterdessen aufgeheizt. Nie zuvor wurden so viele Wahlplakate zerstört. An vielen Wahlständen kam es zu verbalen Auseinandersetzungen und zu Rempeleien. Die Polizei registrierte mehr als 120 wahlbezogene Straftaten, unter anderem Bedrohungen und Körperverletzungen. Innenministerin Tamara Zieschang wollte auch für den Wahlabend Ausschreibungen

0: Tag ausgesetzt. Nach ihrem Gespräch mit dem russischen Präsidenten Putin in Moskau treffen die US-Gesandten heute den ukrainischen Präsidenten Selenskyj in Kiew, um ihm ihren Plan für ein Kriegsende vorzustellen. Russland fordert weiterhin, die Ukraine solle Territorium abtreten und ihre Beitrittspläne zur NATO aufgeben. Für die zweite Runde des DFB-Pokals hat Bundesligist SV Elversberg ein machbares Los gezogen. Die SVE empfängt den Zweitligisten Darmstadt 98. Das ergab die Auslosung im Deutschen Fußballmuseum in Dortmund. Außerdem ergaben sich dabei diese Partien. Der erste FC Kaiserslautern spielt im Zweitligaduell bei Hannover 96. Borussia Dortmund trifft auf Werder Bremen. Titelverteidiger Bayern München empfängt den Zweitligisten 1. FC Magdeburg. In der dritten Handballliga hat sich die Hagi Saarlouis einen Auswärtserfolg erzielt. Gegen Niederroden gewannen die Saarländer 25:22. SR-Reporter Marc Drumm.
1: Die HGS beweist zu Saisonbeginn, dass sie erneut zu den Kandidaten für die Aufstiegsspiele gehört. Saarlouis kommt beim Mitkonkurrenten Niederroden nach mäßiger erster Halbzeit und einem Torrückstand, vor allem defensiv, stark formverbessert aus der Kabine. Perfekte erste 10 Minuten in der zweiten Hälfte bringen den Meister der Vorsaison dann gleich 5 Tore in Führung. Danach bleiben die Gäste stabil, nehmen mit einem 25:22 Auswärtssieg, anders als noch bei der Pleite im Vorjahr, an gleicher Stelle beide Punkte mit ins Saarland. Zweites Saisonspiel, zweiter Sieg für die HG Saarlouis.
0: Und das waren die Nachrichten mit Luisa Oberhauser. 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
3: Ja, vor einer Stunde, da konnten wir draußen noch die Sterne sehen und den Mond. Und jetzt kommt so langsam die Sonne hinterm Horizont hoch. Und wenn ihr euch den Himmel anschaut, dann wisst ihr schon, das wird ein richtig toller Tag. Viel Sonne, nur ein paar Wolken, ein ganz kleines bisschen Wind und 23 bis 28 Grad. Morgen kriegen wir ein paar mehr Wolken. Trotzdem werden es dann nochmal über 30 Grad. Bis 32 Grad sollen es werden. Und es könnte vielleicht der letzte richtige Sommertag sein, denn ab Dienstag wird es dann deutlich kühler. Nur noch 19 bis 23 Grad.
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3: Die A8 Saarlouis Richtung Pirmasens zwischen Limbach und Einöd. Da ist die Richtungsfahrbahn wegen Instandsetzungsarbeiten noch bis morgen gesperrt. A620 Saarlouis Richtung Saarbrücken zwischen Mahlstatter Brücke und Westspangenbrücke ist die Fahrbahn in beiden Richtungen wegen Bauarbeiten bis 14 Uhr heute gesperrt. Und geblitzt wird in Völklingen in der Bismarckstraße. Und geblitzt werden könnte außerdem noch, hat uns die Polizei verraten, auf der A620 zwischen dem Dreieck Saarbrücken und dem Dreieck Saarlouis und auf der B41 zwischen Wolfersweiler und Oberlingsweiler. Wenn ihr sie entdeckt habt, die Blitzer oder andere, dann ruft uns doch kurz an 0800 700 8000 und sagt uns, was, wann, wie und wo. 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
3: Mit Nina Heck euch einen schönen Sonntagmorgen. Und ihr habt schon mitbekommen, wenn ihr seit 6 Uhr dran seid, hier geht's heute um Haustiere. Da haben wir uns in der Grundschule zum Street in Wemmelsweiler umgehört. Und Frieda, die hat uns auch verraten, was sie nämlich für ein Haustier hat. Und da müssen wir jetzt mal ganz genau hinhören, was die Frieda uns da so zu sagen hat. Wenn ich denn die Frieda jetzt hier finden könnte, aber irgendwie ist mir die Frieda gerade entwischen. Ha, da ist sie. Hört mal genau hin.
5: Ich habe kein Haustier und ich hätte gerne ein Kaninchen. Also so ein braunes mit einem weißen Fleck vielleicht.
3: Oh, ein braunes Kaninchen mit einem weißen Fleck. Na Frieda, so eins müsste sich doch irgendwo finden lassen.
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0: Dracula, der soll jetzt mal schön abhauen. Die Sonne kommt nämlich raus.
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0: Ja, und bei Dracula muss ich ja irgendwie immer so an Fledermäuse denken. Aber ich finde Fledermäuse, ist jetzt vielleicht nicht so das beste Haustier. Obwohl, die zu beobachten, macht echt Spaß. Aber ist halt nicht so was zum Kuscheln. Wir haben uns in der Grundschule zum Street Wellen-Wemmelsweiler umgehört und Alessio, Lea und Julian, die haben uns verraten, was sie denn so für Haustiere haben.
3: Wir haben einen Hund und unser Hund heißt Bella und sie wird ein Jahr dieses Jahr. Besonders süß an der Bella ist, dass sie besonders schnell wächst und sie kuschelt sehr gerne und sie gibt mir und meiner Schwester auch sehr oft Küsschen.
4: Ich habe kein Haustier, aber ich habe draußen im Garten ein paar Fische und ich finde die sehr süß, weil man auch manche ein Baby sind. Manche sind groß, manche sind so mittel und halt kleine auch. Und die leben so in einem großen Teich.
5: Ich hätte gerne eine Katze, weil die süß sind und man die schön streicheln kann. Ich hätte gerne eine schwarze Katze, weil ich schön finde.
6: Meine Katze würde Friedrich Merz heißen, weil die dann der Bundeskanzler von Deutschland ist.
0: Eine Katze als Bundeskanzler von Deutschland, das klingt doch super. Und wisst ihr was? Bis vor einem knappen Jahr hatte ich auch eine schwarze Katze, einen Kater Murphy. Der ist auch sehr, sehr alt geworden, fast 19 Jahre, aber irgendwann, dann hat man sie eben nur noch als Engel in Erinnerung. Aber kuscheln mit Katzen ist so immer wieder eine ganz tolle Sache. Und über den Bundeskanzler, da würde ich mich auch freuen.
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0: Ja, was ist denn da in Speyer los? Gibt's da etwa eine geheime Bruderschaft der Schildkröten und planen die Tiere etwa heimlich, die Weltherrschaft an sich zu reißen? Okay, wir wollen es nicht übertreiben. Fakt ist aber, in den letzten Wochen sind in Speyer 11 Schildkröten ausgebüxt und als Fundtiere abgegeben worden. Darunter sind auch 2 Pantherschildkröten. Die werden bis zu 70 cm groß und wiegen bis zu 40 Kilo. Ihr könnt ja mal überlegen, wie viel ihr wiegt oder euer Hund. Ja, und die und all die anderen ausgebüxten Schildkröten kümmert sich jetzt eine Reptilienauffangstation. Die ist aber so langsam voll und deswegen ruft die Stadt Speyer alle Menschen auf, die Schildkröten daheim haben. Passt gut auf eure Tiere auf und baut eure Zäune höher. Ja, sonst gründen die Schildkröten am Ende noch ihre eigenen Ninja Turtles Gangs im Stadtpark. Und wer weiß, wie es dann tatsächlich um die Weltherrschaft bestellt ist.
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0: Jawohl, so ein Espresso. Ja, den könnte ich jetzt auch noch gebrauchen und danach mal so richtig abtanzen mit Beyoncé. Texas Hold'em, gleich nach den Kindernachrichten.
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3: Guten Morgen, mein Name ist Susanne Starnke und darüber wird viel gesprochen. Wie baut man eigentlich Obst und Gemüse an? Im Saarland kriegen Kinder das zum Beispiel in Lerngärten ganz praktisch gezeigt und können dort auch selbst mitmachen. 25 solcher Lerngärten gibt es bereits, aber es sollen mehr werden. Das hat das saarländische Umweltministerium angekündigt. In Zukunft können deshalb auch Vereine einen Zuschuss zum Lerngarten kriegen und nicht nur Schulen und Kitas.
4: Bonjour, je m'appelle Viviane Chabanzadeh. Voilà ce dont on a beaucoup parlé cette semaine. Comment cultive-t-on des fruits et des légumes? En Sarre, les enfants peuvent par exemple découvrir cela de manière très pratique dans des jardins pédagogiques où ils peuvent également participer eux-mêmes. Il existe déjà 25 jardins pédagogiques de ce type, mais il devrait y en avoir plus. C'est ce qu'a annoncé le ministère sarrois de l'Environnement. À l'avenir, les associations pourront-elles aussi bénéficier d'une subvention pour la création d'un jardin pédagogique et pas seulement les écoles et les crèches?
3: Im Bundesland Sachsen-Anhalt wird heute ein neuer Landtag gewählt. Über die Wahl und wie es danach weitergeht, wurde und wird sehr viel diskutiert. Das liegt daran, dass zum ersten Mal die Partei AfD die Regierung in einem Bundesland stellen könnte. Sie könnte sogar so viele Stimmen bekommen, dass sie alleine regieren kann, ohne Partner. Wenn das so kommt, würde in Sachsen-Anhalt eine Partei regieren, die dort als gesichert rechtsextremistisch gilt. Rechtsextremisten glauben zum Beispiel nicht, dass alle Menschen gleich viel wert sind. Weil die AfD sehr viel verändern würde, interessiert es ganz viele Menschen, wie die Wahl heute in Sachsen-Anhalt ausgeht.
4: Dans le Land de Saxe-Anhalt, un nouveau Parlement régional est élu aujourd'hui. On a beaucoup discuté et on va encore discuter de ces élections et les effets qu'elles vont avoir. C'est parce que c'est la première fois que le parti AfD pourrait former le gouvernement d'un land. Il pourrait même obtenir suffisamment de voix pour gouverner seul, sans partenaire. Si cela arrive, la Saxe-Anhalt serait dirigée par un parti considéré là-bas comme clairement d'extrême droite. Les extrémistes de droite ne croient pas, par exemple, que tous les êtres humains aient la même valeur. Comme l'AFD changerait beaucoup de choses, de très nombreuses personnes s'intéressent aux résultats des élections d'aujourd'hui en Saxe-Anhalt.
0: Unsere Nachrichten extra für euch findet ihr auch auf sr1.de.
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0: Ja, und da haben wir uns auch was Schönes ausgedacht. Viel Sonne nämlich. Nur ein ganz kleines bisschen Wind und bis zu 28 Grad. Morgen gibt es ein paar mehr Wolken, aber auch ein paar mehr Grad. Da werden es nämlich bis zu 28 bis zu 32 Grad. So rum. 28 bis 32 Grad. Ja, und das wird dann wahrscheinlich womöglich auch der letzte Tag über 30 Grad in diesem Jahr.
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0: Die A8 Saarlouis Richtung Pirmasens zwischen Limbach und Einöd. Da ist die Richtungsfahrbahn wegen Instandsetzungsarbeiten noch bis morgen gesperrt. A620 Saarbrücken Richtung Saarlouis zwischen Mahlstatter Brücke und Westspangenbrücke ist die Fahrbahn in beiden Richtungen wegen Bauarbeiten bis heute 14 Uhr gesperrt. Geblitzt wird in Völklingen in der Bismarckstraße und die Polizei hat angekündigt, heute auf der A620 zu blitzen. Zwischen dem Dreieck Saarbrücken und dem Dreieck Saarlouis und außerdem auf der B41 zwischen Wolfersweiler und über Linksweiler. Und wenn ihr diese Blitzer entdeckt oder auch andere oder einen Stau oder sonst was auf den Straßen, dann ruft uns doch an 0800 700 8000. Das ist die kostenlose Stau- und Blitzer-Hotline. Und euch allen, die ihr so früh am Sonntag schon unterwegs seid, kommt gut an.
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0: mit Nina Heck. Hallo, hallo. Ja, ihr habt's eben in den Kindernachrichten bei uns gehört. In Sachsen-Anhalt wird ein neuer Landtag gewählt. Das ist nicht unumstritten, weil die AfD zum ersten Mal in einem Bundesland stärkste Partei werden könnte. Und was Kinder und Jugendliche in Sachsen-Anhalt darüber denken, das hört ihr gleich.
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0: Vorsicht auf der A8 Pirmasens Richtung Saarlouis zwischen dem Kreuzerbrücken und Heusweiler. Ein bisschen aufpassen, da liegt ein toter Fuchs auf der rechten Spur. Hallo bei Domino. Ja, heute ist ja ein großer Tag im Bundesland Sachsen-Anhalt. Da wird ein neuer Landtag gewählt. Über die Wahl und wie es danach weitergeht, wurde und wird sehr, sehr viel diskutiert. Das liegt daran, dass zum ersten Mal die Partei AfD die Regierung in einem Bundesland stellen könnte. Sie könnte sogar so viele Stimmen bekommen, dass sie alleine regieren kann, ganz ohne Koalitionspartner, sagt man da. Rund 1,7 Millionen Menschen können heute abstimmen, Jugendliche unter 18 Jahre aber nicht. Aber natürlich haben auch die eine Meinung. Unsere Reporter haben 14- bis 17-Jährige in Sachsen-Anhalt genau danach gefragt.
1: Schulbildung, Soziales, sowas ist mir auch relativ wichtig. Und auch, dass Kinder und Jugendliche lernen, wie man in der Demokratie lebt. Weil mir ist es auch relativ sehr wichtig, dass in Schulen auch so Demokratie herrscht.
2: Dass mehr Frieden herrscht, dass nicht immer so viele kriegen, weil irgendwann wird es auch uns betreffen. Ich habe keinen Bock im Krieg oder Chaos zu leben, das finde ich scheiße.
3: Auf jeden Fall, dass die Ausländer, die jetzt arbeiten und Steuern bezahlen und allem drum und dran, klar, die können gerne bleiben, aber die jetzt hier nur eine Wohnung von uns beziehen, die Steuern beziehen, das finde ich schon ein bisschen kacke, ehrlich gesagt.
4: Was ich cool finden würde, dass die Klassen ein bisschen kleiner werden, damit der Lehrer ein bisschen besser unterrichten kann.
5: Ja, natürlich die Kinder in den Schulen fördern und so und natürlich, dass auch hier die Migration ein bisschen wieder deutscher wird, sage ich jetzt mal, dass halt die sich hier nicht benehmen können und illegal einwandern, dass die halt bestraft werden.
4: Ich finde, dass Leute einfach übertreiben mit den Ausländern und sagen, dass sie weniger wert sind als wir, aber ich finde das nicht, weil Ausländer sind genauso viel wert wie wir. Das sind auch Menschen, die einfach nur Frieden wollen und arbeiten wollen.
0: Jugendliche in Sachsen-Anhalt über das, was ihnen wichtig ist. Heute wird in dem ostdeutschen Bundesland ein neuer Landtag gewählt. Da schauen in ganz Deutschland und auch auf der Welt viele Menschen interessiert hin, weil in Sachsen-Anhalt eine Partei regieren könnte, die dort als gesichert rechtsextremistisch gilt. Euch einen schönen Sonntag.

Nie vergessen, Glasperlenspiel hier auf SR1. Ja, und so wird das doch wahrscheinlich auch mit euren Haustieren sein, die vielleicht nicht mehr da sind. Die wird man nie vergessen, oder? Ja, wir sprechen heute viel über Tiere. Über streunende Katzen haben wir schon gesprochen, die pünktlich zum Frühstück wieder daheim sind. Und ausgebüxte Schildkröten hatten wir auch noch. Was fehlt da noch? Klar, ein Braunbär, der Morgengymnastik macht. Entdeckt hat den Bären eine Wildkamera in Lettland. Die Aufnahmen zeigen, wie sich das Tier zunächst ausgelassen am Waldboden wälzt und alle vier Pfoten nach oben streckt. Dann richtet sich der Bär auf und reibt seinen Rücken mit akrobatischen Bewegungen an einem Baumstamm. Die Aufnahmen sind kein Zufall, denn in Lettland gibt es immer mehr Bären und gerade jetzt im Herbst sollten Pilzesammler in Lettland da vorsichtig sein. Puh, wie gut, dass ich keine Pilze mag. Ihr hört Domino und gleich nach den SR1-Nachrichten geht's hier natürlich weiter mit unserem Buchtipp.

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1: Mit Luisa Oberhauser. Wahllokale in Sachsen-Anhalt geöffnet. Über 14.500 Glücksspielsüchtige im Saarland. Das Wetter trocken bis 28 Grad. 8 Uhr. Zur Stunde öffnen die Wahllokale in Sachsen-Anhalt. Gegen Mittag wird die Landeswahlleitung erste Zwischenstände bekannt geben. Die Landtagswahl wird von hunderten Journalisten beobachtet. Viele von ihnen kommen auch aus dem Ausland. Selbst aus China und Taiwan sind Medienvertreter angereist. Für SR Info Torben Müller.
2: Die in Sachsen-Anhalt vom Verfassungsschutz als rechtsextremistisch eingestufte Partei mit ihrem Spitzenkandidaten Siegmund hat es zu ihrem Ziel erklärt, eine Alleinregierung zu stellen. Die Umfragen sahen die AfD zwar deutlich vor der CDU von Ministerpräsident Schulze, zur absoluten Mehrheit fehlte demnach aber ein Stück. Schulzes Ziel ist es, die absolute Mehrheit der AfD zu verhindern und im Amt zu bleiben. Unklar ist, ob und mit wessen Unterstützung er regieren kann. Aktuell regiert die CDU gemeinsam mit SPD und FDP.
1: Innenministerin Zieschang schließt Ausschreitungen am Wahlabend nicht aus. Die gesamte Landespolizei sowie Hundertschaften aus anderen Bundesländern sind im Einsatz. Auch in Pirmasens wird heute gewählt, und zwar ein neuer Oberbürgermeister. Drei Kandidaten treten an. Der bisherige Oberbürgermeister Markus Zwick von der CDU will im Amt bleiben. Herausgefordert wird er von Christian Hofer von der AfD und von Bernd Kriebel von der Tierschutzpartei. Laut der Stadt sind bis Freitag rund 5.700 Briefwahlstimmen eingegangen. Insgesamt sind etwa 31.000 Menschen zur Wahl aufgerufen. Bundesinnenminister Dobrindt plant offenbar Spezialeinheiten gegen Drohnenangriffe in Deutschland. Laut einem Bericht der Bild am Sonntag soll es bald mobile Einheiten geben für wichtige Städte wie Berlin.

0: Anbieter zum Fußball-Tagesgeschäft, in der TV- und Streaming-Werbung, als Sponsoren der Vereine, auf den Werbebanden im Stadion sind sie sichtbar. Für Hanna Richter von der Landesfachstelle für Glücksspielsucht entsteht mehr und mehr der Eindruck, der Sport und die Sportwetten gehören zusammen. Das sei problematisch, weil das eben nicht der Fall sei und das Suchtrisiko bagatellisiere. Vereine sollten Ritter zufolge deshalb nicht nur die Wettanbieter bewerben, sondern auch die Risiken und Hilfsangebote.
1: Auf der Internetseite der Landesfachstelle gibt es eine Übersicht der Beratungsstellen im Saarland für Betroffene und deren Angehörige. Tennisprofi Alexander Zverev hat bei den US Open das Achtelfinale erreicht. Er gewann das Duell gegen Alejandro Tabilo aus Chile. Nach knapp 2,5 Stunden verwandelte er den zweiten Matchball und schwang sich damit zum einzigen Spieler auf, der es in dieser Saison in alle 4 Major-Achtelfinals geschafft hat. Morgen spielt Zverev gegen den Italiener Luciano Daderi. Und das waren die Nachrichten mit Luisa Oberhauser. 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
3: Ja, der Sommer, der verabschiedet sich nochmal mit einem richtig tollen Finale. Heute kriegen wir 23 bis 28 Grad und viel, viel Sonne. Morgen gibt es zwar ein paar mehr Wolken, aber auch nochmal über 30 Grad. 32 Grad sind drin. Ja, und ab Dienstag dann wird es deutlich kühler, nur noch bis zu 23 Grad und so ist dann auch der Rest der Woche. Also es könnte wirklich sein, dass das jetzt die letzten beiden richtigen Sommertage sind. Wenn Domino vorbei ist, geht raus und genießt es.
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3: Vorsicht auf der A8 Pirmasens Richtung Saarlouis zwischen dem Kreuzer Brücken und Heusweiler Gefahr durch einen toten Fuchs auf der rechten Spur. Die A8 Saarlouis Richtung Pirmasens zwischen Limbach und Einöd ist die Richtungsfahrbahn wegen Instandsetzungsarbeiten bis morgen gesperrt. Und die 620 haben wir auch dabei, Saarbrücken Richtung Saarlouis. Zwischen Mahlstatter Brücke und Westspangenbrücke ist die Fahrbahn in beiden Richtungen wegen Bauarbeiten gesperrt. Geblitzt wird in Völklingen, in der Bismarckstraße, in Saarlouis, in der Felsberger Straße und die Polizei hat angekündigt, auch noch auf der A620 zwischen dem Dreieck Saarbrücken und dem Dreieck Saarlouis und auf der B41 zwischen Wolfersweiler und Oberlinksweiler zu blitzen. Wenn ihr was seht auf den Straßen, ihr könnt uns gerne anrufen, die 0800 700 8000 und alle Staus und Blitzer findet ihr auch bei SR1 in der ARD Sounds App und damit euch allen eine gute Fahrt.
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3: Mit Nina Heck, hallo am Sonntag. Ein Sonntag, der seinem Namen alle Ehre macht. Und wir setzen noch was obendrauf, nämlich was zu gewinnen. Was ganz Tolles zum Lesen haben wir auch dabei. Jetzt in der nächsten Stunde ist es drin, alles zusammen in unserem Domino-Koffer für euch eingepackt.
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0: Vorsicht, liebe Autofahrer, auf der A8 Pirmasens Richtung Saarlouis zwischen dem Kreuzerbrücken und Heusweiler Gefahr durch einen toten Fuchs auf der rechten Spur.
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0: Ja, und weil es ja jetzt nochmal so richtig schön Sommer geworden ist, haben wir passend zum Wetter einen ganz tollen Buchtipp für euch. Der heißt Das Land, wo die Eiscreme wächst. Tja, und da wären wir wohl alle zwischendurch gerne mal. Ich kenne da zumindest so einige. Und die Geschichte, die geht so. Drei Freunde, die fliegen mit einem Zeppelin in dieses Fantasieland, wo es die viele Eiscreme gibt, und machen ihr Luftschiff an einer Eiswaffel fest.
3: Als erstes haben wir das Eis unter unseren Füßen probiert. Es war köstlich und unbehandelt, ohne künstliche Zusatzstoffe. Und es schmeckte nach Vanille mit einem leichten Hauch von Heidelbeere.
0: Ja, und weiter geht's dann für die drei durch das Gebiet mit den riesigen Eiswaffeln, jede dreimal so groß wie sie selbst.
3: Hier muss es jemanden geben, der groß genug ist, um diese Eiswaffeln zu essen. Lass uns nach Spuren von Menschen oder Monstern suchen. Schließlich sind wir auf einer wissenschaftlichen Expedition und müssen alles herausfinden.
0: Ja, und tatsächlich finden die Expeditionsteilnehmer eine große Höhle und vor dem Eingang Dutzende leer gelutschte Eiswaffeln. Ein riesiges Monster mit Löffeln bewaffnet kommt um die Ecke und brüllt:
4: Gelato, Gelato, Gelato.
0: Oho, Gelato. Ja, das ist das italienische Wort für Eis. Die Freunde flüchten, wollen aber ihre Expedition unbedingt fortsetzen. Sie führt sie dann in einen Wald aus Stieleis, zu einem Vulkan, der Sahne spuckt, und dann einen See aus Schokoladensoße. Hört sich ja alles ziemlich lecker an und trotzdem wollen die drei unbedingt nach Hause. Den Grund verraten wir euch jetzt natürlich nicht. Erst geht's übrigens noch über die Baiseralpen. Ihr merkt schon, das ist ein Buch, da läuft einem beim Lesen. Ich muss jetzt auch schon schlucken. Wirklich das Wasser im Mund zusammen. Und wenn man dann die tollen Eisbilder drin sieht, erst recht. Und wisst ihr was? Wir schenken euch gerne das Buch Das Land, wo die Eiscreme wächst. Macht doch einfach um kurz nach 8:30 mit bei unserem Domino-Quiz. Kleiner Tipp, es geht um Eis.

0: Es ereint hier Domino am Sonntag. Schön, dass ihr da seid. Ja, so ein Smartphone ist ja wirklich eine praktische Sache. Ich glaube, da sind wir uns alle einig. Aber zu lange da drauf rumzudaddeln ist halt auch nicht gut. Das wissen wir auch alle. Wie wäre es wohl, das Handy mal wegzugeben? Für einen Tag, für zwei oder für eine ganze Woche? Ganze 22 Tage lang haben das 100 Jugendliche aus einer Gemeinschaftsschule in Tal Eichweiler-Fröschen in Rheinland-Pfalz gemacht. Zusammen mit Checker Tobi vom KiKA lassen sie sich auf das Experiment Schule ohne Smartphone ein.
1: Das ist das Gefängnis für eure Smartphones für die nächsten 22 Tage.
0: Oh je, das hört sich aber ganz schön streng an. Naja, überwacht wird das Ganze, wenn es schon Gefängnis gibt, von Wissenschaftlerinnen und Wissenschaftlern, um eben herauszufinden.
2: Verändert sich das Verhalten der Jugendlichen? Was ist mit ihrem Miteinander, mit dem Familienleben?
3: Normalerweise würde ich jetzt am Handy sitzen.
4: Das leere Gefühl meiner Hosentasche.
5: Wenn du nicht in Snapchat reingehst,
6: dann sind die ganzen Flammen weg.
0: Ja, okay, aber vielleicht kann ja durch diese Leere auch was ganz Neues entstehen.
7: Denn aus Langeweile mit Kreativität.
8: Projekt Seifenkiste.
9: Du kannst ja nicht schreiben, ey, ich komm kurz rüber oder so. Hast du einfach geklingelt?
8: Ich habe einfach geklingelt.
0: Ja, so super. Einfach rübergehen und klingeln, statt irgendeine Nachricht auf dem Handy zu schreiben. Also, falls ihr schon immer mal wissen wolltet, was passieren kann, wenn man ein Handyverzicht konsequent durchzieht, dann schaut euch die Doku-Reihe an, Schule ohne Smartphone. Darin kommt auch Jonat vor. Der erzählt, wie für ihn der erste Abend ohne Handy war.
10: Ich glaube, langsam habe ich erst so realisiert, dass ich mein Handy nicht mehr habe. Und ich sitze gerade auf meinem Balkon. Und ich weiß nicht, mein Leben fühlt sich so leise und leer an. So, ich höre Vögelgezwitscher und so. Es ist irgendwie beängstigend und ich möchte mein Handy zurückhaben. Es ist schwer und ich fühle mich nicht so gut.
0: Oh, Vogelgezwitscher, davor muss man doch echt keine Angst haben. Aber wie es Jonat dann nach 22 Tagen ohne Handy ging, auch das könnt ihr in der ARD-Mediathek anschauen. Das Experiment mit Tobi Krell, Schule ohne Smartphone.

0: Hannover sehe ich dem Regionalverband Saarbrücken in Fürstenhausen am Holzplatz in beiden Richtungen. Wegen einem Feuereinsatz ist da aktuell gesperrt. Da wisst ihr Bescheid. Und gleich nach unseren Nachrichten geht's weiter mit Fever Dream. Ja, wer bis dahin noch nicht wach ist, der ist es spätestens dann.
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3: Guten Morgen. Mein Name ist Susanne Starnke und darüber wird viel gesprochen. Mitten in Paris, in den Fluss oder Kanal springen, das habt ihr vielleicht im Sommer bei einem Besuch der französischen Hauptstadt gemacht. Und damit wart ihr einer oder eine von 180.000 Schwimmern. Das ist ein Besucherrekord für die 5 kostenlosen Badestellen in Paris. Die gibt es seit den Olympischen Sommerspielen. Für die gute Wasserqualität sorgt seitdem übrigens die Stadtverwaltung.
4: Bonjour, je m'appelle Viviane Chabanzadeh. Voilà ce dont on a beaucoup parlé cette semaine. Sauter dans la Seine ou dans un canal en plein cœur de Paris, c'est peut-être ce que vous avez fait cet été lors d'une visite dans la capitale française. Ainsi, vous faites partie des 180 000 baigneurs. Il s'agit d'un record de fréquentation pour les 5 sites de baignade gratuits de Paris. Ceci existe depuis les Jeux Olympiques d'été. D'ailleurs, depuis les JO, c'est la municipalité qui veille à la bonne qualité de l'eau.
3: Wie gut und sicher fühlst du dich eigentlich in deinem Ort auf dem Fahrrad? Das will der ADFC, also der Allgemeine Deutsche Fahrradclub, wissen und lädt auch speziell die 10- bis 20-Jährigen ein, beim Fahrradklimatest mitzumachen. Mit den Ergebnissen sollen Verkehrsplaner die Radfahrer mehr berücksichtigen. Der Fahrradklimatest ist diese Woche gestartet und läuft bis zum 30. November. Anmelden könnt ihr euch über die Internetseite vom Fahrradclub.
4: Est-ce que vous vous sentez à l'aise et en sécurité à vélo dans votre ville? C'est ce que souhaite savoir l'ADFC, Allgemeiner Deutscher Fahrradclub, le club cycliste allemand, qui invite tout particulièrement les jeunes âgés de 10 à 20 ans à participer à son enquête sur les conditions de circulation à vélo. Les résultats permettront à ceux qui planifient la circulation de mieux prendre en compte les cyclistes. Le test sur les conditions de circulation à vélo a débuté cette semaine et se poursuivra jusqu'au 30 novembre. Vous pouvez vous inscrire sur le site internet du club cycliste.
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0: Ja, ein schöner sonniger Tag wird es heute, bis zu 28 Grad. Viel mehr gibt's dazu einfach nicht zu sagen, weil es ist einfach schön. Ja, und morgen haben wir zwar ein paar mehr Wolken, aber trotzdem wird es noch mal ein bisschen wärmer. Könnte der allerletzte Sommertag sein, bis zu 32 Grad sind. Morgen drin, ab Dienstag kühlt es dann deutlich ab, dann werden es nur noch 19 bis 23 Grad.
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0: Vorsicht! In Fürstenhausen am Holzplatz in beiden Richtungen ist da gesperrt wegen eines Feuerwehreinsatzes. Dann haben wir die A8 Saarlouis Richtung Pirmasens zwischen Limbach und Einöd ist die Richtungsfahrbahn wegen Instandsetzungsarbeiten noch bis morgen gesperrt. Die A620 Saarbrücken Richtung Saarlouis zwischen Mahlstatter Brücke und Westspangenbrücke ist die Fahrbahn in beiden Richtungen wegen Bauarbeiten bis heute 14 Uhr gesperrt. Geblitzt wird in Völklingen in der Bismarckstraße und in Saarlouis in der Felsberger Straße. Da könnte aber noch was dazukommen, denn wir haben einen heißen Tipp von der Polizei bekommen. Also geblitzt werden könnte auf der A620 zwischen dem Dreieck Saarbrücken und dem Dreieck Saarlouis und auf der B41 zwischen Wolfersweiler und Überlingsweiler. Und wenn die Dinger dann scharf gestellt sind und ihr sie entdeckt habt, dann sagt uns doch Bescheid. 0800 700 8000 und dann euch allen, die ihr unterwegs seid, eine gute Fahrt.
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0: mit Nina Heck. Manuel da Silva Oliveira hat jahrelang für große Eishersteller gearbeitet, aber eines Tages wollte er selbst eine Eisdiele haben und dort die exotischsten und außergewöhnlichsten Eissorten der Welt anbieten. Insgesamt 860 verschiedene gibt es im Eiscafé Coromoto in Venezuela zu kaufen und damit steht das Eiscafé auch im Guinness-Buch der Rekorde.
5: Ja, ganz viel Eis gibt's heute bei uns und gleich könnt ihr ein ganz tolles Buch gewinnen. Da geht's natürlich auch um Eis.
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2: Ja, und da geht's um ein Buch. Da läuft einem ja schon beim Namen das Wasser im Mund zusammen. Das Land, wo die Eiscreme wächst, heißt es. Ja, und es geht darum, dass drei Freunde genau in diesem Land eine Expedition starten und so tolle Sachen entdecken wie Schokoladenseen mit Vanilleeisbergen oder Wälder aus Stieleis. Und natürlich probieren sie auch mal.
3: Als erstes haben wir das Eis unter unseren Füßen probiert. Es war köstlich und es schmeckte nach Vanille mit einem leichten Hauch von Heidelbeere.
2: Na, so ein Land wäre doch super. Und wenn ihr das Buch lest, dann könnt ihr euch da vielleicht auch einfach reinbeamen. Und um es zu lesen, braucht ihr das Buch natürlich. Ja, wir wären ja nicht Domino, wenn wir nicht sagen würden, ihr könnt es gewinnen. Aber wie immer müsst ihr dafür eine kleine Frage richtig beantworten. Das Eis, das die drei Freunde als erstes probieren. Wonach schmeckt denn das? A. Vanille mit Heidelbeere oder schmeckt's B. nach Schokolade mit Minze? Ruft an, wenn ihr mitraten wollt. 0681 2131. Wir schenken euch das Buch, wenn ihr die richtige Antwort wisst und ausgelost werdet. Das Land, wo die Eiscreme wächst. Wir drücken euch ganz fest die Daumen.
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2: Und da haben wir jemand am Telefon, nämlich die Clara aus Mettlach. Hallo Clara.
3: Hallo.
2: Clara, heute geht es ja bei uns ganz, ganz viel um Eiscreme. Was ist denn so deine Lieblingssorte?
3: Meine Lieblingssorte ist Erdbeere.
2: Ah, im Sommer. Magst du da auch noch eine andere gerne dazu haben oder Erdbeer pur?
3: Also Pfirsich.
2: Oh, Erdbeerpfirsich, das klingt super. Also in unserem Buch, da geht es ja darum, dass drei Freunde in einem Land landen, wo alles quasi aus Eis ist, das man essen kann. Und da, wo sie ankommen, probieren sie auch mal direkt das Eis unter ihren Füßen. Und ich wollte ja gerne von dir wissen, wonach schmeckt denn dieses Eis? A, nach Vanille mit Heidelbeere oder B, nach Schokolade mit Minze?
3: Die Antwort ist die Nummer 1, Vanille mit Heidelbeere.
2: Dann hören wir doch mal rein, ob das so stimmt.
4: Es war köstlich und es schmeckte nach Vanille mit einem leichten Hauch von Heidelbeere.
2: Herzlichen Glückwunsch, liebe Clara. Das war die korrekte Antwort. Vanille mit einem Hauch Heidelbeere. Das heißt, du bekommst das Buch von uns nach Hause geschickt. Das Land, wo die Eiscreme wächst.
3: Danke.
2: Ja, gerne, gerne. Was hast du denn heute noch so vor? Gibt's heute noch ein Eis?
3: Vielleicht. Vielleicht.
2: Vielleicht. Ach, ich würde sagen, das hast du dir verdient. Behaupte ich jetzt einfach mal so. Also ich glaube, ich habe heute wirklich nach diesem Buchtipp auch Lust auf ein Eis bekommen. Clara, ich wünsche dir auf jeden Fall, dir und deiner Familie noch einen ganz schönen Sonntag. Und danke, dass du mitgemacht hast.
3: Danke.
2: Ciao, mach's gut.
3: Tschüss.
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2: Brand in Völklingen. Landtagswahl in Sachsen-Anhalt. Das Wetter im Saarland trocken bei bis zu 28 Grad. Neun Uhr. Ein Brand im Völklinger Stadtteil Fürstenhausen führt gerade zu einer größeren Rauchentwicklung. Nach Polizeiangaben brennt es im Außenbereich einer Recyclingfirma. Laut Feuerwehr breitet sich der Rauch großflächig aus. Betroffen sind neben Völklingen auch Buß, Wattgassen, Saarbrücken, Püttlingen und Schwalbach. Anwohner werden gebeten, Fenster und Türen geschlossen zu halten und Klima- und Lüftungsanlagen auszuschalten. In Sachsen-Anhalt sind 1,7 Millionen Menschen aufgerufen, eine neue Landesregierung zu wählen. Diese Wahl ist von ganz besonderem Interesse. Erstmals könnte die vom Verfassungsschutz in Sachsen-Anhalt als gesichert rechtsextrem eingestufte AfD die Regierung stellen. Für SR Info Jochen Müller.
3: Spitzenkandidat Ulrich Siegmund hat die absolute Mehrheit zum Wahlziel erklärt und strebt eine Alleinregierung an. Sachsen-Anhalts Ministerpräsident Sven Schulze, der Spitzenkandidat der CDU, will das verhindern, wäre aber für eine Regierungsbildung auf die Unterstützung anderer Parteien angewiesen, möglicherweise sogar auf die Linkspartei. Die Stimmung in Sachsen-Anhalt hat sich unterdessen aufgeheizt. Nie zuvor wurden so viele Wahlplakate zerstört. An vielen Wahlständen kam es zu verbalen Auseinandersetzungen und zu Rempeleien. Innenministerin Tamara Zieschang wollte auch für den Wahlabend Ausschreitungen nicht ausschließen. Die gesamte Landespolizei sowie Hundertschaften aus anderen Bundesländern sind im Einsatz.
2: Die Vereinten Nationen haben sich auf eine Definition autonomer Waffensysteme verständigt. Das teilte der niederländische Außenminister Berendsen auf X mit. Das Dokument wurde allerdings nicht veröffentlicht. Die geschäftsführende Direktorin einer internationalen Kampagne gegen sogenannte Killerroboter Van Rooyen erklärte, das Dokument befasse sich auch damit, wie die Entwicklung und der Einsatz von Waffen völkerrechtlich zu bewerten sind, die Ziele auswählen und sie ohne menschliche Kontrolle angreifen können. Sie kritisierte, dass Staaten wie die USA und Russland versucht hätten, den Text zu verwässern. Die aktuelle Streikrunde bei der Saarbahn ist vorbei. Wie das Unternehmen mitteilte, hat die Gewerkschaft GDL den Ausstand heute früh um 3 beendet. Seit Betriebsbeginn könne die S1 damit heute wieder regulär fahren. Weil die GDL in letzter Zeit immer wieder kurzfristig zum Streik aufgerufen hat, setzt die Saarbahn weiterhin durchgehend Ersatzbusse ein. Falls morgen nicht wieder gestreikt wird, sollen dann

0: gedauert hatte, kamen Zverev und Tabilo erst gegen 22.30 Uhr Ortszeit auf den Platz. Entsprechend stand erst weit nach 1 Uhr nachts der Achtelfinaleinzug des Deutschen fest. In diesem Achtelfinale trifft Zverev auf den Italiener Luciano Daderi.
1: Und das waren die Nachrichten mit Luisa Oberhauser. 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
3: Also ich sehe hier, wenn ich aus meinem Fenster auf dem Hallberg schaue, keine einzige Wolke. Und es wird überhaupt schwer werden, heute im Saarland welche zu finden. Denn wir kriegen fast überall einen strahlend blauen Himmel und bis zu 28 Grad. Morgen, da gibt es zwar ein paar mehr Wolken, aber auch ein paar mehr Grad. Bis zu 32 Grad sind morgen nochmal drin. Und dann ab Dienstag verabschiedet sich der Sommer so langsam. Dann werden es noch 19 bis 23 Grad.
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3: Die A8 haben wir, Saarlouis Richtung Pirmasens. Zwischen Limbach und Einöd ist die Richtungsfahrbahn wegen Instandsetzungsarbeiten noch bis morgen gesperrt. Die A620 Saarbrücken Richtung Saarlouis zwischen Malstatter Brücke und Westspangenbrücke. Da ist die Fahrbahn in beiden Richtungen wegen Bauarbeiten gesperrt und zwar noch bis 14 Uhr. Im Fürstenhausen am Holzplatz in beiden Richtungen gibt es Behinderungen bzw. auch Sperrungen wegen eines Feuerwehreinsatzes. Und geblitzt wird in Völklingen in der Bismarckstraße, in Saarlouis in der Felsberger Straße. Und die Polizei blitzt heute auch noch wahrscheinlich auf der A620 zwischen dem Dreieck Saarbrücken und dem Dreieck Saarlouis und auf der B41 zwischen Wolfersweiler und Oberlinksweiler. Wenn ihr noch was seht auf den Straßen, dann ruft uns doch an 0800 700 8000 und dann kommt gut in und durch diesen Sonntag.
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3: So, also ich habe immer noch Mundwasser von diesem leckeren Buchtipp. Nicht, dass ich das Buch gerne essen wollen würde, aber das mit der Eiscreme klang schon echt super. So, damit jetzt aber, wie kriege ich da jetzt irgendwie den Bogen? Ja, also Hunde essen auch schon mal gerne Eis. Ja, wie geht's denn so mit euren Haustieren? Das ist unsere Frage der Woche. Und Ilja von der Grundschule zum Stried in Wemmelsweiler, von dem wollten wir auch wissen. Hast du denn ein Haustier?
5: Ich hätte gerne eine Katze, eine orangene Katze, weil ich finde sie süß. Ich würde mit ihnen mit dem Laser spielen. Das finde ich cool.
3: Ja, okay, gut. Aber diese orangenen Katzen, ich glaube, die essen nicht so gern Eis, sondern eher Lasagne.
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6: Ja.

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2: Und da geht's um unsere aller Lieblinge, um unsere Haustiere. Wir wollten von euch wissen, was habt ihr für Haustiere oder wenn ihr keine habt, welche hättet ihr denn gerne? Und da waren wir in der Grundschule zum Street in Wemmelsweiler. Und jetzt kommen Tom, Emma, Jakob und Marleen.
3: Ich habe einen Hund, der heißt Luna. Sie ist ein Schäferhund und die ist schon 10 Jahre alt. Besonders süß finde ich an der Luna, dass sie einfach so gut zum Kuscheln ist, wie ein Kuscheltier so ungefähr.
4: Ich hatte früher mal 2 Hasen, aber dann sind die gestorben. Dann hatten wir noch einen Hund. Und ich bekomme zu meinem Geburtstag noch Fische. Und wahrscheinlich ein Goldfisch. Und jeder Fisch hat ja eine besondere Art. Und das finde ich eben schön.
5: Ich hätte gerne eine Katze, aber mein Papa und meine Mama wollen die nicht, weil ich gerne mal quälen kann, mal mit denen kuscheln. Ich würde gerne mit der Katze Fußball spielen.
6: Also ich habe Chihuahuas und die heißen Tego und Brutus. Und die sind sehr flauschig und einer ist sehr verfressen. Aber er hat halt eben eine Krankheit, dass er so einen aufgeblähten Bauch hat. Ich finde sie süß, weil sie eine süße Schnauze haben und halt eben so verkuschelt sind.
2: Also ich musste gerade laut lachen und habe mich richtig verschluckt, als er meinte, er will mit der Katze Fußball spielen. Also ich hoffe mal, dass die Katze nicht der Fußball ist. Und ansonsten, eine fußballspielende Katze, also das wäre spannend. Wenn du die mal irgendwann hast, dann schick uns gerne mal ein Video davon.
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1: Von Jörg Metzinger, Evangelische Kirche. Papa, weißt du, wie die Oma den Jonas gestern genannt hat? Satan. Emmas Papa schaut überrascht von seinen Klassenarbeiten auf. Jonas hatte sich heimlich ein paar Kekse vom Wohnzimmertisch geschnappt. Als die Oma ihn erwischte, musste sie lachen, drückte ihn ganz fest und rief: Du kleiner Satan. Emma fand das komisch. Satan, das ist doch eigentlich der Teufel. Warum nennt man jemanden so, wenn man ihn doch lieb hat? Emmas Papa erklärt, dass Erwachsene manchmal seltsame Kosenamen haben. Gemeint ist dann nicht der Teufel, sondern du bist frech, du traust dich was, du kleiner Schlingel. Dann fällt ihm noch etwas aus der Bibel ein. Sogar Jesus hat seinen Freund Petrus einmal Satan genannt. Nicht, weil Petrus böse gewesen wäre, sondern weil er Jesus gerade von seinem Weg abbringen wollte. Kurz darauf war Petrus trotzdem wieder einer seiner wichtigsten Freunde. Dann kann man also auch mal was Falsches sagen und bleibt trotzdem ein guter Freund? Fragt Emma. Ihr Papa nickt. Zum Glück. Denn sonst hätte wohl niemand von uns lange Freunde. Und ihr? Habt ihr auch einen Freund oder eine Freundin, die manchmal Quatsch macht und trotzdem ein richtig guter Freund bleibt?
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0: Gleich geht's hier bei uns hoch hinaus. Vertigo von Tiffany Harris, gleich nach unseren Kindernachrichten.
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3: Guten Morgen, mein Name ist Susanne Starnke und darüber wird viel gesprochen. Im Bundesland Sachsen-Anhalt wird heute ein neuer Landtag gewählt. Über die Wahl und wie es danach weitergeht, wurde und wird sehr viel diskutiert. Das liegt daran, dass zum ersten Mal die Partei AfD die Regierung in einem Bundesland stellen könnte. Sie könnte sogar so viele Stimmen bekommen, dass sie alleine regieren kann, ohne Partner. Wenn das so kommt, würde in Sachsen-Anhalt eine Partei regieren, die dort als gesichert rechtsextremistisch gilt. Rechtsextremisten glauben zum Beispiel nicht, dass alle Menschen gleich viel wert sind. Weil die AfD sehr viel verändern würde, interessiert es ganz viele Menschen, wie die Wahl heute in Sachsen-Anhalt ausgeht.
4: Bonjour, je m'appelle Viviane Chabanzadeh. Voilà ce dont on a beaucoup parlé cette semaine. Dans le land de Saxe-Anhalt, un nouveau parlement régional est élu aujourd'hui. On a beaucoup discuté et on va encore discuter de ces élections et les effets qu'elles vont avoir. C'est parce que c'est la première fois que le parti AfD pourrait former le gouvernement d'un land. Il pourrait même obtenir suffisamment de voix pour gouverner seul, sans partenaire. Si cela arrive, la Saxe-Anhalt serait dirigée par un parti considéré là-bas comme clairement d'extrême droite. Les extrémistes de droite ne croient pas, par exemple, que tous les êtres humains aient la même valeur. Comme l'AfD changerait beaucoup de choses, de très nombreuses personnes s'intéressent aux résultats des élections d'aujourd'hui en Saxe-Anhalt.
3: Mitten in Paris, in den Fluss oder Kanal springen, das habt ihr vielleicht im Sommer bei einem Besuch der französischen Hauptstadt gemacht. Und damit wart ihr einer oder eine von 180.000 Schwimmern. Das ist ein Besucherrekord für die 5 kostenlosen Badestellen in Paris. Die gibt es seit den Olympischen Sommerspielen. Für die gute Wasserqualität sorgt seitdem übrigens die Stadtverwaltung.
4: Sauter dans la Seine ou dans un canal en plein cœur de Paris, c'est peut-être ce que vous avez fait cet été lors d'une visite dans la capitale française. Ainsi, vous faites partie des 180 000 baigneurs. Il s'agit d'un record de fréquentation pour les 5 sites de baignade gratuits de Paris. Ceci existe depuis les Jeux olympiques d'été. D'ailleurs, depuis les JO, c'est la municipalité qui veille à la bonne qualité de l'eau.
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0: Ja, das ist einfach schön. Besser kann man es nicht sagen. Quasi keine Wolken am Himmel, viel Sonne und 23 bis 28 Grad. Morgen, da will der Sommer es nochmal wissen. Bis zu 32 Grad Regen war da, aber dann geht es so langsam mit den Temperaturen bergab. Ab Dienstag deutlich kühler mit nur noch bis zu 23 Grad.
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0: A8 Saarlouis Richtung Pirmasens. Zwischen Limbach und Einöd ist die Richtungsfahrbahn wegen Instandsetzungsarbeiten gesperrt. Ich bin echt mal gespannt, ob ich heute noch mal über dieses Wort drüber komme. Jetzt haben wir es schon kurz nach 9:30 und ich bin immer noch nicht richtig wach. Also gesperrt bis Montag. Dann haben wir die A620 Saarbrücken-Saarlouis zwischen Mahlstatter Brücke und Westspangenbrücke. Da ist die Fahrbahn in beiden Richtungen wegen Bauarbeiten gesperrt. Und dann im Regionalverband Saarbrücken in Fürstenhausen am Holzplatz in beiden Richtungen wegen eines Feuereinsatzes eine Sperre und geblitzt wird in Völklingen in der Bismarckstraße, in Saarlouis in der Felsberger Straße. Und die Polizei hat uns verraten, dass sie heute wohl auch noch auf der A620 zwischen dem Dreieck Saarbrücken und dem Dreieck Saarlouis blitzen wird und auf der B41 zwischen Wolfersweiler und Oberlingsweiler. Und wenn ihr da noch was seht, dann sagt uns doch Bescheid, wie, wann, was und wo unter der 0800 700 8000. Und damit euch allen eine gute Fahrt am Sonntag.
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0: mit Nina Heck. Schön, dass ihr dabei seid.
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0: Ja, einen schönen Sonntag wünsche ich euch. Ja, okay. Ja, da will wohl noch jemand einen schönen Sonntag wünschen. Das ist übrigens ein Kragenbär gewesen. Den gibt's im Neunkircher Zoo. Ja, und da ist heute nämlich ein ganz, ganz, ganz großer Tag. Der Zoo wird nämlich 100 Jahre alt und natürlich wird er den ganzen Tag groß gefeiert. Da gibt's auch ganz viel für euch zu entdecken und zu mitmachen, sagt der neue Zoodirektor Konstantin Ruske.
1: Zum Beispiel Beschäftigung basteln für unsere Orang-Utans, für unsere Kragenbären. Man kann dabei sein, wie unsere Elefantenkühe Farbdrucke mit ihrem Rüssel machen. Und bei den Giraffen kann man dann zum Beispiel auch mal auf den großen Heuboden, der im Obergeschoss dieses Hauses ist, schauen. Oder bei den Kragenbären kann man dann zum Beispiel schauen, wie sein vorher gebastelter Pappkarton innerhalb von Sekundenschnelle vom Kragenbär zu Konfetti verarbeitet wird.
0: Was? Das kann ich mir doch gar nicht vorstellen bei jemand, der so gemütlich rumbrummelt. Könnt ihr euch das vorstellen? Also ich meine, ein Besuch lohnt sich heute auf jeden Fall beim großen Geburtstagsfest im Neunkircher Zoo. Los geht's direkt nach Domino um 10 Uhr.

Vorsicht, liebe Autofahrer auf der A620 Saarbrücken Richtung Saarlouis zwischen Saarbrücken-Güdingen und Saarbrücken-Schönbach. Da hat es gekracht, da gab es einen Unfall und die Unfallstelle, die ist noch nicht gesichert. Passt also auf, wenn ihr da unterwegs seid. Gute Fahrt.

Und so langsam geht Domino für heute zu Ende. Es ging ja ganz, ganz viel um Eis heute. Und da hat uns der Patrick nämlich geschrieben und gesagt, hey, schau dir doch mal die Eisdiele Alps Gelato in Salzburg an. Die halten den aktuellen Rekord nämlich, weil die mal innerhalb von 3 Wochen oder so 1300 Eissorten kreiert haben. Und ich habe dann mal gerechnet. Also, wenn ihr 2 Bällchen am Tag esst, dann bräuchtet ihr, um 1300 Sorten Eis zu probieren, 1 Jahr und 9 Monate. Ja, und mit dieser gigantischen Zahl entlasse ich euch in den Sonntag, was auch immer ihr vorhabt. Viel, viel Spaß. Hier übernimmt jetzt Jonas Degen und genießt die Sonne. Mein Name ist Nina Heck, hat mal wieder sehr, sehr viel Spaß mit euch gemacht.

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2: US-Unterhändler erstmals in Kiew erwartet. Warnung nach Brand in Völklingen. Das Wetter im Saarland trocken bei bis zu 28 Grad. 10 Uhr. Die US-Sondergesandten Witkoff und Kushner werden erstmals in der ukrainischen Hauptstadt Kiew erwartet. Zuvor hatten sie sich mit dem russischen Präsidenten Putin in Moskau getroffen. Nach US-Angaben haben Witkoff und Kushner mit Putin konkrete Pläne für die nächsten Schritte erörtert. Heute wollen sie auch mit dem ukrainischen Präsidenten Selenskyj sprechen. Peter Sawicki.
3: Der angekündigte Besuch von Witkoff und Kushner nach Kiew gilt als diplomatischer Fortschritt. Trotz mehrfacher Appelle der ukrainischen Seite hatten die Vertrauten von US-Präsident Trump eine Reise in die Ukraine bislang nicht unternommen. Offen ist allerdings, welche inhaltlichen Ergebnisse vom jetzigen Treffen zu erwarten sind. Russland hatte zuvor angekündigt, Luftangriffe auf die ukrainische Hauptstadt für 3 Tage einzustellen. Ähnliches hatte umgekehrt zuvor Volodymyr Selenskyj erklärt.
2: Bis jetzt wurden Kiew und Moskau verschont. Die Ukraine meldet aber russische Angriffe in anderen Teilen des Landes, wie in der Stadt Saporischschja und an der Grenze zu Rumänien. Auch Russland meldet Angriffe südöstlich von Moskau und im Süden des Landes. In Sachsen-Anhalt sind 1,7 Millionen Menschen aufgerufen, eine neue Landesregierung zu wählen. Diese Wahl ist auch international von besonderem Interesse. Erstmals könnte die in Sachsen-Anhalt vom Verfassungsschutz als gesichert rechtsextrem eingestufte AfD die Regierung stellen. Viele Journalisten sind aus dem Ausland angereist, darunter aus China und Taiwan. Gestern hatte es in Sachsen-Anhalt mehrere Kundgebungen und Demonstrationen für Demokratie und Vielfalt gegeben. In der Landeshauptstadt Magdeburg hatten sich Tausende Menschen versammelt. Im Völklinger Stadtteil Fürstenhausen hat es am Morgen ein Feuer in einem Recyclingbetrieb gegeben. Wie die Polizei dem SR mitteilte, brannte im Außenbereich der Firma rund 200 Tonnen Metallschrott. Das Feuer ist inzwischen gelöscht. Verletzt wurde niemand. Die Brandursache ist noch unklar. Wegen der kurzzeitig starken Rauchentwicklung hatte es eine behördliche Warnmeldung gegeben. Unter anderem in Buß, Püttlingen und Saarbrücken waren Anwohner aufgefordert, Fenster und Türen geschlossen zu halten. Mittlerweile haben die Behörden Entwarnung gegeben. Im Saarland sind rund 14.500 Menschen spielsüchtig, und zwar im Zusammenhang mit Sportwetten. Das hat die saarländische Landesfachstelle für Glücksspielsucht im SR mitgeteilt. Sie sieht Werbung für Glücksspiel bei Fußballspielen kritisch. Es entstehe der Eindruck, dass Sport und Wetten zusammengehören. Auf der Internetseite der Landesfachstelle gibt es eine Übersicht der Beratungsstellen im Saarland für Betroffene und deren Angehörige. In Deutschland soll es bald Spezialeinheiten gegen Drohnenangriffe geben. Das plant laut einem Bericht der Bild am Sonntag Bundesinnenminister Dobrindt. Einzelheiten aus der Nachrichtenredaktion von Caro Knape.
4: Nach Informationen der Zeitung soll es bald mobile Einheiten für strategisch wichtige Städte wie Berlin, Hamburg, München, Leipzig oder Frankfurt geben. Deren Aufgabe? Auch den Luftraum über den Flughäfen und die Bahnhöfe schützen, sowie in Berlin das Regierungsviertel. Unter anderem sollen sie Drohnen abfangen und deren Bomben

0: und den ganzen Tag über Sonne.
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0: Auf der A8 Saloy in Richtung Pirmasens wird gebaut. Zwischen Limbach und Einöd ist die Autobahn gesperrt, noch bis morgen. Auf der A620 Saarbrücken-Saloy eine Sperrung zwischen der Mahlstatter Brücke und der Westspangenbrücke in beiden Richtungen. Auch dort wird gebaut, noch bis ca. 14 Uhr heute. In Fürstenhausen am Holzplatz in beiden Richtungen eine Sperrung wegen eines Feuerwehreinsatzes. Habt ihr gerade auch in den Nachrichten bei uns gehört. Und die neuesten Blitzer stehen in Völklingen in der Bismarckstraße und in Saarlouis in der Felsberger Straße. Zum Verkehr alles nochmal zum Nachlesen und auch zum Hören gibt es bei SR1 in der ARD Sounds App. Kommt gut an.
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0: Mit Jonas Degen. Schönen guten Tag. Und Teddy Swims hätte ich hier im Angebot mit Mr. Know It All. Fantastischer Song. Und davor gönnen wir uns noch Beats von Kygo. Save My Love. Schönen Sonntag.
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0: ist euer Sonntag mit SR1. Achtung, Achtung. Neues Album von Miley Cyrus ist unterwegs. Ja, Freitagnacht hat sie den ersten Song draus veröffentlicht. Bass Persuades. Es ist so ein bisschen Disco-Miley. Ja? Es klingt nach sehr, sehr cooler Disco. Dass da was Neues kommt, das hat sie auch eigentlich schon im Mai angekündigt in diesem Jahr. An dem Tag hat sie nämlich einen Stern auf dem Walk of Fame bekommen und hat gesagt:
1: Von heute an verpflichte ich mich dazu, den Zyklus der Schöpfung fortzusetzen. Denn genau dafür lebe ich wirklich und es wird richtig gut.
0: Okay, dann sind wir gespannt auf den 18. September. Da erscheint das neue Album von Miley Cyrus, Bass Persuades. Und das hier ist die Single, die sie am Freitag schon mal gedroppt hat. Die Single heißt Bass Persuades. Und ihr werdet denken, Lady Gaga, bist du's? Nein, es ist Miley Cyrus. Let's go.

0: zack und schon ist die gute Laune an, an diesem Sonntag, oder? Mit SR1 und Hanson Bob. Gleich hören wir uns Taylor Swift zusammen an. Da kommt die Mundharmonika raus, die Gitarre, wunderbar. So geht's ganz entspannt in euren Sonntagmittag.
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0: 32 Grad wird morgen nochmal dieses letzte Aufbäumen der Hitze, vermutlich in diesem Jahr. Heute sind wir knapp davor, bei 28 Grad und ganz, ganz viel Sonne. 13 Sonnenstunden sind diese Zeit im Jahr maximal noch möglich und wir holen heute 12 raus. Voll gut, oder? Ganz viel Sonne von früh bis spät und 28 Grad. Was willst du mehr?
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0: Vorsicht bitte auf der A8, Saarlouis in Richtung Pirmasens. In der Einfahrt Nalbach gab es einen Unfall, Unfallstelle ist noch ungesichert, ein liegengebliebenes Auto dort und Leute sind ausgestiegen nach dem Unfall. Auf der A8, Saarlouis in Richtung Pirmasens zwischen Limbach und Einöd ist die Autobahn gesperrt, weil gebaut wird, noch bis morgen. Sperrung auch auf der A620, Saarbrücken-Saarlouis zwischen Mahlstatter Brücke und der Westschwangenbrücke in beiden Richtungen. Auch dort wird gebaut, noch bis 14 Uhr circa heute. In Fürstenhausen am Holzplatz ist die Feuerwehr im Einsatz. In beiden Richtungen deshalb die Straße gesperrt. Außerdem noch Blitzer. Die neuesten stehen in Völklingen, in der Bismarckstraße und in Saarlouis in der Felsberger Straße. Alles zum Verkehr, zum Nachlesen und auch nochmal zum Retourspulen und nochmal hören. Gibt's bei SR1 in der ARD Sounds App. Gute Fahrt!
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0: Das hier ist Taylor Swift. Und also das ist eine Mundharmonika. Taylor Swift kommt jetzt gleich. Jetzt. I knew it, I knew you.

0: Seid mal kurz leise.
1: Hört ihr eure Kinder noch spielen?
2: Wenn nicht, dann geht mal lieber nachschauen. Weil wenn es leise wird im Kinderzimmer, heißt es selten, ach, die Spiele so schön. Meistens kann man dann, wenn man ins Zimmer geht, gleich schon den Allesreiniger und den Lappen mitnehmen. Oder Abschminktücher. Die Kinder von Anja haben sich nämlich gegenseitig mit Filzstiften angemalt.
3: Der eine war als Löwe angemalt, von Kopf bis Fuß inklusive Gesicht. Und der andere war der Tiger. Gott sei Dank war es wasserlösliche Farbe. Und die Kinder waren Gott sei Dank nochmal sauber.
2: Süß, ja. Der Sohn von Jacqueline aus Völklingen, der hat sich einen Pott Fettcreme geschnappt und hat damit nicht nur die Fenster und die Wickelkommode eingeschmiert.
4: Er selber sah aus wie das Phantom der Oper. Eine ganze Gesichtshälfte weiß eingecremt. Der Body, die Hände und das Geländer von der Treppe. Also im ersten Moment habe ich wirklich erstmal nur gelacht und ein Foto gemacht.
2: Das ist wichtig, ja, genau. Einfach weglächeln. Den Schmerz. Rebecca aus Ottweiler hatte auch ein eher fettiges Erlebnis mit ihren Kids.
5: Da haben unsere Kinder, da waren sie so 4, 5, beide zusammen 1 Kilo Chia-Butter im Schlafzimmer an die Wände geschmiert. Da dachte ich, ach, ich glaube, mich trifft der Schlag.
2: Ist es nicht schön? Jo, es ist nicht schön.
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Das ist Gentleman auf SR1 mit Wildfire zusammen mit Michael Patrick Kelly. Und das hier bringt so ein bisschen 80er-Vibes. The Outfield, The Night Game. Genießt euren Sonntag mit SR1 und der besten Musik fürs Saarland. Gleich noch Neues von Nika, Drive und die Spin Doctors. Das wird gut.

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2: Sachsen-Anhalt wählt neuen Landtag. Schnelle Entwarnung nach Brand in Völklingen. Das Wetter sonnig bis 28 Grad. 11 Uhr. In Sachsen-Anhalt hat am Morgen die Landtagswahl begonnen. Fast 1,7 Millionen Menschen können bis 18 Uhr ihre Stimme abgeben. Jochen Müller berichtet.
3: Die AfD, die ja vom Verfassungsschutz als rechtsextrem eingestuft wird, die liegt in den Umfragen seit Monaten weit vor allen anderen Parteien. Und Ulrich Siegmund, der Spitzenkandidat, der hat die absolute Mehrheit hier zum Wahlziel erklärt. Der will alleine regieren. Ministerpräsident Sven Schulze, das ist der Spitzenkandidat der CDU, der möchte das natürlich um jeden Preis verhindern. Allerdings fehlen ihm einfach die nötigen Prozentpunkte in den Umfragen. Er würde eine Regierungsmehrheit, wenn überhaupt, wohl nur mit Hilfe der anderen Parteien zusammenbekommen und er würde dazu vermutlich sogar die Unterstützung der Linkspartei brauchen und das könnte für die CDU sowas wie eine innere Zerreißprobe werden.
2: Die US-Sondergesandten Witkoff und Kushner werden heute erstmals in Kiew erwartet. Dort wollen sie mit dem ukrainischen Präsidenten Selenskyj über einen neuen Friedensplan für die Ukraine sprechen. Gestern hatten Witkoff und Kushner in Moskau 3 Stunden lang mit Kremlchef Putin über ein Ende des Krieges verhandelt. Der Kreml sprach von einem konstruktiven, inhaltsreichen und vertrauensvollen Austausch. Details wurden nicht bekannt. Das israelische Militär hat heute Morgen erneut Ziele im Südlibanon angegriffen. Die israelische Armee sprach von Vergeltungsschlägen für 2 Drohnenangriffe der Hisbollah auf israelische Soldaten. Zuvor habe man eine Evakuierungswarnung herausgegeben. Dennoch sind laut libanesischem Gesundheitsministerium 4 Menschen getötet und 20 verletzt worden. Der Libanon war im März in den Irankrieg hineingezogen worden, als die libanesische Hisbollah-Miliz Israel angegriffen hatte. Israel reagierte mit Luftangriffen und einer Bodenoffensive. Nach libanesischen Angaben wurden seither mehr als 4.300 Menschen getötet. Eine Rakete des bayerischen Raumfahrt-Startups ESA Aerospace ist erfolgreich ins All gestartet. Die unbemannte Trägerrakete Spectrum hob gestern Abend um kurz nach 22 Uhr vom norwegischen Weltraumbahnhof Andøya ab. Für SR Info Ronald Lessig.
4: Nach Angaben des Unternehmens erreichte die 28 Meter lange Rakete eine erdnahe Umlaufbahn. Sie hat 5 kleine Satelliten zu wissenschaftlichen Zwecken an Bord. Beim ersten Startversuch im Frühjahr vergangenen Jahres war der Flugkörper nach 30 Sekunden ins Meer gestürzt. Bundesforschungsministerin Baer erklärte, dass eine deutsche Trägerrakete nun den Erdorbit erreicht habe, sei ein Meilenstein. Bundeskanzler Merz sprach vom Beginn einer neuen Ära. Das erste Mal gelinge ein solcher Flug in die Erdumlaufbahn vom europäischen Kontinent aus. Eine europäische Trägerrakete gilt als ein Schritt zu weniger Abhängigkeit von US-Anbietern wie SpaceX.
2: Im Völklinger Stadtteil Fürstenhausen hat es am Morgen ein Feuer in einem Recyclingbetrieb gegeben. Wie die Polizei dem SR mitteilte, brannten im Außenbereich der Firma rund 200 Tonnen Metallschrott. Das Feuer ist inzwischen gelöscht, verletzt wurde niemand. Die Brandursache ist noch unklar. Wegen der kurzzeitig starken Rauchentwicklung hatte es eine behördliche Warnmeldung gegeben. Unter anderem in Buß, Püttlingen und Saarbrücken waren Anwohner aufgefordert worden, Fenster und Türen geschlossen zu halten. Mittlerweile haben die Behörden Entwarnung gegeben. Das waren die Nachrichten mit Linda Grothold. 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
6: Wir holen heute nochmal alles aus der Sonne raus, was sie zu bieten hat. Bis zu 13 Sonnenstunden sind möglich um diese Jahreszeit. Und also im Idealfall holen wir die heute komplett raus. Vielleicht müssen wir die eine oder andere Minute oder Sekunde Abstrich machen, weil dann doch so ein paar lockere Wolken da sind. Wenn die sich mal kurz vor die Sonne schieben, zack, sind es nicht die kompletten 13 Stunden. Aber

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0: Diese ARD Sounds App könnt ihr zum Beispiel auch zurückspulen. Ne? Wenn ihr jetzt sagt, ah, warte, wie waren eben die Rechnung jetzt mit den Sonnenstunden? Das muss ich mir vom Herrn Degen nochmal genau anhören. Gar kein Problem, spult er einmal kurz zurück, hört euch das nochmal an und kommt zu dem Schluss, er hatte recht. Voll gut. Hier ist SR1 am Sonntag. Macht euch einen schönen Sonntagmittag.
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0: Sportfreunde Stiller. Ohne dich geh ich kaputt. Klammer auf, gehst du mit? Fragezeichen, Klammer zu. Mit allen Satzzeichen. Hier ist SR1 am Sonntagmittag. Während wir heute gemütlich schwenken, den Geburtstag von der Oma feiern oder nochmal ins Schwimmbad gehen, gehen die Menschen in Sachsen-Anhalt heute ins Wahllokal. Und das ganze Land, die ganze Welt schaut zu. Bei der Landtagswahl heute in Sachsen-Anhalt könnte die AfD zum ersten Mal in ihrer Geschichte eine absolute Mehrheit der Sitze in einem Landtag bekommen. Ganz unwahrscheinlich ist das nicht. Die AfD liegt seit Wochen in den Umfragen bei über 40%. Und wir haben uns mal in Saarbrücken umgehört, wie die Gefühle der Saarländerinnen und Saarländer vor dieser vielleicht historischen Wahl sind.
1: Es macht mir große Angst, wenn ich darüber nachdenke. Es ist sehr, sehr beängstigend.
2: Wenn sie die Regierung kommen, wäre es ja eine Alleinregierung. Und ich kann mir derzeit noch nicht vorstellen, dass wirklich 50% plus sie erreichen, also beziehungsweise zumindest der Sitzer, ja.
3: Es macht mir Angst und ich verstehe nicht, dass die Leute aus der Geschichte nicht mehr lernen. Also wir hatten schon Braune und wir brauchen sie nicht nochmal.
4: Ich finde es gut, ja, dass ein Wechsel kommt. Mit CDU und SPD kann ja keiner mehr was anfangen. Wenn die AfD ihre Versprechen beibehält, dann sehe ich dem Ganzen positiv entgegen.
5: Es wäre ein Schritt zurück. Meine Oma wird sich im Grab rumdrehen, wenn es passiert. Sollen wir uns Alger nochmal vor Augen halten. Und es wäre für mich nicht mehr das Deutschland, was es jetzt ist.
0: Die ersten Hochrechnungen und was das heißt, die wichtigsten Analysen, darüber halten wir euch natürlich auf dem Laufenden heute Abend ab 18 Uhr hier auf SR1.
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0: 12 to 12 von Somber. Damit verlängern wir euch den Sommer hier auf SR1. Schönen Sonntag.
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0: Razorlight umarmen euch an diesem Sonntagmittag gleich. Zerren euch another auf die Tanzfläche. Talk to you gleich in anderthalb Minuten.
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0: Wir kümmern uns zuerst um die Sonnenstunden. Ja, 13 Sonnenstunden sind maximal drin um diese Jahreszeit und die holen wir auch heute alle raus. Maximal so ein paar lockere Wölkchen, die sich mal kurz vor die Sonne schieben können, aber nichts Wildes. Trocken bleibt es heute bei 28 Grad, trocken bleibt es morgen bei 32 Grad, dann ein paar mehr Wölkchen und ja, ab Dienstag wird es noch ein bisschen wechselhafter und auch kühler.
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0: Auf der B268 zwischen der Abzweigung nach Bergen und Losheim, dort gab es einen Unfall. Die Unfallstelle ist noch ungesichert, bitte fahrt dort vorsichtig. Bauarbeiten auf der A8 Saarlouis nach Pirmasens zwischen Limbach und Einöd. Die Autobahn ist dort gesperrt in diese Richtung noch bis morgen. Und eine Sperrung bis 14 Uhr auf der A620 Saarbrücken-Saarlouis zwischen Mahlstatt der Brücke und Westspangenbrücke in beiden Richtungen. Auch dort wird gebaut. Ein Blitzer in Saarlouis in der Felsberger Straße. Falls ihr noch was gesehen habt, sagt gerne Bescheid. 0800 700 8000 und alles zum Verkehr gibt es nochmal zum Nachlesen und auch zum Hören bei SR1 in der ARD Sounds App.
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0: Und jetzt ab auf die Tanzfläche. Ich komm nach. Nee, stimmt nicht. Ich bin eher so der an der Bar steht und mit dem Kopf wippt. Aber bei dieser Musik wippe ich doch schon etwas härter mit. Another mit Talk to You auf SR1. Schönen Sonntag.

0: Ihr könnt die Luftgitarre schon mal stimmen, gleich für Queen und Radio Gaga auf SR1. Einen schönen Sonntag.
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2: Am Anfang geht's darum, bloß nicht aufzufallen.
3: Wer schreibt das Protokoll?
2: Viele Eltern schaffen es jetzt, sich auf den Kinderstühlen so tief zu ducken, bis sie unter den Tischen verschwinden. Aber dann der Gegenangriff der Helikoptereltern.
4: Der Leander hatte in den Sommerferien Nachhilfe, dem müssen sie jetzt deutlich bessere Noten geben, weil das war wirklich teuer.
2: Dann wieder die Lehrerin.
3: Wir brauchen noch Freiwillige für den Schulbasar. Und wer sieht sich denn als Kandidatin für die ElternsprecherInnenwahl?
2: Dann diskutieren alle mindestens eine Stunde übers Gendern. Und dann meldet sich aus dem Nichts eine echte Superheldin. Jede Klasse hat ja diese eine Mutter, die dann plötzlich sagt:
5: Also Elternsprecherin mache ich gerne. Ich würde dann auch noch so 3-4 Kuchen gerne für den Schulbasar backen. Und ich habe mal mitgeschrieben heute. Das Protokoll maile ich dann später rum.
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2: Sachsen-Anhalt wählt neuen Landtag. Über 14.500 Glücksspielsüchtige im Saarland. Das Wetter sonnig bis 28 Grad. 12 Uhr. In Sachsen-Anhalt wird heute ein neuer Landtag gewählt. Seit 8 Uhr sind die Wahllokale geöffnet. Die aussichtsreichsten Spitzenkandidaten Ulrich Siegmund von der AfD und CDU-Ministerpräsident Sven Schulze haben am Vormittag bereits ihre Stimme abgegeben. Für SR Info Guido Hentsch.
3: 1,7 Millionen Menschen sind in Sachsen-Anhalt wahlberechtigt und können sich zwischen 15 Parteien entscheiden. Die letzten Prognosen gehen von einem klaren Wahlsieg der AfD aus. Für eine absolute Mehrheit wird es voraussichtlich nicht reichen. Der amtierende Ministerpräsident Sven Schulze wird mit seiner CDU gegenüber der letzten Wahl wahrscheinlich deutlich einbüßen. Hoffnungen auf einen Wiedereinzug ins Parlament machen sich SPD und Grüne. Die bislang mitregierende FDP wird voraussichtlich an der 5%-Hürde scheitern. Die Zahl der Briefwähler ist gegenüber der letzten Wahl noch einmal deutlich gestiegen, etwas, das besonders einige AfD-Anhänger kritisieren. Sie befürchten Wahlbetrug, deshalb sind Dutzende überparteiliche Wahlbeobachter im Einsatz.
2: Bundesinnenminister Dobrindt plant offenbar Spezialeinheiten gegen Drohnenangriffe in Deutschland. Laut einem Bericht der Bild am Sonntag soll es bald mobile Einheiten geben für wichtige Städte wie Berlin, Frankfurt oder München. Sie sollen den Luftraum über den Flughäfen und den Bahnhöfen schützen, sowie in Berlin über dem Regierungsviertel. Unter anderem sollen die Einheiten Drohnen abfangen und deren Bomben entschärfen. Weiter wird berichtet, dass für die Drohnenabwehr nicht nur staatliche Behörden zuständig sein sollen. Auch Unternehmen der kritischen Infrastruktur wie Wasserwerke, Stromanbieter und Rüstungsbetriebe sollen entsprechende rechtliche Möglichkeiten bekommen. Die aktuelle Streikrunde bei der Saarbahn ist vorbei. Wie das Unternehmen mitteilte, hat die Gewerkschaft GDL den Ausstand heute früh um 3 Uhr beendet. Seit Betriebsbeginn könne die S1 damit wieder regulär fahren. Weil die GDL in letzter Zeit immer wieder kurzfristig zum Streik aufgerufen hat, setzt die Saarbahn weiterhin durchgehend Ersatzbusse ein. Falls morgen nicht wieder gestreikt wird, sollen dann auch die neuen Saarbahnzüge wieder in den Probebetrieb gehen. Im Saarland sind rund 14.500 Menschen spielsüchtig, und zwar im Zusammenhang mit Sportwetten. Das hat die saarländische Landesfachstelle für Glücksspielsucht dem SR mitgeteilt. Sie sieht Werbung für Glücksspiele bei Fußballspielen kritisch. Tom Manzelmann berichtet.
4: Trotzdem gehören Wettanbieter zum Fußballtagesgeschäft. In der TV- und Streaming-Werbung, als Sponsoren der Vereine, auf den Werbebanden im Stadion sind sie sichtbar. Für Hanna Richter von der Landesfachstelle für Glücksspielsucht entsteht mehr und mehr der Eindruck, der Sport und die Sportwetten gehören zusammen. Das sei problematisch, weil das eben nicht der Fall sei und das Suchtrisiko bagatellisiere. Vereine sollten Ritter zufolge deshalb nicht nur die Wettanbieter bewerben, sondern auch die Risiken und Hilfsangebote.
2: Auf der Internetseite der Landesfachstelle für Glücksspielsucht gibt es eine Übersicht der Beratungsstellen im Saarland für Betroffene und deren Angehörige. In der Fußballregionalliga Südwest spielt der FC Homburg heute auswärts beim VfR Mannheim. Bei der Partie wird Frederik Schumann für die Homburger ausfallen. Er hatte sich am vergangenen Wochenende beim Spiel gegen die Stuttgarter Kickers einen Kreuzbandriss zugezogen. Die Grün-Weißen haben für ihn den Linksverteidiger Christian Taseski verpflichtet. Er kommt auf Leihbasis vom Drittligisten Würzburger Kickers. Anpfiff für den FC Homburg ist um 14 Uhr im Rhein-Neckar-Stadion in Mannheim. Das waren die Nachrichten mit Linda Grothold. 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
6: Lass mal kurz aufs Thermometer linsen bei euch. In Perl stehen gerade 17 Grad auf dem Thermometer. In Hühnerfeld sind es 19 Grad. 21 in Einöd. Und wir gehen heute hoch bis auf die 28. Dazu Sonne, ganz, ganz viel davon. Teilweise mit komplett blauem Himmel. Manchmal so ein paar lockere Wolken. Morgen gehen wir ein paar Grad hoch, dafür haben wir ein paar mehr Wolken. Manchmal muss man Kompromisse einfach eingehen, ja? 32 Grad sind morgen drin und ab dann gehen wir so langsam in den Frühherbstmodus.
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6: Auf der A8 Saarlouis in Richtung Pirmasens zwischen Limbach und Einöd ist die Autobahn wegen einer Baustelle gesperrt noch bis morgen. Hoppla bis 14 Uhr ist auf der A620 Saarbrücken-Saarlouis zwischen Mahlstatter Brücke und der Westspangenbrücke in beiden Richtungen eine Sperrung. Bis 14 Uhr, das hatte ich gesagt, ne? Ja, gut. Alles klar. Ein Blitzer noch in Fuhrbach in der Limbacher Straße. Und falls ihr noch was gesehen habt, sagt gerne Bescheid. 0800 700 8000. Alles zum Verkehr nochmal zum Nachlesen und zum Hören gibt es bei SR1.

0: Feeling mit SR1 an diesem Sommerwochenende im Saarland. Ja, doch, Sonne scheint, 28 Grad, super. Ist das nicht der beste Tag der Woche? Vielleicht. Was ist denn so ein Moment diese Woche gewesen, von dem ihr sagt, jawohl, den muss ich mir einrahmen. Ich mache ein Bild davon, ich hänge den auf. Das ist für diese Woche der beste Moment dieser Woche. Sarah aus Sulzbach.
1: Einfach mal mit meinem Mann den freien Tag zu genießen. Wir waren ein bisschen in der Stadt bummeln, was essen und haben das schöne Wetter genossen.
0: Ja, schön. Sascha aus Schwalbach war auch shoppen.
2: Mit den Kids waren wir Trikots kaufen vom FCS und das war eigentlich für die Woche das Beste. Es war mal fernab vom Alltag.
0: Guck mal, Trikots als Glücksbringer hat ja dann auch funktioniert. Euer bester Moment der Woche mit SR1 und mit der besten Musik fürs Saarland. Die Toten Hosen sind das mit Nur nach vorn. Macht euch einen fantastischen Sonntag. Man kann ja, guck mal, es ist 4:12 Uhr. Ich hoffe, der Schwenker ist schon an.

0: Alles und aus dies mit Gravity auf SR1 gleich. Machen wir die Bühne frei für diese Hymne hier. Ray mit Where is my husband? Aber vorher klären wir
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0: Wann der perfekte Moment zum Schwenken ist. Ab jetzt bis morgen später Nachmittag, Abend. Ja, also wir können das durchgängig machen. Es bleibt schön warm und mild. Die Nacht kühlt so ein kleines bisschen ab. Da kann man sich am Feuer vielleicht so ein kleines bisschen wärmen. Heute 28 Grad, morgen 32 Grad. Trocken bleibt es. Erstmal bis morgen Abend. In der Nacht zieht dann so ein bisschen Regen auf und dann wird es ein bisschen wechselhafter die Woche.
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0: Auf der A8 Saarlouis in Richtung Pirmasens zwischen Limbach und Einöd ist die Autobahn wegen einer Baustelle gesperrt noch bis morgen. Bis 14 Uhr wird gebaut auf der A620 Saarbrücken-Saarlouis zwischen der Mahlstatterbrücke und der Westspangenbrücke. Die Autobahn ist in beiden Richtungen im Moment gesperrt. Ein Blitzer steht in Fuhrbach in der Limbacher Straße. Und wenn ihr wissen wollt, was auf eurer Strecke los ist, wo die Dauerbaustellen sind, Verkehr gibt's immer zum Nachhören und auch zum Lesen nochmal bei SR1 in der ARD Sounds App.
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0: Und wir machen einen Trommelwirbel für Ray. Oh, komm, die kann das selbst besser. Hier, boom, where's my husband?

0: U2 für euren Sonntagmittag im Saarland. Wir schlagen kurz Kalender auf, checken mal ganz kurz, was geht heute noch so. Street Food Festival in Völklingen zum Beispiel, da auf dem Platz am Weltkulturerbe. Die haben vor 40 Minuten Punkt 12 aufgemacht. Natürlich, um 12 gibt Guess, wie sich das gehört. Ja. Was geht sonst noch im Saarland heute? Mein Sohn will nachher unbedingt noch aufs Feuerwehrfest in Scheid. Das mit der Jugendfeuerwehr kannst du da für jung und alt die Jugendfeuerwehr kennenlernen. Da ist mein Großer ganz heiß drauf. In Pachten wäre noch Römer- und Keltenfest. Da gibt es auch super viele Mitmachsachen für Kinder. Abends noch Live-Musik und Einblick in das Leben einer römischen Familie und von Gladiatoren. Und dann wird der Neunkircher Zoo, wird ja noch 100. Zoodirektor Konstantin Ruske sagt uns mal, was da noch so geht.
1: Beschäftigung basteln für unsere Orang-Utans. Man kann dabei sein, wie unsere Elefantenkühe Farbdrucke mit ihrem Rüssel machen. Bei den Kragenbären kann man dann zum Beispiel schauen, wie sein vorher gebastelter Pappkarton innerhalb von Sekundenschnelle vom Kragenbär zu Konfetti verarbeitet wird.
0: Super! Das könnte man da direkt gerade spenden an die Roten Funken in Neunkirchen, ne? Für die Phasennacht. Wunderbar. Ein schönes Wochenende im Saarland.
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Dua Lipa auf SR1. Training Season. Wir gucken kurz auf die L270. Das ist die Straße zwischen der Abzweigung nach Burbach und Altenkessel. Dort in beiden Richtungen bitte Vorsicht. Es gab einen Unfall. Polizei ist unterwegs. Leute sind ausgestiegen. Fahrt vorsichtig dort auf der L270 zwischen der Abfahrt nach Burbach und Altenkessel. Vorsicht nach einem Unfall. Unfallstelle aktuell noch ungesichert. Kommt sicher an mit SR1 und mit neuer Musik von Jack Dean. Mercy.

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2: Bundespolitiker kritisieren Hackerangriff in Berlin. US-Gesandte in Kiew eingetroffen. Das Wetter im Saarland sonnig bis 28 Grad. 13 Uhr. Nach dem Hackerangriff auf die Stadt Berlin schalten sich auch Bundespolitiker in die Debatte ein. Der Grünen-Politiker von Notz spricht im Handelsblatt von einem Daten-Super-GAU. Aus Berlin Jan-Frederik Willems.
3: Sollte sich herausstellen, dass Schutzmechanismen bewusst nicht eingehalten wurden, fordert er personelle Konsequenzen. Außerdem sieht er eine Mitverantwortung bei der Bundesregierung. Sie habe trotz wiederholter Warnungen bekannte Sicherheitslücken nicht geschlossen. Auch der CDU-Sicherheitsexperte Roderich Kiesewetter spricht von einer Katastrophe noch nicht absehbaren Ausmaßes. Er spricht von geleakten Daten unter anderem zur Gesamtverteidigung und fürchtet, dass diese von Staaten wie Russland oder von Terroristen gezielt für Anschläge oder Sabotage genutzt werden könnten. Mittlerweile erklärte auch ein Sprecher der Bundesregierung, dass er eine intensive Prüfung der Datensysteme durchführe und die Ermittlungen zum Hackerangriff genau verfolge. Im August hatte eine Hackergruppe aus dem Berliner Landesnetz Daten gestohlen und die Landesregierung damit erpresst. Als diese das Ultimatum ablaufen ließ, veröffentlichten die Hacker am Freitag ein Datenpaket.
2: Im Zusammenhang mit der Sabotage an Umspannwerken in drei Bundesländern läuft die Suche nach einem Verdächtigen auf Hochtouren. Die Polizei sucht mit Fahndungsfotos nach dem 48-Jährigen. Der Mann soll sich in dem Schreiben zu den Anschlägen auf Umspannwerke in Brandenburg und Nordrhein-Westfalen bekannt haben. Auch in Sachsen wurden Sprengvorrichtungen in der Nähe von zwei Umspannwerken entdeckt. Bei der Landtagswahl in Sachsen-Anhalt zeichnet sich eine deutlich höhere Wahlbeteiligung ab. Nach Angaben der Landeswahlleiterin haben bis 12 Uhr knapp 35% der Wahlberechtigten ihre Stimme abgegeben. Bei der letzten Landtagswahl vor 5 Jahren waren es zum gleichen Zeitpunkt nur 22,4%. Erste Prognosen zum Wahlausgang werden mit der Schließung der Wahllokale um 18 Uhr erwartet. Letzte Umfragen zeigten die AfD deutlich vor der CDU. Die US-Gesandten Witkoff und Kushner sind zu Gesprächen über ein Ende des Ukraine-Krieges in Kiew eingetroffen. Medienberichten zufolge kamen beide per Zug aus Polen in der ukrainischen Hauptstadt an. Geplant ist ein Treffen mit dem ukrainischen Präsidenten Selenskyj. Für SR Info Peter Sawicki.
4: Dieser sagte im Vorfeld, man bereite das Treffen intensiv vor. Er selbst, so Selenskyj, sei praktisch andauernd mit seiner eigenen Delegation in Kontakt, die die Verhandlungen mit den USA führe. Es sei wichtig für die Ukraine, dass Washington im Verhandlungsprozess involviert bleibe. Der angekündigte Besuch von Witkoff und Kushner nach Kiew gilt als diplomatischer Fortschritt. Trotz mehrfacher Appelle der ukrainischen Seite hatten die Vertrauten von US-Präsident Trump eine Reise in die Ukraine bislang nicht unternommen. Offen ist allerdings, welche inhaltlichen Ergebnisse vom jetzigen Treffen zu erwarten sind.
2: Gestern hatten Witkoff und Kushner 3 Stunden lang mit dem russischen Präsidenten Putin in Moskau gesprochen. In der Triathlon-Bundesliga der Männer sowie der Frauen haben sich die beiden saarländischen Teams jeweils die deutsche Meisterschaft gesichert. Das Männerteam ist damit nach 2021 und 2024 zum 3. Mal deutscher Triathlon-Meister geworden. Das saarländische Frauenteam, eine Startgemeinschaft zwischen dem Triathlon-Verein Firnheim in Hessen und dem Triathlon-Bundesstützpunkt in Saarbrücken, hat den Titel zum 1. Mal geholt. In Pirmasens wird heute ein neuer Oberbürgermeister gewählt. 3 Kandidaten treten an. Der bisherige Oberbürgermeister Markus Zwick von der CDU will im Amt bleiben. Herausgefordert wird er von Christian Hofer von der AfD und von Bernd Kriebel von der Tierschutzpartei. Insgesamt sind etwa 31.000 Menschen zur Wahl aufgerufen. Das waren die Nachrichten mit Linda Grothold. 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
1: Das ist heute noch sommerlich, morgen noch sommerlich. Morgen ist sogar noch mal so ein Hitzetag, ja, 32 Grad. Heute Morgen noch einmal Freibad ausnutzen, bevor es dann zur Mitte der Woche in den, ich sag mal, unteren 20er-Bereich geht, was die Temperaturen angeht. Wir nehmen noch mal alles mit. Heute mit bis zu 13 Sonnenstunden und nur ein paar lockeren Wolken. Morgen ein bisschen bewölkter.
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1: Auf der L270 gab es einen Unfall zwischen der Abzweigung nach Burbach und Altenkessel. In beiden Richtungen bitte dort vorsichtig, da sind Leute ausgestiegen. Auf der A8 Saarlouis in Richtung Pirmasens zwischen Limbach und Einöd ist die Autobahn gesperrt wegen einer Baustelle. Noch bis Montag. Und ein Blitzer steht in Fuhrpach in der Limbacher Straße. Ansonsten nichts los. Wenn ihr es anders seht, sagt gerne Bescheid. 0800 700 8000. Da gerne alles hinmelden. Die S1 Verkehrsredaktion. 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
1: Ach, es ist kein Wetter für ihn. Er ist eher so, Sonne mag er nicht so. Aber trotzdem gibt es ein Lied über ihn, dass wir jetzt trotz Sonne in voller Länge uns einmal reinfahren. Tame Impala mit Dracula. Absolut fantastischer Song. Danach Melissa Etheridge mit Like the Way I Do. Einen schönen Sonntag.
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0: 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Und das hier ist der Song, mit dem alles so richtig losging für Lady Gaga. Das ist Pokerface auf SR1 für euren Sonntag.

0: McDonald. This is the Live. Das ist euer Sonntagmittag im Saarland mit SR1 und gleich noch mit Nelly Furtado, I'm Like a Bird und... Why don't you stay? 'Cause since you walked away, I'm right. Richtig coole Popnummer von Nico Santos. Why don't you stay? Gleich hier.
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0: Hallo Tonai, 21 Grad bei euch auf dem Thermometer. In Ensheim stehen 23 drauf und bei euch in Perl sind es auch 21 Grad. Wir bekommen heute super viel Sonne ab, komplett blauer Himmel stellenweise, vielleicht mal so ein paar lockere Wolken, die kurz mal drüber ziehen. Morgen wird es ein bisschen mehr Gewölk werden. Dafür legen wir noch 4 Grad drauf und sind bei Maxi-Werten von 32 Grad.
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0: Auf der A8 Saarlouis nach Pirmasens zwischen Limbach und Einöd wird geschafft auf der Straße. Deshalb ist diese Richtung gesperrt noch bis morgen. Ein Blitzer in Fuhrbach in der Limbacher Straße und alles zum Verkehr gibt es zum Nachhören und Nachlesen bei SR1 in der ARD Sounds App.
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0: Mit Jonas Degen. Schönen guten Tag. Ich hoffe, ihr habt es euch gemütlich gemacht. Genießt die Sonne. Vielleicht der Schwenker noch an oder vielleicht auch schon an. Das kann man alles auf den Schwenker drauflegen, was man auch so nach 14 Uhr noch essen kann. Ihr seid kreativ, ihr kriegt das hin. Bei uns gibt's heute Abend geschwenkt. Ich sag aber nicht wo. Ihr wäre es rieche. Fein. Schönes Wochenende.

Ein Song wie eine Flasche Limoncello mit Freunden. Die Sportfreunde Stiller, Tiamo Italiano auf SR1. Damit verlängern wir uns heute euren Sommer mit SR1 in der besten Musik fürs Saarland. Und wenn man so fragt nach den besten Duetten aller Zeiten, gibt es ja viele Listen, ne? Die Top 100 Duette, die Top 20 Duette, beste aller Zeiten, nach Genres sortiert. Das Rolling Stone Magazin hat zum Beispiel auch mal auf die Liste der besten Duette aller Zeiten draufgepackt. Elton John und Kiki Dee mit Don't Go Breaking My Heart oder Queen und David Bowie mit Under Pressure. Ja, gehe ich mit. Aber was ist denn mit diesem neuen Song von Martin Garrix und Ed Sheeran? Wenn das nicht eine Kombination aus dem Himmel ist, dann weiß ich es auch nicht. Das ist Repeat It auf SR1. Schönen Sonntag. Stay.

Depeche Mode auf SR1 mit Personal Jesus. Einen schönen Sonntag. Willkommen zu neuer Musik auf SR1. Das ist Melt mit Up All Night. So, was sagen die selbst über sich? Sie sagen selbst über sich, Melt ist eine faszinierende Alternative Rockband mit einer Vorliebe für wuchtige Riffs, farbenfrohe Instrumentierung und detailverliebte Produktion. Das hören wir uns aber wohl an.

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2: Von Otz wertet Hackerangriff als Daten-Super-GAU. Ermittlungen wegen Brandstiftung in Lebach. Das Wetter: viel Sonne bis 28 Grad. 14 Uhr. Nach dem Hackerangriff auf die Berliner Verwaltung hat Grünen-Fraktionsvize von Otz von einem Daten-Super-GAU gesprochen. Er sagte dem Handelsblatt, der Angriff sei wohl viel weitreichender als zunächst bekannt. Unter den veröffentlichten Daten befänden sich offenbar zahlreiche hochsensible Informationen. Auch der CDU-Sicherheitsexperte Kiesewetter sprach von einer Katastrophe noch nicht absehbaren Ausmaßes. Eine Hackergruppe hatte aus dem Berliner Landesnetz Daten gestohlen und die Landesregierung damit erpresst. Als diese das Ultimatum ablaufen ließ, veröffentlichten die Hacker am Freitag ein Datenpaket. Nach dem gescheiterten Drohnenangriff auf den Flughafen Leipzig-Halle will Bundesinnenminister Dobrindt die Abwehr deutlich ausbauen. In der Bild am Sonntag kündigte der CSU-Politiker Spezialeinheiten an. Caro Knape für SR Info.
3: Deren Aufgabe? Auch den Luftraum über den Flughäfen und die Bahnhöfe schützen, sowie in Berlin das Regierungsviertel. Unter anderem sollen sie Drohnen abfangen und deren Bomben entschärfen. Darüber hinaus sollen aber auch Wasserwerke, Stromanbieter und zum Beispiel Rüstungsbetriebe die Erlaubnis bekommen, Drohnen aktiv abzuwehren, so der Bericht. Laut Dobrindt werde es in Zukunft vermehrt Drohnenangriffe geben. Man könne sich aber dagegen schützen.
2: Die US-Gesandten Witkoff und Kushner sind zu Gesprächen über ein Ende des Ukraine-Kriegs in Kiew eingetroffen. Medienberichten zufolge kamen beide per Zug aus Polen in der ukrainischen Hauptstadt an. Witkoff und Kushner waren zuvor in Moskau, um dort den russischen Staatschef Putin zu treffen. Die Gespräche dauerten mehr als 3 Stunden. Die ukrainische Regierung lehnt weiterhin die Forderung Russlands ab, Teile im Osten des Landes abzugeben, die sich noch unter ukrainischer Kontrolle befinden und nicht von den russischen Angriffstruppen besetzt sind. Nach einem Brand in unmittelbarer Nähe zur Louis-Braille-Schule in Lebach haben am gestrigen Nachmittag die Polizei wegen Brandstiftung ermittelt. Nach Angaben der Polizei war das Feuer in einem mit Sperrmüll gefüllten Container direkt neben der Schule ausgebrochen. Es konnte jedoch gelöscht werden, bevor die Flammen auf das Schulgebäude übergriffen. Nach aktuellem Ermittlungsstand geht die Polizei von Brandstiftung aus. Sie sucht nach verdächtigen Personen, die sich gestern gegen 14.30 Uhr auf dem Schulgelände aufgehalten hatten. In Tholey ermittelt die Polizei wegen der Beschädigung von Gräbern sowie Diebstahl auf dem örtlichen Friedhof. Laut Polizei wurde festgestellt, dass an verschiedenen Gräbern Buchstaben von Grabsteinen entfernt wurden. Ein Grabstein sei zusätzlich auch beschädigt worden. Wie viele Gräber genau betroffen sind, ist aktuell noch nicht klar. Alexander Zverev steht im Achtelfinale der US Open in New York. Der deutsche Tennisprofi gewann sein Match gegen den Chilenen Alejandro Tabilo glatt in 3 Sätzen. Tim Brockmeier.
4: Zverev spielte nicht die Sterne vom Himmel, aber doch deutlich stabiler beim Aufschlag und der Vorhand als noch bisher bei den US Open. Eine Leistungssteigerung war deutlich erkennbar. Trotz des deutlichen und verhältnismäßig schnellen Sieges wurde es am Ende dann aber doch wieder spät für Deutschlands Nummer 1. Weil das zuvor im Ash Stadium angesetzte Match relativ lange gedauert hatte, kamen Zverev und Tabilo erst gegen 22.30 Uhr Ortszeit auf den Platz. Entsprechend stand erst weit nach 1 Uhr nachts der Achtelfinaleinzug des Deutschen fest. In diesem Achtelfinale trifft Zverev auf den Italiener Luciano Daderi.
2: Das waren die Nachrichten mit René-Jacqueline Möhler. 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
6: Fantastisches Sommerwetter nochmal heute und morgen, bevor es dann ein bisschen wechselhafter und auch ein bisschen kühler wird. Heute nochmal 28, morgen 32 Grad und dazu heute noch sehr viel Sonne, morgen auch noch Sonne, aber mit ein paar mehr Wolken.
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6: Auf der A8 Saarlouis nach Pirmasens wird gebaut. Zwischen Limbach und Einöd ist die Autobahn gesperrt, noch bis morgen. Und in Fuhrbach in der Limbacher Straße steht ein Blitzer. 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
6: Der Sonntag wäre nicht der Sonntag, wenn ihr nicht die beste Musik für Saarland noch mit dabei hättet. Kriegt ihr von uns, kriegt ihr von SR1. Das hier ist Kamerad mit Hug Yourself und danach gibt's Ray Garvey

die Pointes ist es. I'm so excited auf SR1. Das ist euer Sonntag im Saarland, an dem ihr was treibt. Was habt ihr heute vor? Was macht ihr noch mit eurem Sonnenstrahlenwetter heute? Heute noch und morgen noch können wir richtig Sommerfeeling genießen. Vielleicht geht's für euch auch noch ins Freibad heute noch einmal genießen. Wobei ich diese Woche auch schon gehört habe, ach nee, wenn es jetzt keine 30 Grad sind, dann ist es mir nicht mehr noch Freibad. Ja, vielleicht ist aber das ein oder andere Freibad für euch heute noch drin. Ein Freibadbesuch und ihr genießt noch einmal das sonnige Wetter oder morgen vielleicht nach Feierabend. Ja, wenn es morgen nochmal 32 Grad werden, wäre doch das auch was. Oder natürlich das obligatorische Schwenke kann natürlich auch dabei sein. Vielleicht seid ihr aber auch auf einem der Feuerwehrfeste, die heute im Saarland stattfinden. In Scheid ist zum Beispiel heute noch. Stellt sich die Jugendfeuerwehr noch vor. Mein Großer ist da auf jeden Fall nachher noch dabei. Er hofft, dass er sich noch ein Feuerwehrauto reinsetzen kann. Gut, ja. Was treibt ihr heute an diesem Sonntag? Wir machen mal die kleinen Kalender hier auf, einen kleinen Veranstaltungstipp. Saarbrücken 2131, wo treibt ihr euch heute rum im Saarland? Schickt mal eine WhatsApp rein, eure Veranstaltungsempfehlung. Was können wir heute noch treiben an diesem Sommersonntag im Saarland? 0681 2131, schickt mal eine WhatsApp mit eurem Tipp. Wo seid ihr unterwegs heute?

0: SR1 ist hier mit den Ex-Ambassadors und Renegades am Sonntagmittag, an dem ihr was treibt. Was habt ihr heute vor? Die Susanne hat uns gerade eben ein Foto geschickt. Sie ist unterwegs auf dem Wein- und Käsemarkt in Blieskastel. Prost und guten Appetit. Heike aus Lebach, was treibst du heute?
1: Ich werde dann nachher noch schnell ins Schreibad fahren nach Saarwellingen. Wie eigentlich fast jeden Tag, egal bei welchem Wetter. Und danach gehe ich noch zu einem Chorkonzert von Chorbund nach Lebach in die Stadthalle heute Abend. Und ansonsten werde ich mir dann einen gemütlichen Abend machen.
0: Ja, Tibi Tobi hier. Bei Elke, die hat uns auch eine WhatsApp geschickt an 0681 2131. Die muss ins Krankenhaus.
2: Mein Sohn Maximilian hat sich am Donnerstag beim Fußball leider so verletzt, dass er am Freitag in die Klinik musste nach Püttlingen und wir heute anstatt einen schönen Nachmittag mit Kaffee und Eis den Mittag in Püttlingen in der Klinik verbringen. Liebe Grüße an meinen Maximilian und gute Besserung.
0: Da schließen wir uns an. Ich hoffe, ihr bringt ihm Eis mit.

0: Jennifer Lopez. Für euren Sonntag. Gleich. Fantastischer Song von Alex Warren. Fever Dream. Und mir schnüre die Cowboystiefel mit Dasha und Austin.
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0: Das bringt uns nochmal richtig viel Sonne heute mit teilweise komplett blauem Himmel. Manchmal sind auch so ein paar Schleierwolken unterwegs. Morgen ein paar mehr Wolken. Dafür kriegen wir noch 4 Grad mehr. 32 Grad sind morgen noch einmal möglich.
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0: Es wird gebaut auf der A8 Saarlouis nach Pirmasens. Deshalb ist diese Richtung gesperrt zwischen Limbach und Einöd noch bis morgen. Ein Blitzer steht in Fuhrpach in der Limbacher Straße. Und wenn euch noch was auffällt, sagt Bescheid. 0800 700 8000. Ihr kommt bitte gut an und checkt alles zum Verkehr, zum Lesen nochmal oder auch zum Hören, zum Zurückspulen bei SR1 in der ARD Sounds App.
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0: SR1 für euren Sonntag im Saarland. Katy Perry, die kennen wir. Also Frau, die ihr Ding durchzieht. Ja, das sagt sie auch immer wieder. Ne? Hier hinfallen, aufstehen, Pflaster drauf und dann geht's einfach weiter. Wenn's mal nach unten geht, dann rafft sie sich wieder auf. Aber sie sagt auch, das ist nicht immer einfach.
1: I don't typically feel like a victim.
2: Normalerweise fühle ich mich nicht wie ein Opfer. Das hört man auch in meinen Liedern. Das bin ich nicht. Aber das letzte Jahr war ziemlich hart. Und es wäre leicht gewesen, in diese seltsame Opferrolle zu verfallen. Aber ich habe mir gesagt, ich fühle diesen Schmerz und ich lasse diese Wut zu und mache dann weiter.
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0: Und genau darum geht es im neuen Song Watch It Burn. Das ist Katy Perry auf SR1.

Jan Rooks, neu mit Slow Dance for a Minute auf SR1. Und jetzt Feuerzeuge. Jawohl. Und Lagerfeuer und Gitarre und Oasis und Wonderwall. Und gleich ab 15 Uhr Joachim Meyer. Ist das ein perfekter Sonntag? Ich glaube ja. Vorher gibt es noch Edward Meyer mit Stereo Love und Michael Schulte. 5 a.m. Habt noch einen schönen Sonntag. Bis bald.

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2: Hohe Wahlbeteiligung in Sachsen-Anhalt, Fahndung nach mutmaßlichem Stromsaboteur, das Wetter viel Sonne bis 28 Grad. 15 Uhr. Bei der Landtagswahl in Sachsen-Anhalt zeichnet sich eine deutlich höhere Wahlbeteiligung ab als vor 5 Jahren. Um 14 Uhr hatten laut Landeswahlleiterin gut 54% der Wahlberechtigten abgestimmt. 2021 waren es zu diesem Zeitpunkt 27%. Aus Magdeburg, Guido Hensch für SR Info.
3: Der erste große Ansturm auf die Wahllokale in Sachsen-Anhalt ist vorbei. Dabei ist bislang alles ruhig geblieben. Auch gibt es diesmal deutlich mehr Briefwahlnutzer. Die Landeswahlleiterin Christa Diekmann sagte, dass es bezüglich der Briefwahl keinerlei Hinweise auf Betrugsfälle gebe. In den Wahllokalen sind heute auch viele überparteiliche europäische Wahlbeobachter vor Ort. Noch bis 18 Uhr sind die Wahllokale geöffnet. Direkt danach werden die ersten Hochrechnungen mit großer Spannung erwartet.
2: Im Zusammenhang mit der Sabotage an Umspannwerken in 3 Bundesländern läuft die Suche nach einem Verdächtigen auf Hochtouren. Die Polizei ist nach eigenen Angaben zurzeit in der Umgebung des Hambacher Forsts unterwegs. Der Einsatz findet demnach in der Nähe des Parkplatzes statt, auf dem vorgestern das Wohnmobil des Tatverdächtigen gefunden worden war. Der Mann könnte laut Polizei jetzt mit dem Fahrrad unterwegs sein. Der 48-Jährige wird mittlerweile auch mit Fahndungsfotos gesucht. Er soll sich in 2 Schreiben zu den Anschlägen auf Umspannwerke in Brandenburg und Nordrhein-Westfalen bekannt haben. Auch in Sachsen wurden Sprengvorrichtungen in der Nähe von 2 Umspannwerken entdeckt. Im Irankrieg sind am Wochenende mehrere Öltanker sowie weitere Schiffe in der Golfregion unter Beschuss geraten. Die US-Armee richtete nach eigenen Angaben schwere Schäden an 3 Tankern mit Verbindungen zu den iranischen Revolutionsgarden an. Die Revolutionsgarden attackierten eigenen Berichten zufolge daraufhin 3 Öltanker in der Straße von Hormus sowie 3 US-Schiffe in anderen Gebieten. Außerdem griffen sie demnach eine US-Marinedrohne an. Der iranische Chefunterhändler Ghalibaf warnte, dass der Iran künftig noch energischer auf US-Militärangriffe reagieren werde. Im Saarland sind rund 14.500 Menschen spielsüchtig, und zwar im Zusammenhang mit Sportwetten. Das hat die saarländische Landesfachstelle für Glücksspielsucht dem SR mitgeteilt. Sie sieht Werbung für Glücksspiele bei Fußballspielen kritisch. Tom Manzelmann berichtet.
4: Trotzdem gehören Wettanbieter zum Fußballtagesgeschäft, in der TV- und Streaming-Werbung, als Sponsoren der Vereine, auf den Werbebanden im Stadion sind sie sichtbar. Für Hanna Richter von der Landesfachstelle für Glücksspielsucht entsteht mehr und mehr der Eindruck, der Sport und die Sportwetten gehören zusammen. Das sei problematisch, weil das eben nicht der Fall sei und das Suchtrisiko bagatellisiere. Vereine sollten Ritter zufolge deshalb nicht nur die Wettanbieter bewerben, sondern auch die Risiken und Hilfsangebote.
2: Auf der Internetseite der Landesfachstelle für Glücksspielsucht gibt es eine Übersicht der Beratungsstellen im Saarland für Betroffene und deren Angehörige. Rund 200 Tonnen Schrott sind am Morgen in einem Recyclingbetrieb in Völklingen-Fürstenhausen in Brand geraten. Eine Polizeisprecherin teilte mit, das Feuer sei schnell gelöscht worden. Es sei auch niemand verletzt worden. Vorübergehend sei die Bevölkerung wegen der Rauchentwicklung gewarnt und gebeten worden, Fenster und Türen geschlossen zu halten. Die Ermittlungen zur Brandursache würden morgen aufgenommen. Das waren die Nachrichten mit René Jacqueline Möhler. 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
1: Bis zum Abend sonnig und warm, 23 Grad im Hochwald bis 28 entlang der Saar. Nachts dann Wolken, vielleicht auch ein bisschen Regen, nicht mehr so kühl wie letzte Nacht. Und morgen ziehen dann die Restwolken ab und es wird sonnig und heiß bei 27 bis 32 Grad.
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1: A8 Saarlouis Richtung Pirmasens zwischen Limbach und Einöd ist die Richtungsfahrbahn wegen Instandsetzungsarbeiten gesperrt, geht bis morgen. Und den neuesten Blitzer, den ihr uns genannt habt, den findet ihr in Fuhrpach in der Limbacher Straße. 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
1: Ich bin Joachim Meyer, hallo zusammen und gleich kümmern wir uns darum, was man tun sollte oder vielleicht besser nicht tun sollte, wenn es aus dem Kinderzimmer plötzlich nicht mehr laut, sondern verdächtig leise herkommt.
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0: Der ist neu auf SR1, die neue von Ray Dalton. Go That High. Schönen Sonntag für euch. Wer Kids hat, der kennt das. Wenn die laut sind, dann kann das schon manchmal ein bisschen an den Nerven zehren. Aber wenn es plötzlich ganz leise ist im Kinderzimmer, dann gehen bei vielen Eltern auch die Alarmglocken an. Meistens kommen genau dann die Kids auf super tolle Ideen, wie zum Beispiel die Treppe mit Fettcreme einschmieren oder den Kater mit der Schere ein bisschen schicker machen. Haben wir diese Woche in der SR1 Morning Show ja einige Beispiele gehört. Man kann als Elternteil dann die Krise bekommen oder einfach so sein.
1: Wir waren mit Lotte dieses Jahr das erste Mal zelten. Sie kann mit einem Jahr schon ein Feuerzeug bedienen und weiß, dass Polyester ein super Grillanzünder ist. Und ohne Zelt konnten wir unter freiem Himmel viel besser die Sternschnuppen in der Nacht bewundern.
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Und Feels Like I'm Falling in Love. Alles schön zusammengeschrieben, damit es ein ganz langes Wort wird. Toller Song, nach wie vor. SR1 an diesem Sonntagnachmittag. Jetzt neue Musik von den New Constellations. Das sind zwei Freunde, die sich schon Ewigkeiten kennen, die jetzt irgendwann vor nicht allzu langer Zeit beschlossen haben, okay, mal so ein bisschen Musik machen im privaten Bereich reicht uns nicht mehr. Wir stellen das jetzt auf professionelle Beine, was ja heute heißt, man ist online sehr aktiv und plötzlich hatten die weltweit Streams mit ihrem Song Hot Blooded, der jetzt auch in Deutschland rausgekommen ist, denn die beiden sind in Deutschland auf Tour. München, Berlin, Hamburg und Köln stehen jetzt im September noch auf dem Programm. Neu auf SR1, die New Constellations und Hot Blooded.

0: Daddy Yankee Sommersong hier auf SR1. Mehr von der besten Musik. Gleich nach Wetter und Verkehr. Milo und DJ-licious habe ich für euch. Forever Young und dann Klassiker von Jennifer Page. Crush.
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0: Bis zum Abend sonnig und warm. 23 Grad im Hochwald, 28 entlang der Saar. Heute Nacht dann Wolken, vielleicht auch ein bisschen Regen, 18 bis 13 Grad, also nicht ganz so kühl wie letzte Nacht. Morgen ziehen die Restwolken dann Richtung Rheinland-Pfalz ab. Es wird wieder sonnig und heiß, 27 bis 32 Grad. Wer die Hitze mag, bitte morgen genießen. Ab Dienstag der Wetterwechsel.
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0: A8 Saarlouis Richtung Pirmasens, zwischen Limbach und Einöd die Richtungsfahrbahn gesperrt. Da wird gebaut bis morgen. Und der neueste Blitzer, den ihr uns genannt habt, in Fuhrpach in der Limbacher Straße. Wenn doch noch was ist, 0800 700 8000, die kostenfreie Hotline direkt in die SR1 Verkehrsredaktion. Gute und sichere Fahrt für euch.
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0: Ich bin Joachim Meyer. Schön, dass ihr da seid.

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Sie zum Durchatmen wollen Amistad machen. Und das gelingt Ihnen sehr gut. Aktuelle Single neu auf SR1, Amistad und Like Home. Wir können noch ein bisschen weiter durchatmen an diesem Sonntagnachmittag. James Blunt eignet sich auch sehr gut dazu. Hier ist Bonfire Heart.

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2: Bundespolitiker schalten sich nach Hackerangriff ein. US-Vermittler zu Gesprächen in Kiew. Das Wetter: viel Sonne bis 28 Grad. 16 Uhr. Der Hackerangriff auf Teile der Berliner Verwaltung könnte viel weitreichendere Folgen haben als zunächst bekannt, weit über die Hauptstadt hinaus. Einschätzung von IT-Experten zufolge könnten neben personenbezogenen Daten auch hochsensible Daten geleakt worden sein, die für den Schutz kritischer Infrastruktur und die Sicherheit von Bund und Ländern relevant sind. Der Grünen-Politiker von Notz sprach im Handelsblatt von einem Daten-Super-GAU. Aus Berlin Jan-Frederik Willems.
3: Sollte sich herausstellen, dass Schutzmechanismen bewusst nicht eingehalten wurden, fordert er personelle Konsequenzen. Außerdem sieht er eine Mitverantwortung bei der Bundesregierung. Sie habe trotz wiederholter Warnungen bekannte Sicherheitslücken nicht geschlossen. Auch der CDU-Sicherheitsexperte Roderich Kiesewetter spricht von einer Katastrophe noch nicht absehbaren Ausmaßes. Er spricht von geleakten Daten unter anderem zur Gesamtverteidigung und fürchtet, dass diese von Staaten wie Russland oder von Terroristen gezielt für Anschläge oder Sabotage genutzt werden könnten. Mittlerweile erklärte auch ein Sprecher der Bundesregierung, dass er eine intensive Prüfung der Datensysteme durchführe und die Ermittlungen zum Hackerangriff genau verfolge. Im August hatte eine Hackergruppe aus dem Berliner Landesnetz Daten gestohlen und die Landesregierung damit erpresst. Als diese das Ultimatum ablaufen ließ, veröffentlichten die Hacker am Freitag ein Datenpaket.
2: Bei der Landtagswahl in Sachsen-Anhalt hat bis zum frühen Nachmittag schon mehr als jeder Zweite seine Stimme abgegeben. Nach Angaben der Landeswahlleiterin lag die Beteiligung um 14 Uhr bei gut 54%. Vor 5 Jahren hatten zum gleichen Zeitpunkt 27% der Wahlberechtigten ihre Stimme abgegeben. Zur Wahl sind rund 1,7 Millionen Wahlberechtigte aufgerufen. Die Wahllokale haben noch bis 18 Uhr geöffnet. In Umfragen lag zuletzt die vom Verfassungsschutz in Sachsen-Anhalt als gesichert rechtsextrem eingestufte AfD vor der CDU. An den Gesprächen der US-Sondergesandten in Kiew zur Beendigung des Ukraine-Kriegs werden teilweise auch europäische Sicherheitsberater teilnehmen. Das teilte der ukrainische Präsident Selenskyj mit. Die Vermittler Kushner und Witkow waren am Mittag per Zug aus Polen kommend zu ihrem ersten Besuch seit Beginn des Ukraine-Kriegs in Kiew eingetroffen. Tags zuvor hatten sie bereits in Moskau mit Präsident Putin verhandelt. Für den Zeitraum der Gespräche hatten zuvor die Ukraine und Russland eine 3-tägige Waffenruhe vereinbart. Der russische Außenminister Lavrov hat den Ton in der Auseinandersetzung mit dem Westen weiter verschärft. Lavrov beschuldigte Deutschland, wieder Krieg gegen Russland zu wollen. Laut russischen Medienberichten warf er Berlin vor, nach dem Drohnenvorfall in Leipzig nur zu behaupten, dass die Drohne aus Russland stamme. Niemand habe versucht, genauer nachzuforschen. Anfang August war am Flughafen Leipzig eine mit Sprengstoff beladene Drohne nahe ukrainischer Frachtflugzeuge entdeckt worden. Die Bundesregierung macht nach Untersuchungen Russland für den Anschlagsversuch verantwortlich. Im Saarland sind im Zusammenhang mit Sportwetten etwa 14.500 Menschen spielsüchtig. Das hat die saarländische Landesfachstelle für Glücksspielsucht dem SR mitgeteilt. Sie sieht Werbung für Glücksspiele bei Fußballspielen kritisch. Es entstehe der Eindruck, dass Sport und Wetten zusammengehören. In der Regionalliga Südwest hat der FC Homburg unentschieden gespielt. Die Partie beim VfR Mannheim endete 1:1. Das waren die Nachrichten mit René Jacqueline Möhler. 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
1: Sonnig und warm dieser Nachmittag. Ja, so ein bisschen schleiergewölkt kann am Himmel sein. 23 bis 28 Grad, die Wolken vorboten dessen, was heute Nacht kommt. Dickere Wolken, vielleicht auch ein bisschen Regen, dafür nicht so kühl wie letzte Nacht. Morgen ziehen die Restwolken dann ab, es wird sonnig und heiß bis 32 Grad.
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1: A8 Saarlouis Richtung Pirmasens, zwischen Limbach und Einöd die Richtungsfahrbahn bis morgen gesperrt, da wird gebaut. Und der neueste Blitzer, den ihr uns genannt habt, in Fuhrpach in der Limbacher Straße. 0800 700 8000, die kostenfreie Hotline, direkt in die SR1 Verkehrsredaktion. Nur wer noch was ist. Gute Fahrt!
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1: Das ist der Soundtrack für diesen Spätsommer-Sonntagnachmittag. Drei am Stück jetzt. Michael Jackson mit Billie Jean, einer seiner ersten Riesen-Riesen-Mega-Hits aus dem Riesen-Riesen-Mega-Album Thriller. Vorher Taylor Swift, Musik aus Toy Story 5. Und Michael Patrick Kelly macht den Anfang. Ich bin Joachim Meyer, hallo.
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0: Jackson hier auf SA1. Wichtiges von der Straße, bitte Vorsicht. A6, Saarbrücken Richtung Mannheim. In Höhe St. Ingbert West, eine ungesicherte Unfallstelle. Betroffen alle Fahrstreifen. Und bitte Vorsicht, da sind auch Personen auf der Fahrbahn. A6, Saarbrücken Richtung Mannheim, Höhe St. Ingbert West. Und Vorsicht, A620, Saarlouis Richtung Saarbrücken. In der Ausfahrt Wilhelm-Heinrich-Brücke ein Auto liegen geblieben. Seit vorgestern die Damen-Basketball-Weltmeisterschaften 2026 bei uns in Deutschland in Berlin. Und damit ihr mitreden könnt, schenkt uns die nächste halbe Minute.
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2: Fachkundig mitreden beim Basketball Lektion 1. Mische irgendwelche Basketballbegriffe zusammen, am besten so halb amerikanisch. Das wird dann schon irgendwie klingen, als hättest du Ahnung.
3: Ja, nice. Hier, schöner Pick and Roll. Ja, jetzt der No-Look auf den Wing. Sehr gut. Ja, jetzt steppt er back. Jump von der Baseline. Ja, nothing but net.
2: Naja, Lektion 2. Wenn dir gar nichts Kluges einfällt, versuch's mit Humor.
3: Wisst ihr, Jesus war ja der erste Basketballer aller Zeiten, weil er nahm das Brot und dankte. Versteht ihr wegen Dunking?
2: Oder lieber doch nicht. Lektion 3, wenn du nicht ganz sicher bist, sag lieber gar nichts. Mit Halbwissen kann's nämlich auch in die Hose gehen.
3: Wir haben halt den Schröder und damit sind wir meiner Meinung nach immer für eine Medaille gut, ne? Ich meine, der war ja auch als Bundeskanzler nicht so schlecht.
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Neue Gefahrenmeldung aus der SA1-Verkehrsredaktion. Vorsicht auf der A620 Saarlouis-Saarbrücken. Zwischen Saarbrücken-Messegelände und Malstatter Brücke in beiden Richtungen laufen da Wildschweine über die Autobahn. Weiter Vorsicht, A620 Saarlouis Richtung Saarbrücken in der Ausfahrt Wilhelm-Heinrich-Brücke, ein Auto liegen geblieben. Und auch weiter Vorsicht, A6 Saarbrücken Richtung Mannheim, Höhe St. Ingbert West, ungesicherte Unfallstelle, alle Fahrstreifen betroffen und Personen auf der Fahrbahn. Der ist neu auf SR1 oder die ist neu auf SR1, eine deutsche Sängerin, die sich den Künstlernamen She, also das englische Wort für sie, gegeben hat. She, neu auf SR1, Rain All Over Me.

0: Klassiker von den Red Hot Chili Peppers hier auf SR1 an diesem Sonntagnachmittag. Scar Tissue. Lady Gaga habe ich mit The Dead Dance und Teddy Swims. Mega-Hit Mr. Know-It-All. Gleich nach Wetter und Verkehr.
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0: Bis zum Abend sonnig und warm, paar Wolken am Himmel, 23 Grad im Hochwald bis 28 an der Saar. Heute Nacht dann mehr Wolken, vielleicht auch ein bisschen Regen, aber nicht so doll viel, 18 bis 13 Grad. Es ist nicht mehr so kalt wie letzte Nacht, da ging es ja auf 6 Grad, 5 Grad stellenweise runter. Morgen zum Wochenstart ziehen die Restwolken dann ab, es wird sonnig und es wird nochmal heiß, 27 bis 32 Grad. Ab Dienstag dann der Wetterwechsel und ab Mittwoch der Temperatursturz.
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0: Vorsicht, A620 Saarlouis, Saarbrücken, zwischen Saarbrücken-Messegelände und Saarbrücken-Malstatter Brücke in beiden Richtungen. Gefahr durch Wildschweine auf der Autobahn. Vorsicht, A620 Saarlouis Richtung Saarbrücken, in der Ausfahrt Wilhelm-Heinrich-Brücke. Gefahr durch ein liegengebliebenes Auto. A6 Saarbrücken Richtung Mannheim, Höhe Grumbachtalbrücke, die Richtungsfahrbahn komplett blockiert wegen eines Unfalls. Im Moment 1 Kilometer Stau. A8 Saarlouis Richtung Pirmasens, zwischen Limbach und Einöd, die Richtungsfahrbahn gesperrt. Hier wird gebaut, bis morgen. Und der neueste Blitzer, den ihr uns genannt habt, in Fuhrpach in der Limbacher Straße. 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
0: Joachim Meyer hier, schönen Sonntag.

0: Yes! Klassiker, Owner of a Lonely Heart. SR1, schönen Sonntag für euch. Es ist Wochenende. Wir gucken auf die vergangene Woche zurück, erinnern uns ungern an die Sachen, die uns geärgert haben, uns genervt haben, und sehr gerne an die Sachen, die richtig schön waren. Nele aus Saarbrücken hatte zum Beispiel Spaß im Job.
1: Ich bin Lehrerin und wir hatten die Woche Sportfest in Lebach mit der Schule und die Kinder hatten ganz viel Spaß und dementsprechend hatte ich auch ganz viel Spaß. Also ich arbeite an der Förderschule, deswegen war es nur Laufen, Springen und Werfen.
0: Schön. Tim aus Wiesbach hat noch mal den Spätsommer ausgenutzt.
2: Bester Moment meiner Woche war eigentlich das Wochenende. Die Woche war sehr stressig von der Arbeit her. Das Wetter genossen, ein, zwei Kaltgetränke, ein bisschen im St. Johanner Markt halt einfach genossen.
0: Schön. Und Chiara aus Lebach, die hat ungewöhnlichen Familienzuwachs bekommen.
3: Ich habe mir 4 Farbmäuse gekauft. Ich habe die erst vorübergehend in so einem kleinen Käfig gehalten gehabt und habe mir jetzt ein Terrarium gekauft und habe das eingerichtet.

Wunderschönen Sonntag mit SR1 und jetzt mit Stella Maria, junge Sängerin aus Österreich, gerade mal 16, aber schon einiges an musikalischer Erfahrung und auch Lebenserfahrung. Sie hat mit 10 angefangen, Musik zu machen, und zwar als Therapie gegen ihre Asthmaerkrankung. Da hat sie gerafft, das Singen dem Ganzen positiv, ja, das in eine Richtung drängt, dass es gut tut zu singen. Stella Maria, jetzt schon erfolgreich, läuft gut im Radio und macht auch richtig professionell Platten seit einer Weile. Mit 16, wie gesagt. Stella Maria, neu auf SR1, hier ist Following You.

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2: Sehr hohe Wahlbeteiligung in Sachsen-Anhalt. US-Vermittler zu Gesprächen in Kiew. Das Wetter: viel Sonne bis 28 Grad. 17 Uhr. Bei der Landtagswahl in Sachsen-Anhalt zeichnet sich eine sehr hohe Wahlbeteiligung ab. Nach Angaben der Landeswahlleiterin lag die Beteiligung um 16 Uhr bei gut 65%. Vor 5 Jahren hatten zum gleichen Zeitpunkt erst 41% der Wahlberechtigten ihre Stimme abgegeben. Zur Wahl sind rund 1,7 Millionen Wahlberechtigte aufgerufen. In Umfragen lag zuletzt die vom Verfassungsschutz in Sachsen-Anhalt als gesichert rechtsextrem eingestufte AfD vor der CDU. Aus Magdeburg, Guido Hensch.
3: Kurz nach 18 Uhr werden die ersten Hochrechnungen erwartet und dann wird es auch für die zahlreichen Sicherheitskräfte in Magdeburg spannend. Sowohl aus der links- als auch aus der rechtsextremen Szene gab es Ankündigungen, je nach Wahlausgang auf die Straße gehen zu wollen. Mehrere Hundertschaften der Polizei aus ganz Deutschland sind aber laut Aussage von Sachsen-Anhalts Innenministerin Tamara Zieschang auf alles vorbereitet.
2: Die US-Unterhändler Witkow und Kushner sind zu einem Treffen mit dem ukrainischen Präsidenten Selenskyj in Kiew eingetroffen. Medienberichten zufolge stießen nach einer ersten Gesprächsrunde die ebenfalls angereisten Sicherheitsberater der Staats- und Regierungschefs aus Deutschland, Frankreich und Großbritannien zu den Unterredungen hinzu. Bereits gestern hatten Witkow und Kushner Gespräche mit dem russischen Präsidenten Putin über ein mögliches Ende des Krieges geführt. Der russische Außenminister Lavrov hat den Ton in der Auseinandersetzung mit dem Westen weiter verschärft. Im russischen Staatsfernsehen sagte Lavrov, die Anschuldigungen, Russland sei für den Drohnenangriff am Leipziger Flughafen verantwortlich, seien letztlich der Beginn eines echten Krieges. Anfang August war am Flughafen Leipzig eine mit Sprengstoff beladene Drohne nahe ukrainischer Frachtflugzeuge entdeckt worden. Die Bundesregierung macht nach Untersuchungen Russland für den Anschlagsversuch verantwortlich. Sie kündigte unter anderem die Schließung des russischen Generalkonsulats in Bonn und des russischen Kulturzentrums in Berlin an. 11 Tage nach der verheerenden Sturzflut in Nepal hat sich die Zahl der Todesopfer auf fast 1.400 erhöht. Nach wie vor werden nach offiziellen Angaben über 5.000 weitere Personen vermisst. Die Bergungsarbeiten sind weiter in vollem Gange. Zuletzt hatten die Rettungskräfte in Nepal gestern 2 Überlebende geborgen. Doch mit jedem weiteren Tag sinkt die Chance, noch Menschen lebend unter den Trümmern zu finden. In Pirmasens wird heute ein neuer Oberbürgermeister gewählt. 3 Kandidaten treten an. Der bisherige Oberbürgermeister Markus Zwick von der CDU will im Amt bleiben. Herausgefordert wird er von Christian Hofer von der AfD und von Bernd Kriebel von der Tierschutzpartei. Insgesamt sind etwa 31.000 Menschen zur Wahl aufgerufen. In der Fußballregionalliga Südwest hat der FC Homburg unentschieden gespielt. Beim VfR Mannheim kamen die Saarländer nicht über ein 1:1 hinaus. SR-Reporter Peter Sauer.
4: Homburg mit schwachem Beginn beim Aufsteiger in Mannheim. Die Quittung nach 6 Minuten schon der Rückstand. Berisha verwertet eine Hereingabe von der linken Seite. Der FCH tut sich lange schwer. 6 Minuten vor der Pause gelingt Kuhinja der Ausgleich. Er staubt nach einem Torwartfehler zum 1:1 Pausenstand ab. In der zweiten Hälfte Homburg klar spielbestimmt, kommt zu mehreren guten Chancen, scheitert aber 3-mal am Pfosten. In der 82. Minute sieht Homburgs Heilig dann die rote Karte nach Notbremse, aber auch in Unterzahl die Grün-Weißen besser. In der Nachspielzeit gelingt Andermatt dann sogar der vermeintliche Siegtreffer, der aber wegen Abseits zurückgepfiffen wird. Eine sehr strittige Entscheidung. Homburg belohnt sich für einen starken Auftritt nicht, nimmt nur einen Punkt mit aus Mannheim.
2: Das waren die Nachrichten mit René Jacqueline Möhler. 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
1: Sonnig und warm dieser Nachmittag, das geht auch bis in den Abend hinein. Temperaturen jetzt so 23 bis 28 Grad. Heute Nacht dann mehr Wolken, vielleicht auch ein bisschen Regen, nicht mehr so kühl wie letzte Nacht. Morgen ziehen die Restwolken dann ab, es wird sonnig und heiß bis 32 Grad morgen.
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1: A8 Saarlouis Richtung Pirmasens zwischen Limbach und Einöd die Richtungsfahrbahn gesperrt. Bis morgen wird da gebaut. Und der neueste Blitzer, den ihr uns durchgegeben habt, in Fuhrpach in der Limbacher Straße. 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
1: Joachim Meyer im Studio. Hallo zusammen. Landtagswahl in Sachsen-Anhalt gleich ab 18 Uhr. Natürlich ein Spezial hier auf SR1 mit allem, was wichtig ist zu Ergebnissen und zu Folgen dieser möglicherweise historischen Wahl. Wir kümmern uns aber gleich auch schon mal um die Landtagswahl in Sachsen-Anhalt in drei Hits.
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0: S1, schönen Sonntagnachmittag. Ganz Deutschland schaut heute gespannt nach Sachsen-Anhalt. Und auch darüber hinaus ist das Interesse an der Landtagswahl dort groß. Rund 800 Journalisten aus dem In- und Ausland sind für die Berichterstattung zur Wahl akkreditiert. Bei dieser Landtagswahl könnte die AfD zum ersten Mal in ihrer Geschichte eine absolute Mehrheit der Sitze in einem Landtag bekommen und den Ministerpräsidenten in Sachsen-Anhalt stellen. Die Partei liegt seit Wochen in den Umfragen bei über 40%. Auch hier im Saarland schauen wir deshalb heute natürlich Richtung Sachsen-Anhalt. Wir haben uns umgehört, wie die Gefühle der Saarländer vor dieser vielleicht historischen Wahl sind.
1: Es macht mir große Angst, wenn ich darüber nachdenke. Es ist sehr, sehr beängstigend.
2: Wenn sie die Regierung kommen, wäre es ja eine Alleinregierung. Und ich kann mir derzeit noch nicht vorstellen, dass wirklich 50% plus sie erreichen, also beziehungsweise zumindest der Sitzer. Ja.
3: Es macht mir Angst. Und ich verstehe nicht, dass die Leute aus der Geschichte nicht mehr lernen. Also wir hatten schon Braune und wir brauchen sie nicht nochmal.
4: Ich finde es gut, dass ein Wechsel kommt. Mit CDU und SPD kann ja keiner mehr was anfangen. Wenn die AfD ihre Versprechen beibehält, dann sehe ich dem Ganzen positiv entgegen.
5: Es wäre ein Schritt zurück. Meine Oma wird sich im Grab rumdrehen, wenn es passiert. Sollen wir uns Alger nochmal vor Augen halten. Und es wäre für mich nicht mehr das Deutschland, was es jetzt ist.
0: Wie die Wahl in Sachsen-Anhalt ausgeht und auch wie es danach weitergeht, darüber informieren wir euch gleich ab 18 Uhr ausführlich hier auf SR1.

0: Sommermusik von Katrina and the Waves. Klassiker aus den 80ern, Walking on Sunshine. Gleich was brandneues. Die neue Single von Il Civetto heißt Lazy Tage. Gleich hier nach.
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1: Olivia Rodrigo und gleich Michiko. Diesen Sommerhit, Spätsommerhit von DJ Goja. In ein paar Augenblicken.
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1: Sonnig und warm, 23 Grad im Hochwald, 28 entlang der Saar. Das ist das aktuelle Wetter. So ein paar Schleierwolken sehe ich hier vom SR1-Studiofenster. Das werden auch im Verlauf des Abends und in der Nacht noch mehr Wolken. Vielleicht gibt es dann auch ein paar Tropfen Regen. Wird aber dafür nicht so kalt wie letzte Nacht. Da sind wir ja auf 6 Grad runtergegangen. 18 bis 13 heute Nacht die tiefsten Werte. Morgen ziehen Restwolken dann ab. Es wird sonnig bis 32 Grad, ab Dienstag dann der Wetterwechsel und ab Mittwoch der Temperatursturz.
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1: Frische Gefahrenmeldung vorneweg. Vorsicht A8 Pirmasens Richtung Saarlouis in Höhe Heusweiler. Gefahr durch Personen auf der Fahrbahn. A8 Saarlouis Richtung Pirmasens zwischen Limbach und Einöd die Richtungsfahrbahn bis morgen gesperrt. Da wird gebaut. Und der neueste Blitzer, den ihr uns genannt habt, in Fuhrpach in der Limbacher Straße. Wenn noch was stört draußen auf den Straßen 0800 700 8000, kostenfrei. Hotline direkt in die SR1 Verkehrsredaktion. Gute Fahrt, kommt gut an.
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0: Aktueller Song von Kamrat, Love Sober. SR1 ist hier. Dekadent war es ganz sicher, Taylor Swifts Hochzeit mit Travis Kelce Anfang Juli im legendären New Yorker Madison Square Garden. Eben genau da, wo Harry Styles gerade seine 30-tägige Konzertreihe abfeiert. Da hatte sich Harry durchaus erlaubt und nicht nehmen lassen, einen kleinen Seitenhieb auf Taylors Hochzeit zu machen. In einer Ansage hat er alle im Madison Square Garden begrüßt, der Heimstätte der Basketball-Weltmeister, den New York Knicks.
1: Madison Square Garden, home of the world champion New York Knicks. 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
0: Ja, und dann hat er etwas abfällig hinzugefügt, die machen auch Hochzeiten hier. Großes Gelächter in der Arena. Harry Styles jetzt auf SR1 und American Girls.

Der Song ist neu auf SR1, Phoebe Bridgers und Lost Boys an diesem Sonntagabend. Gleich ab 18 Uhr informiert euch Karl Rolzhofen ausführlich über den Ausgang der Landtagswahl in Sachsen-Anhalt. Ich bin Joachim Meyer. Einen schönen Sonntagabend mit SR1.

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2: Sachsen-Anhalt hat gewählt. US-Verhandler in Kiew eingetroffen und das Wetter in der Nacht zunehmend bewölkt mit etwas Regen bis 13 Grad. 18 Uhr. In diesen Minuten schließen in Sachsen-Anhalt die Wahllokale. Vor einer Stunde hatten gut 76% der Berechtigten ihre Stimme abgegeben. Die Prognose von Infratest DIMAP fasst Volker Roth zusammen.
3: Klarer Wahlsieger ist die AfD. Nach der Prognose von Infratest DIMAP erreicht sie 44,5% und hat ihren Stimmenanteil mehr als verdoppelt. Dahinter die CDU, aber mit 18,5% hat sie ihr Ergebnis im Vergleich zu 2021 halbiert. Im Magdeburger Landtag sicher vertreten sind außerdem die Linke mit 9,5%, die Grünen mit 9% und die SPD mit 8%. Das BSW liegt in der Prognose bei 5%. Das könnte für den Einzug in den Landtag reichen oder nicht. Die bisherige Regierung aus CDU, SPD und FDP kann auf keinen Fall weitermachen, da die FDP nur auf 2% der Stimmen kommt und nicht mehr im Landtag vertreten sein wird.
2: Die US-Unterhändler Witkow und Kushner befinden sich für ein Treffen mit dem ukrainischen Präsidenten Selenskyj in Kiew. Dabei sollen neue US-Vorschläge für eine Beendigung des Ukraine-Krieges erörtert werden. Witkow und Kushner hatten gestern bereits in Moskau mit Präsident Putin verhandelt. Weitere Informationen von Florian Kellermann.
4: Es sei sehr gut, dass der Besuch stattfinde, sagte der ukrainische Präsident Volodymyr Selenskyj unmittelbar vor den Gesprächen mit den Trump-Unterhändlern. Die Gespräche würden in zwei Runden stattfinden, so Selenskyj. In der zweiten Runde auch mit Vertretern europäischer Staaten. Während Witkow und Kushner schon mehrmals in Moskau zu Gesprächen waren, ist es nun ihr erster Besuch in Kiew. Die Beobachterinnen und Beobachter in der Ukraine schätzten die Chancen von Trumps Unterhändlern, den Friedensprozess voranzubringen, allerdings als gering ein. Ihre Begründung: Der russische Staatschef Wladimir Putin gehe weiterhin davon aus, dass er seine Ziele im Krieg erreichen könne.
2: Nach einem Brand in unmittelbarer Nähe zur Louis-Braille-Schule in Lebach am gestrigen Nachmittag wird wegen Brandstiftung ermittelt. Nach Angaben der Polizei war das Feuer in einem mit Sperrmüll gefüllten Container direkt neben der Schule ausgebrochen. Es konnte jedoch gelöscht werden, bevor die Flammen auf das Schulgebäude übergriffen. Nach aktuellem Ermittlungsstand geht die Polizei von Brandstiftung aus. Sie sucht nach verdächtigen Personen, die sich gestern gegen 14.30 Uhr auf dem Schulgelände aufgehalten hatten. In 6 Gemeinden nördlich von Kaiserslautern ist am Morgen der Strom ausgefallen. Nach einem Bericht des SWR war darunter auch die Stadt Otterberg. Die Pfalzwerke haben demnach die Leitungen nach rund einer Stunde wieder ans Netz gebracht. Hinweise auf eine gezielte Manipulation gebe es nicht. Dem Bericht zufolge ist die Ursache des Stromausfalls noch unklar. Kimi Antonelli hat den großen Preis von Italien gewonnen. Der WM-Führende im Mercedes setzte sich vor seinem Teamkollegen George Russell sowie Max Verstappen im Red Bull durch. Antonelli ist der erste Italiener seit 60 Jahren, der das Heimrennen gewinnt. Nico Hülkenberg kam in seinem Audi als 12. ins Ziel. In der Fußball-Bundesliga hat der Hamburger SV sein erstes Heimspiel deutlich verloren. Die Mannschaft unterlag gegen den FSV Mainz mit 0:5. Damit ist der HSV vorerst Tabellenletzter. Mainz liegt derzeit auf Platz 4. Und das waren die Nachrichten mit Marc Langels. 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
1: Das ist ein sonniger Sonntagabend, aber da kommen heute Nacht ein paar Wölkchen. Kann sein, dass es den ein oder anderen Tropfen geben wird. Morgen früh starten wir auch mit Wolken in die neue Woche. Im Laufe des Tages machen die aber auch nochmal ein bisschen Platz. Sonne kommt auch nochmal raus, sodass wir dann morgen Sonne und Wolken im Wechsel haben. Und es wird wieder hochsommerlich warm, im Spätsommer 32 Grad. Ab Dienstag kommt dann Regen.
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1: Die A8 Saarlouis Richtung Pirmasens zwischen Limbach und Einöd ist die Richtungsfahrbahn wegen Instandsetzungsarbeiten noch bis morgen gesperrt. Und ihr meldet uns Blitzer. Danke euch fürs Bescheid sagen. Ihr habt einen gesehen in Fuhrpach in der Limbacher Straße. 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
1: Hier ist Karl Rolzhofen, grüß euch einen schönen Sonntagabend und wir gucken natürlich nach Sachsen-Anhalt. Das Bundesland hat gewählt und die AfD liegt überraschend in der ersten Prognose doch noch mal ein ganzes Stückchen weiter vorne, als das die letzten Umfragen gezeigt haben. Ob damit auch zum ersten Mal in Deutschland eine Landesregierung von der AfD gestellt wird, darüber sprechen wir gleich hier bei uns.
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0: Mr. Bowser und Magnetic auf SR1 im Sonntag im Saarland. Wird das die erste Landesregierung unter der Führung der AfD? Sachsen-Anhalt hat gewählt. Die Wahllokale sind dicht. Die erste Prognose oder die Prognose ist da. Das ist kein Endergebnis, aber wir malen für euch mal die Balken auf. Da ist nämlich ein ganz großer blauer Balken. Die AfD bekommt in dieser ersten Prognose 44,5%. Daneben der schwarze Balken der CDU mit 18,5%. Der pinke linken Balken mit 9,5%. Die SPD landet bei 8%. Die Grünen kommen in den sachsen-anhaltischen Landtag mit 9%. Das BSW wäre nach diesen ersten Zahlen auch drin. Das landet bei 5%. Die FDP im Moment noch in der Regierung drin, wären aber da nicht drin, kommen nur auf 2%. Für SR1 ist André Damm in Magdeburg. André, große Frage des Abends. Reicht dieses sehr deutliche Ergebnis der AfD aber auch für eine absolute Mehrheit der AfD? Und wovon hängt das ab am Ende?
1: Ja, also für eine absolute Mehrheit reicht dieser dominierende Wahlsieg, anders kann man das nicht bezeichnen, derzeit nicht. Die AfD hat tatsächlich die Wahl in Sachsen-Anhalt haushoch gewonnen mit 44,5%. Aber sie braucht noch einen Partner, um regieren zu können. Und das wäre eventuell das Bündnis Sarah Wagenknecht. Die kommen auf 5%, wären somit im Landtag vertreten. Und von denen hieß es im Vorfeld, wir könnten uns doch eine Koalition mit der AfD vorstellen.

0: aufstellen. Also das wäre eine Option. Eine zweite Option wäre AfD, CDU. Glaube ich, das wird nicht passieren. Das wird die CDU nicht mitmachen. Also die AfD braucht noch einen Partner. Und Sigmund hat doch gesagt, er wird nur antreten als Ministerpräsident, wenn er es aus eigener Kraft schafft. So, nun müssen wir die Zahlen noch mit ein bisschen Vorsicht bewerten, weil die Briefwahlergebnisse stehen noch aus und die könnten doch ziemlich großen Einfluss auf diese Landtagswahl in Sachsen-Anhalt nehmen, denn 27% der Sachsen-Anhalter haben per Brief abgestimmt.
1: Du sagst, es ist ein haushoher Sieg, so viel kann man aber jetzt schon sagen für die AfD und sie liegt ja damit auch noch mal wirklich ein ganzes Stück weiter vor den Umfragen, die wir zuletzt gesehen haben. Wie überraschend sind denn die Zahlen?
0: Also die Zahlen haben wirklich viele journalistischen Beobachter hier in Magdeburg überrascht, weil wir hatten zwar damit gerechnet, dass die AfD die 40% schaffen könnte, aber so hoch, das hatten viele nicht eingeschätzt. Und auch, dass die CDU so deutlich in den Keller geht, unter 20%, hatte man nicht erwartet. Es gab ja diese TV-Duelle zwischen Ministerpräsident Schulze und AfD-Spitzenkandidat Sigmund. Und die waren eigentlich für Schulze ausgegangen. Deshalb dachte man, da wird es ein bisschen knapper, da reduziert sich der Abstand. Aber tatsächlich, die CDU hat hier eine grandiose Wahlniederlage eingefahren, hat sich halbiert im Vergleich zu 2021, zur letzten Landtagswahl. Und auch, dass die Grünen so stark hier dabei sind, hatte man in Sachsen-Anhalt nicht unbedingt auf der Rechnung.
1: Die AfD geht, so viel kann man nach der Prognose jetzt schon sagen, als die klare Siegerin der Wahl in Sachsen-Anhalt hervor. Ob es aber auch für eine Alleinregierung reichen wird, das ist im Augenblick noch nicht ganz klar.
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We had it all, Isaac, auf SR1 für euren Sonntagabend. Und da kommt Ananda Club. Die hat sich Raymonds Supergirl mal geschnappt und den nochmal richtig gut aufgenommen. Für SR1 jetzt. Yeah.

0: John Newman, Love Me Again auf SR1 und gleich die Pet Shop Boys, Sea Vida E und sie macht so gut. Where's My Husband? Jetzt schon bester Song des Jahres, gleich für euch hier auf SR1.
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0: Lasst den Sonntagabend gemütlich ausklingen mit den letzten Sonnenstrahlen. Heute Nacht werden die Wolken ein kleines bisschen dichter. Dann kommen auch vielleicht ein paar Tropfen, aber es wird wenig sein. Morgen ist es dann schon wieder trocken, aber trotzdem sind auch am Morgen ein paar Wolken mit dabei. Später kommt wieder die Sonne raus und es ist ein schöner, heißer Spätsommertag bis 32 Grad.
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0: Die Straßen sind frei, aber ihr meldet uns Blitzer. Danke euch fürs Bescheidsagen. Ihr habt einen gesehen in Fuhrpach in der Limbacher Straße. 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
0: Hier ist Karl Rolzhofen. Wir haben natürlich die Landtagswahl in Sachsen-Anhalt für euch fest im Blick mit allen wichtigen Entwicklungen und Zahlen und Analysen. Aber auch natürlich ganz viel ganz tolle Musik. Wir haben es schon gesagt, die Pet Shop Boys sind gleich mit dabei. Miles Smith und die großartige Ray, Where's My Husband? Die gibt's jetzt.
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Achtung, bitte auf der A620 Saarlouis Richtung Saarbrücken in Höhe Saarbrücken-Messegelände. Da wurde ein Wildschwein angefahren. Passt da bitte auf.

0: Nice to meet you für euch auf SR1. Die AfD ist stärkste Kraft im nächsten Landtag von Sachsen-Anhalt. Nach der Hochrechnung reicht es aber knapp nicht für eine Alleinregierung. Die AfD gewinnt laut aktueller Hochrechnung mit über 44% der Stimmen und die CDU hat ihr Ergebnis halbiert und fällt unter die 20%-Marke. Die SPD bliebe nach diesen Zahlen mit 8% im Landtag von Magdeburg. Wir fragen, was heißt das Ergebnis für die Bundesregierung in Berlin? Und da fragen wir nach bei Markus Sambale im Hauptstadtstudio. Markus, gucken wir erstmal auf die CDU. Die schneidet noch schlechter ab als jede Prognose der letzten Wochen. Wie sehr ist denn Bundeskanzler Merz mit diesem Ergebnis mitgemeint?
1: Er ist auf jeden Fall extrem mitgemeint. Das hat sich ja auch in den Umfragen vor der Wahl gezeigt, wie sehr die Menschen in Sachsen-Anhalt die Bundesregierung und konkret den Bundeskanzler im Kopf hatten bei ihrer Wahlentscheidung. Und entsprechend ja, zerknirscht, entsetzt, entgeistert hat sich auch die Kanzleramtschefin von der CDU, Nina Waken, vorhin hier geäußert und hat von einer Zäsur gesprochen, nicht nur fürs Land, sondern eben auch für die CDU, dass sie es eben nicht geschafft hat, noch nicht mal geschafft hat, auf diese 20% zu kommen.
0: Die Bundesregierung tut sich ja in den letzten Monaten ohnehin bei sämtlichen Themen immer irgendwie schwer. Jetzt kommt dieses Ergebnis aus Sachsen-Anhalt dazu. Wie viel Unruhe bringt das zusätzlich?
1: Ja, also es wird sicherlich heute Abend und auch morgen nichts ändern. Alle gucken auch noch auf die Landtagswahlen in Mecklenburg-Vorpommern und Berlin in 2 Wochen und halten erstmal hier in Berlin vermutlich eine Weile die Füße still. Aber die komplizierte Regierungsbildung, die sich abzeichnet, die Unklarheit, ob vielleicht doch die AfD auf irgendeine Art an die Regierung kommt, das ist schon eine Erschütterung auch hier in Berlin und auch für die Bundesregierung und die Stabilität hier sicherlich.
0: Das ist ein sehr hohes Ergebnis, das die AfD da einfährt. Wie viel Rückenwind bringt dieses Sachsen-Anhalter-Ergebnis für die Bundes-AfD denn?
1: Enormen. Also die Parteichefin der Bundespartei, Alice Weidel, spricht hier von einem historischen Ergebnis, hat auch sofort gesagt, in Sachsen-Anhalt habe Ulrich Siegmund jetzt den Regierungsauftrag. Also hier hat man wirklich das Gefühl, die AfD sieht das als einen ersten Schritt, um in anderen Bundesländern und womöglich auch in Berlin ähnliche Erfolge einzuspielen.
0: Die AfD gewinnt die Landtagswahl in Sachsen-Anhalt und das wird auch nicht ohne Folgen bleiben für die Bundespolitik.

0: der Sonntagabend auf SR1 mit Prince und Purple Rain und mit dem Blick nach Sachsen-Anhalt. Es ist ein Erdrutschsieg für die AfD in Sachsen-Anhalt. Ob es für die absolute Mehrheit reichen wird, das wird sich im Laufe des Abends noch rausstellen. Sollte das aber nicht der Fall sein, will AfD-Spitzenkandidat Ulrich Siegmund den anderen Parteien Gesprächsangebote machen.
1: Wir werden immer, also Sie können sich alle möglichen Reden anschauen, immer allen möglichen Kräften die Hand ausstrecken, wenn Sie mit uns eine grundsätzliche politische Kehrtwende herbeiführen wollen. Was ich dazu mal gesagt habe, ich sehe diese Kräfte aktuell nicht. Und ich weiß auch nicht aktuell bei den Kollegen, die jetzt hier einziehen werden, ob es diese Kräfte im neuen Landtag von Sachsen-Anhalt gibt. Aber die Möglichkeit, die muss man immer haben als Politiker. Aber ob sie angenommen wird oder nicht, das werden wir später sehen, was es mit mir nicht geben wird. Und da, das ist hundertprozentig sicher, ist ein Verbiegen der eigenen Werte für Machtoptionen.
0: Die AfD wird vom Landesverfassungsschutz in Sachsen-Anhalt als rechtsextrem eingestuft. Dennoch sagt CDU-Spitzenkandidat und Ministerpräsident Sven Schulze:
2: Manche sagen, es wäre ein schwarzer Tag für Sachsen-Anhalt. Ich sage, das ist Demokratie. Und die Menschen sind heute zur Wahl gegangen. Wir haben eine Wahlbeteiligung, die wahrscheinlich zwischen 75% und 80% liegt. Das hatten wir für eine Landtagswahl so auch noch nie. Und die Menschen haben damit auch ein Zeichen gesetzt. Und es gilt jetzt für diejenigen, die im Landtag Verantwortung tragen, aber auch darüber hinaus, über Sachsen-Anhalt, dass man damit umgeht und dass man dieses Zeichen auch erkennt.
0: Was das für eine Regierungsbildung bedeutet, falls es für die AfD in Sachen absolute Mehrheit nicht reicht, das ist völlig offen. Einiges hängt auch davon ab, ob das BSW in den Landtag kommt. Es kann sich zumindest eine Zusammenarbeit mit der AfD vorstellen, wie auch immer die im Detail aussehen könnte. Die Bundesparteivorsitzende Amira Mohamed Ali sagt zu den aktuellen 5,0% laut aktueller Hochrechnung von Infratest DIMAP:
3: Ich freue mich natürlich sehr darüber. Es ist jetzt die erste Zahl, der Abend ist noch lang, also wir sind das BSW ja offenbar dafür gut, dass wir immer ein bisschen Spannung bieten im Laufe eines Abends. Aber ich blicke jetzt mit Zuversicht natürlich auf die weitere Entwicklung.
0: Also, offen ist das heute Abend noch. Wichtig noch, die Wahlbeteiligung in Sachsen-Anhalt ist sprunghaft angestiegen. Die größte Wählerwanderung gibt es von den Nichtwählern zur AfD. SR1 ist hier mit Josie Edwards und Chemical Light.
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1: Mit Marc Langels. AfD siegt bei Landtagswahl in Sachsen-Anhalt. Witkow fordert Kompromisse von Russland und Ukraine und das Wetter in der Nacht zunehmend bewölkt, aber trocken. 19 Uhr. Die AfD hat die Landtagswahl in Sachsen-Anhalt deutlich gewonnen. Aktuelle Hochrechnungen zufolge erreicht sie jedoch keine absolute Mehrheit. Die Zahlen fasst Volker Roth live im Studio zusammen.
2: Die AfD kommt nach der letzten ARD-Hochrechnung auf 44,5% der Stimmen, mehr als doppelt so viele wie noch vor 5 Jahren. Die CDU wiederum verliert mehr als die Hälfte ihres Stimmenanteils und kommt nur noch auf 18,5%. Sicher im Landtag vertreten sind die Linke mit 9,5%, die Grünen mit 8,9% und die SPD mit 8,2%. Das BSW liegt in der Hochrechnung genau bei 5,0%. Das könnte für den Einzug ins Parlament reichen oder nicht. Die FDP, die bisher in der Regierung war, kommt nur noch auf 2,1% und spielt damit keine Rolle mehr. Es deutet sich eine schwierige Regierungsbildung an.
1: AfD-Spitzenkandidat Siegmund sieht für seine Partei in Sachsen-Anhalt einen so wörtlich großen Erfolg. Er betonte, die AfD habe in diesem Land Geschichte geschrieben. Die Wahl sei ein Zeichen, das kaum deutlicher sein könnte. Kanzleramtsministerin Warken, CDU, spricht von einer Zäsur. Das schlechte Abschneiden der CDU sei ein sehr schwieriges Ergebnis. SPD-Generalsekretär Klüssendorf bezeichnete das erwartete Ergebnis für die AfD als dramatisch. Zugleich zeigte er sich jedoch erfreut, dass die SPD im Vergleich zur letzten Landtagswahl ihren Stimmenanteil halten konnte. Der US-Gesandte Witkow hat Russland und die Ukraine zu Kompromissen für ein mögliches Kriegsende aufgefordert. Bei seinem Besuch in Kiew sagte er, die USA strebten eine diplomatische und keine militärische Lösung des Konflikts an. Dem schloss sich sein Kollege Kushner an. Er hofft auf eine Rückkehr zu einem trilateralen Format mit der Ukraine, Russland und den USA. Im Saarland sind im Zusammenhang mit Sportwetten etwa 14.500 Menschen spielsüchtig. Das hat die saarländische Landesfachstelle für Glücksspielsucht dem SR mitgeteilt. Sie sieht Werbung für Glücksspiele bei Fußballspielen kritisch. Es entstehe der Eindruck, dass Sport und Wetten zusammengehören. Auf der Internetseite der Landesfachstelle gibt es eine Übersicht der Beratungsstellen im Saarland für Betroffene und deren Angehörige. In der Fußball-Bundesliga hat der Hamburger SV sein erstes Heimspiel deutlich verloren. Die Mannschaft unterlag gegen den FSV Mainz mit 0:5. Damit ist der HSV vorerst Tabellenletzter. Mainz liegt derzeit auf Platz 4. Kimi Antonelli hat den großen Preis von Italien gewonnen. Der WM-Führende im Mercedes setzte sich vor seinem Teamkollegen George Russell sowie Max Verstappen im Red Bull durch. Antonelli ist der erste Italiener seit 60 Jahren, der das Heimrennen gewinnt. Und das waren die Nachrichten mit Marc Langels. 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
4: Das sind die letzten Sonnenstrahlen für diesen Sonntagabend. Heute Nacht kommen ein paar Wolken über den saarländischen Himmel. Die bringen ein kleines bisschen Regen, aber das wird sehr wenig sein. Morgen früh bleiben die Wolken. Im Laufe des Tages kommt aber auch die Sonne dazu. Sonne und Wolken im Wechsel. Es ist morgen trocken und es wird nochmal richtig heiß. Temperaturen bis 32 Grad. Ab Dienstag wird es dann kühler und dann kommt auch Regen mit dazu.
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4: Die Straßen im Saarland sind frei, aber ihr habt uns einen Blitzer gemeldet. Danke euch fürs Bescheid sagen. Ein Blitzer steht in Fuhrpach in der Limbacher Straße. 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
4: Hier ist Karl Rolzhofen, grüße euch. Und hier ist auch sehr viel, sehr, sehr gute Musik von Tame Impala, ganz großartig. Dracula und vorher noch Kygo und One Republic, Chasing Paradise.
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0: Luis Capaldi. Before you go auf SR1. Ob es für die absolute Mehrheit der AfD in Sachsen-Anhalt reichen wird, das wissen wir jetzt noch nicht. Klar ist aber jetzt schon, es ist ein sehr deutlicher Wahlsieg für die AfD und eine riesige Niederlage für die CDU. Und wir sprechen darüber mit dem Politikwissenschaftler Dirk Vandenboom. Herr Vandenboom, wie wahrscheinlich ist denn bei diesen doch recht klaren Zahlen aus Ihrer Sicht, dass es auch einen künftigen AfD-Ministerpräsidenten in Sachsen-Anhalt geben wird?
1: Also das ist halt noch gar nicht zu sagen, denn wenn das BSW nicht reinkommen sollte, und sonst ist man ja ganz eng bei den 5%, dann gäbe es theoretisch auch eine Mehrheit gegen die AfD unter einer Tolerierung der Linkspartei etwa. Möglicherweise nicht Herrn Schulze, die CDU müsste wahrscheinlich einen anderen Kandidaten oder eine andere Kandidatin finden, aber so eine tolerierte, bunte andere Regierung als Gegenpol, das ist nicht unmöglich.
0: Das ist nicht unmöglich, da gibt es den berühmten Unvereinbarkeitsbeschluss, der ja auch harte Verfechter in der CDU hat. Wie sehr kann der dann noch halten?
1: Naja, also die CDU lässt sich schon noch mal tolerieren. Es geht ja vor allem um keine Koalition anzuführen. Das wird es auch nicht geben. Es wird keine Koalition der Linkspartei mit der CDU geben. Ja. Aber dass man zumindest einen Ministerpräsidenten wählt und dass man vielleicht auch einen Haushalt verabschiedet, so das Minimalprogramm, und dann, wenn die AfD ein Misstrauensvotum startet, vielleicht dann doch mal die Hand hebt, auf sowas sich zu einigen mit ein paar Zugeständnissen, das ist nicht völlig absurd.
0: Jetzt reden wir nochmal über die AfD. Auch im Bundestrend liegt die AfD bei knapp 30%. Was sind denn die Hauptgründe für den hohen Zuspruch?
1: Ach, wir haben so viele Gründe. Da reicht leider die mir zugemessene Zeit auf SR1 nicht aus. Aber ein ganz wichtiger Punkt, der natürlich zurzeit eine große Rolle spielt, ist die massiv schlechten Beliebtheitswerte der Berliner Regierung. Und die sind ja ungleich verteilt. Die CDU und vor allem der Bundeskanzler wird ja für diese Unbeliebtheit in die Haft genommen. Die SPD hat ja auch diesmal jetzt nicht so brutal verloren. Die haben ihr Ergebnis ja ungefähr gehalten. Das heißt, sie haben nicht so viel Schaden genommen wie die CDU. In Berlin muss man sich jetzt ganz große Gedanken über das weitere Vorgehen machen, wenn man nicht auch die kommenden Landtagswahlen ähnliche Ergebnisse einfahren möchte, bis zum Saarland.
0: Sprechen wir noch ganz kurz über Ulrich Siegmund. Sollte er Ministerpräsident werden, für welches Lager innerhalb der AfD steht denn der Mann eigentlich?
1: Das ist nicht so leicht zu sagen, denn Herr Siegmund ist tatsächlich ein recht wendiger Politiker, auch innerhalb der AfD. Er stand es ganz gut, sich den verschiedenen Lagern mal mehr anzunähern und sich seine Verbündeten zu suchen. Ich glaube, das wird sich ein wenig auch davon abhängig machen, wie die weitere Entwicklung auf der Bundes-AfD sein wird, ob das Weidel-Lager sich durchsetzen wird oder Herr Chrupalla eher. Beide haben sich jetzt sehr ähnlich geäußert in ihrer Unterstützung für einen potenziellen Ministerpräsidenten. Das ist erstmal die Kruste. Ob die dann irgendwann abblättert, das weiß ich auch nicht.
0: Also es ist noch vieles im Moment unklar, wie eine neue Landesregierung in Sachsen-Anhalt aussehen könnte. Was wir aber im Moment schon sehen können, ist, dass die Wahl als deutliche Wahlsiegerin von Sachsen-Anhalt hervorgeht. Danke, Dirk Vandenboom. Ja.

0: Das ist die beste Musik, um das Wochenende entspannt ausklingen zu lassen mit Samba und My Body Isn't Ready. Und es geht weiter mit wahnsinnig guter Musik von den zwei Jungs. Martin Garrix, Ed Sheeran, Repeated kommt gleich und Holly Humberstone und To Love Somebody für euch hier auf
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0: Da kommt ein bisschen Regen, das können wir uns jetzt noch nicht vorstellen, aber heute Nacht werden die Wolken ein bisschen dichter werden. Das heißt, da kommt ein bisschen Regen, gar nicht viel. Morgen früh wachen wir mit Wolken auf, die bleiben erstmal auch hängen. Im Laufe des Tages lockert es auf, dann gibt es Sonne und Wolken im Wechsel und dann wird es nochmal richtig heiß. Temperaturen bis 32 Grad.
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0: Alles frei soweit, aber ihr meldet uns Blitzer. Danke euch fürs Bescheid sagen. Ihr habt einen gesehen in Fuhrpach in der Limbacher Straße. 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
0: Schönen Sonntagabend wünsche ich euch. Hier ist Karl Rolzhofen.
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0: Simple Minds, Alive and Kicking auf SR1 im Sonntag im Saarland. Und gleich Tiffany Harris und Find Me. Es ist die politische Schlagzeile des Abends, des Tages. Die AfD gewinnt die Landtagswahl in Sachsen-Anhalt und zwar haushoch. Aber für die absolute Mehrheit wird es wahrscheinlich nicht reichen. CDU-Ministerpräsident Sven Schulze hat im Ersten die Frage gestellt bekommen, steht die Brandmauer gegen die AfD noch? Ja oder nein? Und das hier hat er geantwortet.
1: Also wir haben Beschlüsse auf Bundesebene, aber wir haben am Ende jetzt eine Hochrechnung, die uns, ja, sage ich ganz offen, schon hart trifft und deswegen müssen wir damit jetzt erstmal umgehen.
0: André Damm berichtet für uns aus Magdeburg. André, das klingt ja jetzt doch eher nach einer ausweichenden Antwort, ne?
2: Ja, aber man kann das natürlich verstehen, weil die Brandmauer, glaube ich, im Nachhinein tat der CDU nicht wirklich gut. Man muss sich das so vorstellen, die AfD sitzt ja auch in vielen Kommunalparlamenten, in Stadträten und in Kreistagen und da wird natürlich so für die Sache abgestimmt. Also soll eine Kita gebaut werden, wird eine Schule saniert. Da muss man zusammenarbeiten, sonst kriegt man keine Beschlüsse. Und im Land hat man versucht, auch diese Brandmauer umzusetzen und nicht mit der AfD irgendwas abzustimmen. Aber es geht natürlich im Kleinen, geht das nicht. Und deswegen glaubt auch Schulze, dass das im Nachhinein ein Fehler war, so eine Brandmauer hochzuziehen. Man hätte lieber die AfD mit anderen Mitteln entlarven sollen.
0: Die AfD hat zwar eine Minderheitsregierung ausgeschlossen, aber das BSW bietet ja andererseits die Zusammenarbeit an. Wie könnte die denn aussehen, die Zusammenarbeit, vorausgesetzt natürlich, das BSW schafft es in den Landtag rein?
2: Ja, das wird noch ziemlich knapp. Das Bündnis Sahra Wagenknecht liegt ja derzeit bei 5%, also das wird noch sehr eng heute Abend, was da passieren wird. Es könnte eine Tolerierung geben, das haben AfD-Spitzen bereits vorgeschlagen. So könnte es klappen mit einem AfD-Ministerpräsidenten Ulrich Siegmund. Aber das BSW äußert sich sehr widersprüchlich dazu. Es gibt hier den Landesverband, der sagt, wir könnten uns vorstellen, in der Sache mit der AfD zusammenzuarbeiten, aber die Co-Parteichefin Mohamed Ali, die sagte soeben, sie wird weder Ulrich Siegmund noch Sven Schulze zu einer Mehrheit als Ministerpräsident verhelfen. Sie will einen dritten Weg und darüber will man dann nach der Wahl verhandeln. Also hier in Sachsen-Anhalt, da kommen noch spannende Zeiten auf uns zu.
0: Ja, also das klingt ja auch ein bisschen verfahren. Ja, jetzt haben wir zwar ein klares Wahlergebnis mit einer klaren Siegerin, aber ist eine Regierung ohne AfD überhaupt denkbar? Also selbst wenn es für die AfD keine alleinige Mehrheit, also vorausgesetzt, dass es für die AfD keine alleinige Mehrheit gibt.
2: Ja, das ist schon schwierig. Also 44,4% oder über 44% als Wahlsieger und dann nicht in der Regierung zu sein, das kann man sich tatsächlich schwer vorstellen. Allerdings, die anderen Parteien, die im Landtag sitzen werden, wie die CDU, die Linke, SPD und Grüne, die haben schon gesagt, wir machen mit der AfD keine gemeinsame Sache. Wir könnten uns eher vorstellen, zusammenzuarbeiten. Kleiner Haken dabei, die CDU will nicht mit den Linken und deswegen wird das auch schwierig.
0: Das ist also noch unklar. Klar ist nur, die AfD hat die Wahl gewonnen. Wer aber eine neue Landesregierung in Sachsen-Anhalt anführen wird, das ist im Moment noch nicht so absehbar.

Das sind die Giant Rooks, Watershed auf SR1. Vorsicht bitte auf der A8 Pirmasens Richtung Saarlouis zwischen Schwalbach, Schwarzenholz und Schwalbach. Da liegen Gegenstände auf der Fahrbahn. Passt bitte auf dem Abschnitt auf der A8 auf zwischen Schwalbach, Schwarzenholz und Schwalbach liegen Gegenstände auf der Fahrbahn. Gleich noch Gracie Abrams für euch. Look at my life und ein ganz wunderbarer Klassiker. Sting ist das für euch. SR1, Shape of my heart.

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1: mit Marc Langels. AfD gewinnt Landtagswahl in Sachsen-Anhalt. Zwick bleibt Oberbürgermeister in Pirmasens und das Wetter in der Nacht zunehmend bewölkt, aber trocken, bis 11 Grad. 20 Uhr. Die AfD hat die Landtagswahl in Sachsen-Anhalt mit großem Abstand gewonnen. Sie kommt nach aktuellen Hochrechnungen auf 44,4% der Stimmen. Auf Platz 2 steht demnach die CDU von Ministerpräsident Schulze, die 18,4% erhält. Ebenfalls im Landtag vertreten sein werden die Linke mit 9,3%, die Grünen mit 8,7% und die SPD mit 8,4%. Das BSW steht aktuell bei 5%. AfD-Parteichefin Weidel sieht in dem Ergebnis einen klaren Regierungsauftrag für ihre Partei. Weitere Reaktionen aus Berlin von Gabor Hallers.
2: CDU-Fraktionschef Thorsten Frey nennt das Wahlergebnis eine Zäsur für das Land. Das Ergebnis sei zu akzeptieren. Frey sagte, die CDU müsse sich in der Tat kritisch hinterfragen. Grünen-Chefin Franziska Brandner sagte, sie freue sich über das eigene Ergebnis, das Ergebnis der AfD aber sei zum Heulen. Es brauche jetzt eine positive Vision für das Land und eine handwerklich funktionierende Regierung. SPD-Chefin Bärbel Baas sprach von einem harten Kampf, den ihre Partei geführt habe. Das Ergebnis der AfD mache vielen Angst. Linken-Fraktionschefin Heidi Reicheneck sagte, sie sei bereit, mit allen demokratischen Kräften zu sprechen. Sie wolle aber keine AfD-Leitpolitik mittragen. Der Ball liege bei der Union und die Linke werde sich nicht billig verkaufen.
1: Der ukrainische Präsident Selenskyj ist weiter skeptisch, was einen baldigen Frieden für sein Land betrifft. Er sagte nach einer Unterredung mit den beiden US-Gesandten Witkow und Kushner sowie europäischen Vertretern, zur Lösung der wichtigsten Fragen sei ein Spitzentreffen von ihm mit dem russischen Präsidenten Putin nötig. Das hat Putin bisher immer abgelehnt. Zuvor hatte sich Kushner für ein trilaterales Gespräch von Selenskyj, Putin und US-Präsident Trump ausgesprochen. Witkow forderte von beiden Konfliktparteien Zugeständnisse für eine Friedenslösung. Markus Zwick bleibt in Pirmasens der Oberbürgermeister. Nach dem vorläufigen Wahlergebnis erhielt der CDU-Politiker 81,4% der Stimmen. Christian Hofer von der AfD bekam 13,1% und Bernd Kriebel von der Tierschutzpartei 5,3%. Die Wahlbeteiligung lag bei über 43%. In der Fußball-Bundesliga muss Eintracht Frankfurt eine deutliche Heimniederlage verkraften. Die Mannschaft unterlag dem FC Augsburg mit 1:4. Damit übernimmt Augsburg vorerst die Tabellenführung. Und das waren die Nachrichten mit Marc Langels. 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
4: Da kommen in den nächsten Stunden ein paar mehr Wolken, die können hier und da ein paar Regentropfen bringen. Mehr Regen gibt es erst in den nächsten Tagen. Morgen bleibt es erstmal trocken, es sind ein paar Wolken mit dabei. Die Sonne kommt aber auch am Nachmittag spätestens nochmal raus. Das heißt, es wird nochmal ein hochsommerlicher Tag, weil es auch warm wird, bis 32 Grad. Und ab Dienstagnachmittag wird es insgesamt kühler und dann kommt auch mehr Regen.
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4: Vorsicht auf der A8 Pirmasens Richtung Saarlouis. Zwischen Schwalbach-Schwarzenholz und Schwalbach, da liegen Gegenstände auf der Fahrbahn. Und geblitzt wird unter anderem in Fuhrpach in der Limbacher Straße. 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
4: Hier ist Karl Holzhofen und hier ist Temper City und Self Aware. Schönen Sonntag.
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0: und U2 One für euch auf SR1. Die AfD ist die haushohe Wahlgewinnerin in Sachsen-Anhalt und deswegen leitet Bundesko-Parteichefin Alice Weidel auch einen ganz klaren Regierungsauftrag daraus ab.
1: Das ist ein ganz klarer Wählerauftrag. Der Wählerauftrag lautet, man möchte einen politischen Wechsel in diesem Land haben und man möchte endlich, dass Politik für Deutschland, für Sachsen-Anhalt gemacht wird und nicht gegen die Interessen unseres Volkes.
0: Ob es wirklich dazu kommt, das ist noch offen. Markus Sambale berichtet für uns aus dem politischen Berlin. Der Wahlsieg der AfD ist ja aber auch eine ganz deutliche Klatsche für die CDU. Die CDU in Sachsen-Anhalt hat ja Kanzler Friedrich Merz im Wahlkampf quasi versteckt. Wie groß ist denn sein Anteil jetzt an diesem schlechten Ergebnis?
2: Ja, der ist enorm. Das haben auch Umfragen gezeigt, dass die Menschen in Sachsen-Anhalt vor allen Dingen Friedrich Merz auch einen Denkzettel verpassen wollten. Und das ist eben eingetreten, dass es nicht mal 20% werden für die CDU in Sachsen-Anhalt. Das müssen sich sicherlich hier in Berlin auch die CDU-Politiker und Politikerinnen ankreiden lassen. Das tun sie auch. Sie sprechen von einer Zäsur. Ich höre aber auch viel Ratlosigkeit raus.
0: So, die nächsten Wahlen stehen ja jetzt auch schon wieder an, in 2 Wochen in Mecklenburg-Vorpommern und in Berlin. Wie will denn die Bundesregierung jetzt nach dem Wahlergebnis von heute Abend bis dahin den Laden in Berlin überhaupt zusammenhalten?
2: Also da das Ergebnis so schlecht ist für die CDU, wird das tatsächlich schwierig. Man wird versuchen, die Füße irgendwie ein Stück weit stillzuhalten, damit man diese beiden Landtagswahlen in 2 Wochen über die Bühne kriegt, ohne das zu viel zu beeinflussen. Man hofft vermutlich selbst in der CDU darauf, dass Manuela Schwesig von der SPD es in Mecklenburg-Vorpommern dann schafft. Aber klar ist, diese starke AfD, das wird natürlich auch hier in Berlin ein Problem für die Bundesregierung zunehmend bleiben.
0: Ja, sprechen wir doch mal darüber. Die AfD ist jetzt in Sachsen-Anhalt die strahlende Siegerin. Wie leicht wird es denn der AfD jetzt im Bund fallen, in Berlin fallen, die Regierung da vor sich herzutreiben?
2: Das gibt ihr natürlich Aufwind und Rückenwind und die Umfragen auch bundesweit sehen die AfD ja vorn. Und es wird natürlich ein bisschen jetzt auch davon abhängen, ob es in Sachsen-Anhalt noch gelingt, dass die AfD auch den Ministerpräsidenten stellt, auch wenn sie keine absolute Mehrheit hat, ob das zusammen mit dem BSW in irgendeiner Form klappt oder mit einzelnen Abgeordneten anderer Parteien. Es werden hier einige Andeutungen gemacht, die auch hier in Berlin ankommen. Das wird sicher nicht heute Abend entschieden, aber die nächste Woche wird spannend und aufreibend, auch für alle hier, gerade in der CDU.
0: Da ist einiges in Magdeburg noch unklar. Klar ist aber auch, die AfD hat haushoch die Wahl in Sachsen-Anhalt gewonnen. Und das bleibt natürlich nicht ohne Folgen auch für das politische Berlin.

0: die Hooters, all you Zombies. Gleich für euch noch Bruno Mars, oh, On My Soul, so heißt er. Und vorher noch Lily Allen, Not Fair für euch hier auf SR1.
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1: Kommen ein paar Wölkchen in den nächsten Stunden. Die bringen ein bisschen Regen, nicht viel. Morgen früh haben wir auch ein paar Wolken. Morgen dann aber auch kein Regen. Eher noch mal ein bisschen mehr Sonne. Temperaturen bis 32 Grad. Aber ab Dienstag kommt dann Nachmittagsregen. Und ab Dienstag wird es auch ein bisschen kühler. Also morgen noch mal ein bisschen Sommer ausnutzen.
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1: Die Straßen sind frei, aber ihr habt Blitzer gemeldet. Einen habt ihr unter anderem gesehen in Furbach in der Limbacher Straße. 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
1: Hier ist Karl Rolzhofen und eben wie versprochen Alex Warren, Fever Dream.
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0: Robin Schulz und Erica Cirola Speechless auf SR1 am Wahlabend von Sachsen-Anhalt. Die Landtagswahl hat die AfD für sich eindeutig entschieden. Die Mehrheitsverhältnisse sind nach den Hochrechnungen, die wir jetzt haben, ganz ordentlich durchgewirbelt. Die CDU hat ihr Ergebnis halbiert, liegt jetzt irgendwo bei 18%. Und die AfD, die Wahlsiegerin des Abends, hat sich fast verdoppelt auf über 44% in den ersten Hochrechnungen. Wir schauen auf die Reaktion aus der saarländischen Landespolitik, die natürlich diesen Abend auch verfolgt hat. Bei mir ist aus der Politikredaktion Denise Friemann. Wie schaut denn jetzt die AfD auf dieses historische Spitzenergebnis ihrer Partei?
1: Ja, also der AfD-Landtagsabgeordnete und auch der saarländische Parteisprecher der AfD, Christoph Schaufert, sagt, das sei ein starkes Zeichen für die Demokratie, vor allem wegen der hohen Wahlbeteiligung. Von der hat ja die AfD in Sachsen-Anhalt profitiert. Über 150.000 Nichtwähler haben bei dieser Wahl in Sachsen-Anhalt die AfD gewählt. Und Schaufert hat dazu dann noch Folgendes gesagt.
2: Das ist ein klares Signal, dass an der AfD eigentlich kein Weg mehr dran vorbeigeht. Und alles andere, diese gesamte Verhinderungspolitik, die stattgefunden hat, oder es ist ja das einzige Thema noch, alle anderen Parteien, die AfD zu verhindern. Und ich glaube, das ist kläglich gescheitert.
1: Ja, und jetzt geht es ja in Sachsen-Anhalt darum, ob die AfD die Regierung stellen kann. Eine Alleinregierung wäre nach der aktuellen Hochrechnung nicht möglich. Spitzenkandidat Siegmund in Sachsen-Anhalt hatte Koalitionen vorab ausgeschlossen, klang jetzt aber im ARD-Interview vorhin noch mal anders. Der saarländische AfD-Politiker Schaufert hat dazu gesagt, das müsse jetzt eben der Landesverband in Sachsen-Anhalt selbst entscheiden. Aber er sieht vor allem auch die anderen Parteien in der Pflicht, ihre Brandmauer aufzugeben.
0: Schauen wir mal auf die anderen Parteien hier im Saarland. Die CDU hat das Ergebnis in Sachsen-Anhalt halbiert. Damit kann ja die Saar-CDU hier nicht zufrieden sein, ne?
1: Nee, ist sie auch nicht. Also der saarländische CDU-Generalsekretär Wagner sagt, das Ergebnis, das stimme ihn nachdenklich. Er macht aber vor allem die Bundesregierung und die Bundespolitik für dieses schlechte Ergebnis der CDU in Sachsen-Anhalt verantwortlich.
3: Ich glaube, spätestens nach heute Abend muss klar sein, dass diese Bundesregierung wirklich jetzt ihren Job macht, noch weiter zusammenrückt und die wichtigen Sozialreformen in Deutschland angeht.
1: Ja, und zur Koalitionsmöglichkeit, das wäre ja theoretisch möglich. CDU und AfD könnten eine Landesregierung in Sachsen-Anhalt stellen. Da hat er aber gesagt, es gäbe einen ganz klaren Unvereinbarkeitsbeschluss der CDU mit der Linken und auch mit der AfD. Und daran müsste sich auch der Landesverband in Sachsen-Anhalt halten. Damit ist der CDU-Generalsekretär im Saarland auch auf Bundeslinie. Ja, seiner Partei.
0: Was sagen denn die anderen Parteien dazu?
1: Ja, wir haben noch mit dem saarländischen Generalsekretär der SPD, Esra Limbacher, gesprochen. Und die SPD, die liegt ja jetzt gerade bei 8% in Sachsen-Anhalt. Das ist natürlich kein gutes Ergebnis, aber auch keine große Verschlechterung im Vergleich zur letzten Landtagswahl. Und der saarländische SPD-Generalsekretär hat eben gesagt, die SPD müsse jetzt wieder mit Inhalten überzeugen. Da muss man aber ehrlich dazu sagen, das sagen SPD und CDU schon seit sehr langem. Bisher ist wenig passiert. Interessant ist aber vielleicht auch noch das Statement des saarländischen Landeschefs der Linken, Florian Spaniol. Er sagt, die Linke werde Mehrheiten jenseits der AfD in Sachsen-Anhalt ermöglichen, also mit den anderen Parteien zusammenarbeiten. Und sie werde alles dafür tun, dass es keinen AfD-Ministerpräsidenten in Sachsen-Anhalt gibt.
0: Die AfD holt ein nie dagewesenes Ergebnis in Sachsen-Anhalt und auch die Politik im Saarland blickt mit gemischten Reaktionen auf dieses Ergebnis der Landtagswahl in Sachsen-Anhalt.
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Niall Smith und Niall Horan. Drive safe für euren Sonntagabend, an dem Sachsen-Anhalt gewählt hat. Das eine oder andere ist noch unklar, zum Beispiel, wer die nächste Landesregierung in Sachsen-Anhalt anführen wird. Aber so viel steht schon mal fest. Die AfD ist die haushohe Wahlsiegerin in Sachsen-Anhalt mit über 44%. Amtliches Endergebnis gibt es von dieser Stelle noch nicht, aber vielleicht schon morgen früh. Alles, was wichtig ist und was in den nächsten Stunden natürlich noch passieren wird, das verfolgen wir für euch und das hört ihr dann natürlich morgen früh ab 5, wie gewohnt natürlich in der SR1 Morning Show. Jetzt noch ganz viel für Musik für euch. With DMC, Show Me Love gibt's gleich. Davina Michael, Baby Girl gibt's auch noch und ich sage an der Stelle tschüss, wünsche einen schönen Abend. Ich bin Karl Rolzhofen, hier geht's gleich weiter mit SR1 Pop, die Abendshow und Sabrina Troste. Tschüss.

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1: 21 Uhr. Die AfD hat die Landtagswahl in Sachsen-Anhalt mit deutlichem Vorsprung gewonnen. Nach der jüngsten ARD-Hochrechnung kommt sie auf 44,2% der Stimmen, deutlich vor der derzeit regierenden CDU, die nur noch von 18% gewählt wurde. Dahinter landeten die Linke und SPD mit jeweils 9,0 und die Grünen mit 8,6%. Das BSW sehen die Hochrechnungen bei 5,1%. Die Wahlbeteiligung lag bei rund 78%. Die Reaktionen der im saarländischen Landtag vertretenen Parteien fasst Felix Jakobs zusammen.
2: Der Sprecher der saarländischen AfD Schaufahrt bezeichnete das gute Abschneiden seiner Partei gegenüber dem SR, besonders wegen der hohen Wahlbeteiligung, als gutes Zeichen für die Demokratie. Die hohen Werte zeigten außerdem, dass an der AfD kein Weg mehr vorbeiführe. Schaufahrt sieht die anderen Parteien in der Pflicht, die sogenannte Brandmauer aufzugeben. Das lehnte der Generalsekretär der Saar-CDU Wagner ab. Für ihn sei klar, dass sich die CDU weiter an ihren Unvereinbarkeitsbeschluss sowohl zur AfD als auch zur Linken halten müsse. Obwohl die SPD im Vergleich zur letzten Landtagswahl in Sachsen-Anhalt laut Hochrechnungen keine Verluste hinnehmen musste, ist die Saar-SPD ebenfalls unzufrieden mit dem Ergebnis. Ihr Generalsekretär Limbacher sagte, damit werde man dem Anspruch einer Volkspartei nicht gerecht.
1: Die EU will ihre Zusammenarbeit mit Grönland ausbauen. Kommissionspräsidentin von der Leyen traf heute zu einem zweitägigen Besuch auf der zu Dänemark gehörenden Insel ein. Bei ihrer Ankunft auf dem Flughafen von Nuuk sagte sie, es gehe darum, die Partnerschaft zu festigen. Von der Leyen und Ministerpräsident Nielsen wollen morgen eine entsprechende Erklärung unterzeichnen. Außerdem soll es Investitionszusagen in dreistelliger Millionenhöhe geben. Markus Zwick bleibt Oberbürgermeister von Pirmasens. Nach dem vorläufigen Wahlergebnis erhielt der CDU-Politiker 81,4% der Stimmen. Christian Hofer von der AfD bekam 13,1% und Bernd Kriebel von der Tierschutzpartei 5,3%. Die Wahlbeteiligung lag bei über 43%. In der Fußball-Bundesliga muss Eintracht Frankfurt eine deutliche Heimniederlage verkraften. Die Mannschaft unterlag dem FC Augsburg mit 1:4. Damit übernimmt Augsburg vorerst die Tabellenführung. Zuvor hatte der HSV ebenfalls sein erstes Heimspiel verloren mit 0:5 gegen Mainz. Und das waren die Nachrichten mit Marc Langels. 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Das Wetter: in der Nacht zunehmend dicht bewölkt, aber meist trocken, dabei Abkühlung auf 16 bis 11 Grad. Morgen dann wieder meist sonnig und sehr warm bei Höchstwerten von 27 bis zu 32 Grad.
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4: A8 Luxemburg Richtung Saarlouis. Die Einfahrt Perlborg ist wegen einer Baustelle gesperrt bis 11. September. A620 Saarlouis Saarbrücken. Zwischen Wattgassen und Völklingen werden in beiden Richtungen Behinderungen an einer Baustelle. Abschnittsweise einspurige Verkehrsführung. Bis 12. Oktober werktags zwischen 7.30 Uhr und 16 Uhr. A620 Saarlouis Richtung Saarbrücken. In der Ausfahrt Saarbrücken-Bismarckbrücke ist die rechte Spur gesperrt. Bis Dienstag ca. 8 Uhr. Geblitzt wird unter anderem in der Ortsdurchfahrt Rentrisch.
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5: Mit Sabrina Drostel, Abend zusammen. Wer diese Woche zweimal vor ausverkaufter Hütte mit jeweils 20.000 Leuten in London Konzerte geben konnte, der wird ja wohl um kurz nach neun den Popabend musikalisch begleiten können. Cat's Eye mit Animals jetzt.
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0: Seit 109 Stunden und 20 Minuten wird gerade wiederbelebt, ohne Pause. Das ist jetzt schon ein Rekord. In Schwerin läuft nämlich seit Mittwoch eine Reanimationsdauerkette. Immer wieder übernehmen Leute die Herzdruckmassage an einer Übungspuppe, wie wir sie aus dem Erste-Hilfe-Kurs kennen. Und der alte Rekord, der lag bei 72 Stunden. Ja, und es geht seitdem immer weiter, mindestens noch bis morgen, solange eben noch jemand vorbeikommt und übernimmt. Dahinter steckt eine ziemlich ernste Zahl. Alle 4 Minuten bricht in Deutschland jemand mit Herz-Kreislauf-Stillstand zusammen. Passiert in den ersten 8 Minuten dann nichts, sinken die Überlebenschancen gegen null. Mit der Aktion wollen ein Notärzteverein und das Rote Kreuz darauf aufmerksam machen, wie wichtig Erste Hilfe ist. Und den Livestream zur Wiederbelebungskette, den findet ihr auf popabend.de. Da geht's jetzt in die Reanimationsnachtschicht.

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2: 9:30 ist es jetzt gleich.
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3: Heute Nacht ziehen kompakte Wolken zu uns herein, meistens bleibt es aber trocken. Die Temperatur geht auf 16 bis 11 Grad zurück. Der Wind weht schwach aus Ost bis Nordost. Morgen wird es nach teils wolkigem Beginn zunehmend sonnig bis leicht bewölkt und die Trockenheit setzt sich fort. Es wird sehr warm mit 27 bis 29 Grad in den Hochlagen und heiß mit 30 bis 32 Grad an Mosel und Saar.
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4: A620 Saar-Luisa-Brücken zwischen Wattgassen und Völklingen werden in beiden Richtungen Behinderungen an einer Baustelle. Abschnittsweise einspurige Verkehrsführung. Bis 12. Oktober werktags zwischen 7.30 Uhr und 16 Uhr. Geblitzt wird unter anderem in der Ortsdurchfahrt Rentrisch.
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0: Manche kommen auf gute Ideen, wenn sie auf dem Klo hocken, andere in der Dusche. Und Marc Amber beim Spazierengehen. Belong Together. Damit ist er vor 2 Jahren so richtig durchgestartet. 25 Mal Platin, über 1 Milliarde Streams. Seitdem ist viel passiert. Debütalbum, diesen Sommer Vorband bei Ed Sheeran und jetzt sein neuer Song The Proof. Den hat er beim Spazieren geschrieben, mit ordentlich Zukunftsangst im Nacken. Er war nach seiner Tour unsicher, wie es überhaupt weitergeht, aber wie Marc selbst sagt.
1: The song is a reminder that no matter how you feel right now, better days will always be ahead.
0: Egal wie es dir gerade geht, es kommen auf jeden Fall wieder bessere Tage. Lieber Marc, ja nee, ist klar. Marc Amber mit The Proof, jetzt neu im Pop der Abendshow.

0: Es geht um Prozente, Zehntelprozente. Die Wahl in Sachsen-Anhalt ist super knapp ausgefallen. Und je mehr Stimmen ausgezählt werden, desto mehr verfestigen sich die Hochrechnungen. Linda Molitor aus dem ARD-Aktuell-Team, wie sieht's aus?
1: Die AfD, die bleibt stärkste Kraft. Das wird sich auch nicht mehr ändern. Die ist jetzt noch bei 44,0% laut der neuesten Hochrechnung. CDU kommt nur noch auf 17,8. SPD liegt bei 9,1, die Linke bei 8,8 und die Grünen bei 8,7%. Es hängt alles am BSW, am Bündnis Sahra Wagenknecht. Gerade liegen die bei 5,1% und es scheint immer wahrscheinlicher, dass sie tatsächlich in den Landtag einziehen. Und das hätte halt Folgen. Zum einen, die AfD hat keine absolute Mehrheit, die anderen Parteien zusammen aber auch nicht. Beide bräuchten dann das BSW nicht nur zum Regieren, auch um erstmal einen Ministerpräsidenten durchzubekommen. Zumindest in den ersten zwei Wahlgängen. Beim dritten würde ja dann auch eine einfache Mehrheit reichen. Und jetzt würde man ja denken, gut, BSW entscheidet sich halt für eine Seite? Nö, hat Parteivorsitzende Mohammed Ali gerade eben nochmal gesagt. Das BSW, das bleibt bei seinem Plan. Weder Schulze noch Siegmund will man wählen, sondern einen überparteilichen Ministerpräsidenten oder eben eine Präsidentin, kann ja auch sein, die dann mit wechselnden Mehrheiten regiert.
2: Das ist ja immer so als so ein bisschen verrückte Idee abgetan worden. Aber ich finde, dieses Wahlergebnis bestätigt uns in diesem Kurs und ich halte das für realistisch.
0: Also viel spannender hätte es auch nicht ausgehen können.
1: Nee.
0: Politikexperten haben ja aber auch im Vorfeld schon gesagt, Wahlen in Sachsen-Anhalt sind anders.
1: Ja, die Parteibindung da, die ist viel niedriger. Also es ist kein klassisches SPD-Land wie jetzt zum Beispiel Niedersachsen oder CDU geprägt wie Baden-Württemberg. Viele entscheiden sich spontan, auch nochmal kurzfristig um vor der Wahl. Und wenn wir uns anschauen, wer genau welche Partei gewählt hat, dann fällt eins auch auf. Es macht keinen Unterschied, ob Mann oder Frau, ob alt oder jung. Da gab es bei anderen Landtagswahlen dieses Jahr, Rheinland-Pfalz, Baden-Württemberg, ja deutliche Unterschiede. Hier in Sachsen-Anhalt überall die AfD ganz klar vorne.
0: Eine absolute Mehrheit für die AfD ist also immer unwahrscheinlicher. Die Stimmen werden aber noch ausgezählt. Wir halten euch den ganzen Abend und auch die Nacht über auf dem Laufenden und alle aktuellen Zahlen auch immer auf tagesschau.de.

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1: 22 Uhr. Die AfD hat die Landtagswahl in Sachsen-Anhalt mit großem Abstand gewonnen. Sie kommt nach aktuellen Hochrechnungen auf 44% der Stimmen. Auf Platz 2 steht demnach die CDU von Ministerpräsident Schulze, die 17,8% erhält. Ebenfalls im Landtag vertreten sein werden die SPD mit 9,1%, die Linke mit 8,8% und die Grünen mit 8,7%. Das BSW steht aktuell bei 5,1%. Die Wahlbeteiligung lag bei rund 78%. AfD-Parteichefin Weidel sieht in dem Ergebnis einen klaren Regierungsauftrag für ihre Partei. Weitere Reaktionen aus Berlin von Gabor Halas.
2: CDU-Fraktionschef Thorsten Frey nennt das Wahlergebnis eine Zäsur für das Land. Das Ergebnis sei zu akzeptieren. Frey sagte, die CDU müsse sich in der Tat kritisch hinterfragen. Grünen-Chefin Franziska Brandner sagte, sie freue sich über das eigene Ergebnis. Das Ergebnis der AfD aber sei zum Heulen. Es brauche jetzt eine positive Vision für das Land und eine handwerklich funktionierende Regierung. SPD-Chefin Bärbel Baas sprach von einem harten Kampf, den ihre Partei geführt habe. Das Ergebnis der AfD mache vielen Angst. Linken-Fraktionschefin Heidi Reicheneck sagte, sie sei bereit, mit allen demokratischen Kräften zu sprechen. Sie wolle aber keine AfD-Leitpolitik mittragen. Der Ball liege bei der Union und die Linke werde sich nicht billig verkaufen.
1: Nach ihrem Austritt aus dem BSW in Thüringen haben ehemalige Mitglieder die neue Partei Thüringen.gerecht gegründet. Wie ein Sprecher mitteilte, wurde die ehemalige BSW-Landeschefin und Finanzministerin Katja Wolf zum Vorstand gewählt. In den vergangenen Tagen war ein Streit mit der Bundesspitze der Partei um die Regierungsbeteiligung in Thüringen eskaliert. Die Tätersuche im Hambacher Forst im Zusammenhang mit den versuchten Sabotageangriffen auf das deutsche Stromnetz blieb erfolglos. Wie die Polizei mitteilte, wurde die Suche gegen 19 Uhr beendet. Es seien keine Hinweise gefunden worden. Die generelle Fahndung nach dem mutmaßlichen Täter gehe jedoch weiter. Nach Angaben von Bundesinnenminister Dobrindt hatte der 48-jährige Tatverdächtige ein Bekennerschreiben verfasst, das auf Täterwissen hindeute. Im Saarland sind im Zusammenhang mit Sportwetten etwa 14.500 Menschen spielsüchtig. Das hat die saarländische Landesfachstelle für Glücksspielsucht dem SR mitgeteilt. Sie sieht Werbung für Glücksspiele bei Fußballspielen kritisch. Es entstehe der Eindruck, dass Sport und Wetten zusammengehörten. Und das waren die Nachrichten mit Daniel Magar. 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Das Wetter: in der Nacht bewölkt, überwiegend trocken bei Tiefstwerten bis 11 Grad. Morgen sonnig, es wird warm bis maximal 32 Grad. Die Zeit, es ist 22.03 Uhr.
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4: A8, Luxemburg Richtung Saarlouis. Die Einfahrt Perlborg ist wegen einer Baustelle gesperrt, bis Freitag. A620 Saarlouis-Saarbrücken. Zwischen Wattgassen und Völklingen werden in beiden Richtungen Behinderungen an einer Baustelle. Abschnittsweise einspurige Verkehrsführung. Bis 12. Oktober, werktags zwischen 7.30 Uhr und 16 Uhr. A620 Saarlouis Richtung Saarbrücken. In der Ausfahrt Saarbrücken-Bismarckbrücke ist die rechte Spur gesperrt. Bis Dienstag ca. 8 Uhr. Geblitzt wird unter anderem in der Ortsdurchfahrt Rentrisch.
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5: Mit Sabrina Droste, guten Abend zusammen. Wir starten jetzt gemeinsam in die beste Stunde des Tages, die es zwischen 21 und 23 Uhr gibt.
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Guten Abend zusammen um 10 nach 10 im Popabend. Hier ist eure Bastardrosine oder Rosa Treibsand, ganz wie ihr mögt. Hauptsache ein Anagramm von Sabrina Droste. Weil wir spielen jetzt das Angaben-Drama-Mob. Das Popabend-Anagramm. Anagramme, Doppelpunkt, Wörter, die entstehen, wenn wir die Buchstaben eines Wortes neu anordnen, ohne einen wegzulassen oder hinzuzufügen. Aus Sabrina Droste kann man eben Bastardrosine machen, aus Sport Prost und aus Popabend-Anagramm eben Angaben-Dramamob. Das Spiel ist easy, ich gebe euch ein Künstler-Anagramm und ihr wisst dann direkt, wer es ist und ruft's rein. Und wenn nicht, dann gibt's noch ein paar Tipps, mal mehr, mal weniger hilfreich. Wer hat Bock? 07221 2011. 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

0: Guten Abend an alle, die dabei sind, aber vor allem guten Abend an Lars aus Dorsten, Grenze Ruhrgebiet Münsterland. Lars, bist du da?
1: Ja, hallo Sabrina, ich bin da, klar.
0: Hi. Du spielst jetzt mit mir das Angaben-Drama-Mob, das Pop-Abend-Anagramm. Und das funktioniert so, ich gebe dir einen Künstlernamen, Mann, Frau, Band, kann alles sein. Aber ich habe alle Buchstaben darin vertauscht in dem Namen und du bekommst immer mal wieder einen Tipp. Falls du es nicht direkt weißt, wen wir hier suchen, aber wahrscheinlich wird das hier ratzifatzi gehen, okay?
1: Ja, ich bin gespannt.
0: Dann starten wir doch mal. Okay. Also das Anagramm des Künstlernamens ist Sir Haisack.
1: Boah, Sir Haisack.
0: Hai, also Sir Haisack. Wie der Sir, wie der Hai, wie der Sack. Ist ein Mann.
1: Mhm, okay. Ja, okay.
0: Ist ein Amerikaner.
1: Ja.
0: Und seine Mutter Dorothy hat mal gesagt, dass er schon mit 8 Monaten emotional auf traurige Country-Songs reagiert hat. Und der Anfangsbuchstabe des Namens ist ein C.
1: Ich stehe voll auf dem Schlauch, ehrlich gesagt.
0: Sir Haisack. Wir suchen Vor- und Nachnamen.
1: Oh, keine Ahnung.
0: Der hatte auch eine eigene Sitcom. Alles gut, keine Sorge, wir schaffen das hier zusammen durch. Der hatte eine eigene Sitcom.
1: Okay.
0: Aber den Namen kann ich dir leider nicht sagen, weil die Serie hieß so, wie er auch heißt. Die Show.
1: Boah, ja.
0: Okay.
1: Da erwischte mich, glaube ich, völlig auf den falschen Fuß.
0: Das macht überhaupt ganz und gar nichts. Sein erfolgreichster Song ist von 1989 und heißt übersetzt Bösartiges Spiel und war Soundtrack von Wild at Heart mit Nicolas Cage. Okay, pass auf.
1: Das hilft mir auch nicht wirklich weiter, ehrlich gesagt.
0: Ja, okay, wir haben ja noch ein bisschen was. Also einen Tipp kannst du noch und dann fragen wir mal nach Hilfe. 07221 2011, wer kann Lars helfen? Wer weiß schon, um wen es sich handelt? Sein Name reimt sich auf Bissdreieck.
1: Auf was reimt er sich?
0: Bissdreieck. Ich versuche nur zu helfen. Das ist jetzt einfach schon, das ist schon sehr next level.
1: Also da muss man schon, glaube ich, ziemlich weit weg sein von der Idee, wenn man das nicht weiß, ne? Wahrscheinlich. Ja.
0: Pass auf, warte mal. So, ich mache jetzt hier mal hier die Musik leiser und dann kriegst du einen ganz kurzen. Ah, warte. Da rufen jetzt ein paar Leute an, dann machen wir die Musik wieder an. Und dann kriegst du jetzt jemanden, der dir hilft, okay?
1: Ja, super. Das ist richtig gut.
0: So, wer ist denn da und kann dem Lars jetzt helfen? Hi.
2: Hi, hier ist der Carsten, grüß dich, mach mal das Radio leiser.
0: Ja, gute Idee.
2: So, hab ich

0: macht.
1: Carsten, sag dem Lars, um wen handelt es sich?
0: Den ganzen Namen?
1: Ja, wer ist Sir Isaac?
0: Chris Isaac.
1: Jawoll!
0: Und das Lied war Wicked James.
1: So nämlich.
2: Natürlich.
1: Warte mal hier. Da.
0: Genau.
1: Da hast du es, oder? Lars?
2: Oha. Das ist besonders bitter, weil ich an dieses Lied eine sehr besondere Erinnerung habe, die ich aber nicht erzählen möchte.
1: Oh Mann, pass auf, wir machen das so, ich mache das Lied jetzt an und dann erzählst du es uns. ohne dass Deutschland zuhört. Okay, aber vielen Dank, dass ihr es geschafft habt.

Vorsicht bitte auf der A7 Hamburg Richtung Hannover im Kreuz Hannover Ost in der Überleitung zur A2 Richtung Hannover. Da haben wir eine Ölspur auf der Fahrbahn. Da bitte besonders vorsichtig fahren.

0: Halb elf ist es jetzt.
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2: Heute Nacht ziehen kompakte Wolken zu uns herein. Meistens bleibt es aber trocken. Die Temperatur geht auf 16 bis 11 Grad zurück. Der Wind weht schwach aus Ost bis Nordost. Morgen wird es nach teils wolkigem Beginn zunehmend sonnig bis leicht bewölkt und die Trockenheit setzt sich fort. Es wird sehr warm mit 27 bis 29 Grad in den Hochlagen und heiß mit 30 bis 32 Grad an Mosel und Saar. Der Wind weht zunächst schwach aus Südost, er dreht ab dem Vormittag auf Südwest, später auch auf West und kann in Böen stark auffrischen.
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3: Vorsicht im Saarpfalzkreis. Auf der B423 zwischen Biesingen und Blieskastel Gefahr durch ein totes Tier auf der Fahrbahn. A8 Luxemburg Richtung Saarlouis. Die Einfahrt Perlborg ist wegen einer Baustelle gesperrt bis Freitag. Geblitzt wird unter anderem in der Ortsdurchfahrt Rentrisch.
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0: Eine Zäsur, das war die Landtagswahl in Sachsen-Anhalt, da sind sich die meisten einig. Aktuelle Hochrechnung kam eben rein, die AfD, klarer Wahlsieger mit 44,0%. Die CDU kommt nur noch auf 17,5%. Die SPD liegt bei 9,2%, die Linke bei 8,6% und die Grünen bei 8,9%. Und das BSW hat es, Stand jetzt, auch in den Landtag geschafft mit 5,1%. Das ist denkbar knapp. Für keinen reicht es so richtig. Die Arbeit fängt also jetzt erst an. Es geht auf Koalitionssuche. Zu große Kompromisse will AfD-Spitzenkandidat Ulrich Siegmund aber nicht machen.
1: Ich möchte nicht so werden wie die, die jedes Mal nach der Wahl genau das Gegenteil von dem umsetzen, was sie vorher versprochen haben. Und natürlich haben wir einen Regierungsauftrag, aber nicht unter der Maßgabe, dass wir uns selbst inhaltlich verbiegen und dass der Wähler nicht das bekommt, was er auch vorher gewählt hat, nämlich eine AfD-Politik.
0: Aber alleine geht das nach aktuellen Zahlen nicht. Auf der anderen Seite noch Ministerpräsident Sven Schulze, der als Person zwar mehr Zustimmung hatte als sein Konkurrent Siegmund, seine Partei ihr Wahlergebnis aber mehr als halbiert hat.
2: Die Menschen haben uns ein klares Zeichen gesendet, was aber, denke ich, auch über Sachsen-Anhalt hinausstrahlt.
0: Ja, bis nach Berlin, meint er. Und genau da, in der Bundespolitik, wird die Wahl in Sachsen-Anhalt morgen auch großes Thema sein. Dann kommen die Bundesvorstände der Parteien zusammen und dann wird es wahrscheinlich auch das erste Statement von Bundeskanzler Merz geben. Alle aktuellen Infos rund um die Wahl gibt's so lange hier. Später in der Nacht wird auch das amtliche Endergebnis erwartet. Hört ihr dann bei uns im Radio oder könnt ihr auf tagesschau.de nachschauen.

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1: 23 Uhr. Die AfD hat die Landtagswahl in Sachsen-Anhalt deutlich gewonnen. Nach der jüngsten ARD-Hochrechnung kommt sie auf 44% der Stimmen, deutlich vor der derzeit regierenden CDU, die nur noch von 17,5% gewählt wurde. Dahinter landeten die SPD mit 9,2, die Grünen mit 8,9 und die Linken mit 8,6%. Das BSW steht bei der Hochrechnung bei 5,1, die Wahlbeteiligung lag bei rund 78%. Die Reaktionen der im saarländischen Landtag vertretenen Parteien fasst Felix Jakobs zusammen.
2: Der Sprecher der saarländischen AfD Schaufahrt bezeichnete das gute Abschneiden seiner Partei gegenüber dem SR, besonders wegen der hohen Wahlbeteiligung, als gutes Zeichen für die Demokratie. Die hohen Werte zeigten außerdem, dass an der AfD kein Weg mehr vorbeiführe. Schaufahrt sieht die anderen Parteien in der Pflicht, die sogenannte Brandmauer aufzugeben. Das lehnte der Generalsekretär der Saar-CDU Wagner ab. Für ihn sei klar, dass sich die CDU weiter an ihren Unvereinbarkeitsbeschluss sowohl zur AfD als auch zur Linken halten müsse. Obwohl die SPD im Vergleich zur letzten Landtagswahl in Sachsen-Anhalt laut Hochrechnungen keine Verluste hinnehmen musste, ist die Saar-SPD ebenfalls unzufrieden mit dem Ergebnis. Ihr Generalsekretär Limbacher sagte, damit werde man dem Anspruch einer Volkspartei nicht gerecht.
1: Der ukrainische Präsident Selenskyj ist weiter skeptisch, was einen baldigen Frieden für sein Land betrifft. Er sagte nach einer Unterredung mit den beiden US-Gesandten Witkow und Kushner, zur Lösung der wichtigsten Fragen sei ein Spitzentreffen von ihm mit dem russischen Präsidenten Putin nötig. Das hatte Putin bisher immer abgelehnt. Zuvor hatte sich Kushner für ein trilaterales Gespräch von Selenskyj, Putin und dem US-Präsident Trump ausgesprochen. Ein Frachtflugzeug des Online-Händlers Amazon ist bei der Landung in Miami über das Ende der Landebahn hinausgeschossen und hat Feuer gefangen. Behördenangaben zufolge rammte die Frachtmaschine mehrere Fahrzeuge auf einem nahegelegenen Freeway. Die US-Luftfahrtbehörde FAA und der Flughafen Miami International machten zunächst keine Angaben zu möglichen Opfern. Insgesamt 60 Einheiten der Feuerwehr waren im Einsatz. Markus Zwick bleibt Oberbürgermeister von Pirmasens. Nach dem vorläufigen Wahlergebnis erhielt der CDU-Politiker 81,4% der Stimmen. Christian Hofer von der AfD bekam 13,1% und Bernd Kriebel von der Tierschutzpartei 5,3%. Und das waren die Nachrichten mit Daniel Magar. 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Das Wetter: in der Nacht bewölkt, überwiegend trocken bei Tiefstwerten bis 11 Grad. Morgen sonnig, es wird warm bis maximal 32 Grad. Die weiteren Aussichten wechselhaft, am Mittwoch deutlich kühler bei Höchstwerten bis 21 Grad.
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4: Vorsicht im Saarpfalzkreis. Auf der B423 zwischen Biesingen und Blieskastel Gefahr durch ein totes Tier auf der Fahrbahn. A620 Saar-Luisa-Brücken zwischen Wattgassen und Völklingen werden in beiden Richtungen Behinderungen an einer Baustelle. Abschnittsweise einspurige Verkehrsführung. Bis 12. Oktober werktags zwischen 7.30 Uhr und 16 Uhr. A620 Saar-Lui Richtung Saarbrücken. In der Ausfahrt Saarbrücken-Bismarckbrücke ist die rechte Spur gesperrt. Bis Dienstag ca. 8 Uhr. Geblitzt wird unter anderem in der Ortsdurchfahrt Rentrisch.
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6: Mit Sabrina Drosten, Abend zusammen. Ob's jemals emotional an Du hast einen Freund in mir ranreichen wird, schwierig. Aber Taylor Swift hat's zumindest versucht mit einem Soundtrack zu Toy Story 5.
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Auf der A3 Frankfurt Richtung Köln zwischen Wiesbadener Kreuz und Wiesbaden-Niedernhausen, da liegt ein Metallteil. Und Vorsicht bitte auch auf der A3 Köln Richtung Frankfurt zwischen Bad Honnef-Linz und Neustadt-Wied, da steht ein defektes Fahrzeug. Kommt gut durch.

Der Terminkalender von James Blunt für 2027, der ist jetzt schon gut voll. Dabei ist es ja noch ein bisschen hin bis da. Sein neues Album kommt am 6. November raus und heißt Airplane Mode. Also Flugmodus oder besser bekannt als der Kopf aus Knopf. Knopf der Ruhe vielleicht auch. Naja, so ruhig wird's für ihn allerdings nicht. Mit dem Album geht er natürlich noch auf große Tour. Hat er jetzt angekündigt. Unter anderem spielt er dann im Frühjahr in Leipzig, Hamburg, Düsseldorf. Ja, Tickets, die gibt's ab Mittwoch. Und jetzt gibt's schon mal einen kleinen Vorgeschmack aufs kommende Album. Seine aktuelle Single Tastes Like Summer. In Pop. Eure Abendshow.

0: 23 Uhr und 21 Minuten. Perfekte Zeit, um Comedian Nikita Miller zuzuhören, selbst wenn er über Affen redet.
1: Leute sagen auch immer wieder, Tiere sind so viel weiser als wir. Ich sag, na, es kommt ja nur so vor, weil sie nicht sprechen können. Das ist mit Menschen ähnlich. Je länger wir die Schnauze halten, desto intelligenter wirken wir. Ich bin überzeugt davon, Affen können reden. Machen es aber nicht, weil sie keinen Bock haben, Steuern zu zahlen. Ich glaube, das Einzige, was uns Tiere voraus haben, ist, sie würden niemals einem Schwachkopf die Führung überlassen. Manchmal frage ich mich so, wozu gibt es in Ländern wie USA überhaupt noch Schulen? Ah, ja, Schießübungen. Jetzt klingt das alles, was ich gerade von mir gebe, sehr böse. Ich gebe meinem Opa die Schuld, weil er hat immer zu mir gesagt, Nikita, lebe jeden Tag, als seist du das Letzte.

0: 12 ist es.
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2: Heute Nacht ziehen kompakte Wolken zu uns herein, meistens bleibt es aber trocken. Die Temperatur geht auf 16 bis 11 Grad zurück. Morgen wird es nach teils wolkigem Beginn zunehmend sonnig bis leicht bewölkt und die Trockenheit setzt sich fort. Es wird sehr warm mit 27 bis 29 Grad in den Hochlagen und heiß mit 30 bis 32 Grad an Mosel und Saar. Der Wind weht zunächst schwach aus Südost, er dreht ab dem Vormittag auf Südwest, später auch auf West und kann in Böen stark auffrischen.
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3: Vorsicht im Saarpfalzkreis. Auf der B423 zwischen Biesingen und Blieskastel Gefahr durch ein totes Tier auf der Fahrbahn. A620 Saar-Luisa-Brücken zwischen Wattgassen und Völklingen werden in beiden Richtungen Behinderungen an einer Baustelle. Abschnittsweise einspurige Verkehrsführung. Bis 12. Oktober werktags zwischen 7.30 Uhr und 16 Uhr. A620 Saar-Louis Richtung Saarbrücken. In der Ausfahrt Saarbrücken-Bismarckbrücke ist die rechte Spur gesperrt. Bis Dienstag ca. 8 Uhr. Geblitzt wird unter anderem in der Ortsdurchfahrt Rentrisch.
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0: Ich war mal cool, jetzt bin ich müde. Ihr hört Pop, eure Abendshow mit Sabrina Droste. Hi, das ist die erste Line vom Song Oxytocin von der Berliner Band Marmcore.
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0: Steph de Beurs und Johanna Amelie aus Berlin sind studierte Musikerinnen und haben sich, nachdem sie Mamas geworden sind, gesucht und gefunden. Sie wollten beide mit einer Frau zusammenarbeiten, die ihre neue Lebensrealität versteht. Ja, da war es irgendwie logisch, dass sich zwei Mamas zusammentun. Hi Steph, hi Johanna.
2: Hi Sabrina.
3: Hi Sabrina.
0: Hi. Drei Songs habt ihr jetzt schon rausgebracht. Einer davon heißt Mom Slang und der schlägt gerade in den sozialen Medien eine Lip-Sync-Welle. Also jede Menge Videos von anderen Moms, die zu eurem Song die Lippen bewegen und dazu tanzen oder Kinderzimmer aufräumen oder whatever. Was macht das mit euch?
3: Das ist so besonders und ich finde es so krass, weil diese Freude und diese Energie und dieses Gefühl, diese Magie, die wir beim Schreiben dieses Songs gefühlt haben, die ist einfach auch wirklich bei den Leuten angekommen und das ist so ein schönes Gefühl.
2: Ja, mir geht's auch so. Ich bin auch irgendwie total berührt und stolz und froh, dass gerade dieser Song irgendwie eine Resonanz bekommen hat, weil wir da auch irgendwie versuchen, ja, humorvoll, selbstbewusst und so ein bisschen flapsiger über das Thema Mutterschaft zu sprechen. Es heißt halt nicht, dass wenn man über Mutterschaft schreibt oder wenn man Mama ist, dass man dann nur traurige Emo-Lieder und irgendwie melancholische, liebevolle Songs machen muss, sondern das ist auch ein Aspekt, der zur Mutterschaft gehört, dass man auch mal angestrengt ist oder dass man auch mal 10 Kaffee braucht oder so, um klarzukommen. Und das finde ich irgendwie schön, dass das dass Leute sich wiederfinden in dem Song.
3: Ja, mir ist auch erst aufgefallen, als ich selber Mutter wurde, dass jeder Song, den man so hört, entweder über eine Liebesgeschichte, einen Breakup-Song, vielleicht Party oder Flirten oder irgendwie so in diese Richtung geht oder auch mal Drugs und Alkohol ist auch irgendwie total trendy. Aber es gibt ja eigentlich nie einen Song über Eltern sein, oder?
0: Ja, genau deswegen gibt es ja jetzt euch. Zwei Mamas, die sagen, ein bisschen mehr Mamas in der Popkultur, das kann nicht schaden. Und mit ihrer Musik das gesellschaftliche Bild von Müttern ändern möchten. Dann spielen wir doch jetzt einfach mal direkt den Song, der gerade den Puls so vieler Mamas trifft. Wollt ihr euch selber ansagen?
3: Wir sind Momcore und ihr hört jetzt Momslang bei Pop, eurer Abendshow.

0: allen um eine rein.
1: Momcore sind das mit ihrem Song Momslang hier in Pop. Die beiden Frauen aus Berlin, die mit ihrem Bandprojekt den Alltag von Müttern in Songs packen. Mit einem Augenzwinkern, aber auch schonungslos ehrlich. Wer sich mehr von Steph und Johanna anhören und sie auch sehen will, auf Insta ganz leicht zu finden unter Momcore. Haben wir euch aber auch nochmal auf popabend.de verlinkt. Ihr neuester Song nebenbei sollte übrigens auch auf eure Playlist.

Vorsicht bitte auf der A17 Prag Richtung Dresden zwischen Dresden-Südvorstadt und Tunnel Altfranken. Da behindert ein defekter LKW den Verkehr. Weiter geht's jetzt hier in Pop eurer gemeinsamen Abendshow von WDR 2, MDR Jump, HR3, SR1 und Bremen 4, produziert von SWR3. You lay down next to me, kiss my lips. Mit Sienna Spyro.

Vorsicht bitte auf der A5, Frankfurt Richtung Karlsruhe zwischen Bruchsal und Karlsruhe Nord. Da steht ein defektes Fahrzeug. Da bitte besonders vorsichtig fahren. Der Abend neigt sich um 23 und gleich 57 Minuten. Aber ja, sowas von dem Ende. Das Gute daran ist aber ja, dass dann die Nacht offiziell beginnt, die Popnacht. Und die verbringt ihr gewohnterweise mit Ben Sträubel. Das war Pop, eure Abendshow. Ich bin Sabrina Droste und raus für heute. Macht euch eine gute Nacht und denkt an eure Pausen.

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1: 0 Uhr. Die AfD hat die Landtagswahl in Sachsen-Anhalt mit großem Abstand gewonnen. Sie kommt nach aktuellen Hochrechnungen der ARD auf 44% der Stimmen. Auf Platz 2 steht demnach die CDU von Ministerpräsident Schulze, die 17,4% erhält. Ebenfalls im Landtag vertreten sein werden die SPD mit 9,2%, die Grünen mit 8,9% und die Linke mit 8,6%. Das BSW steht aktuell bei 5,1%, die Wahlbeteiligung lag bei rund 78%. Markus Sambale für SR Info.
2: Der Co-Vorsitzende der Bundes-AfD, Tino Chrupalla, sieht in Sachsen-Anhalt einen Regierungsauftrag für die eigene Partei, auch wenn die AfD dort keine eigene Mehrheit erreicht. Chrupalla sagte in der ARD, der Ball liege im eigenen Feld. Die AfD werde die anderen Parteien zu Gesprächen einladen und Ulrich Siegmund werde als Kandidat definitiv im Landtag antreten. Chrupalla widersprach damit den Ankündigungen des AfD-Spitzenkandidaten im Wahlkampf in Sachsen-Anhalt. Ulrich Siegmund hatte da erklärt, er werde sich ohne eigene absolute Mehrheit nicht zur Wahl zum Regierungschef stellen. AfD-Co-Parteichefin Alice Weidel nannte ein Regierungsszenario mit dem BSW interessant.
1: Die EU will ihre Zusammenarbeit mit Grönland ausbauen. Kommissionspräsidentin von der Leyen traf gestern zu einem zweitägigen Besuch auf der zu Dänemark gehörenden Insel ein. Bei ihrer Ankunft auf dem Flughafen von Nuuk sagte sie, es gehe darum, die Partnerschaft zu festigen. Von der Leyen und Ministerpräsident Nielsen wollen heute eine entsprechende Erklärung unterzeichnen. Außerdem soll es Investitionszusagen in dreistelliger Millionenhöhe geben. Die Tätersuche im Hambacher Forst im Zusammenhang mit den versuchten Sabotageangriffen auf das deutsche Stromnetz blieb erfolglos. Wie die Polizei mitteilte, wurde die Suche am frühen Abend beendet. Es seien keine Hinweise gefunden worden, die generelle Fahndung nach dem mutmaßlichen Täter gehe jedoch weiter. Nach Angaben von Bundesinnenminister Dobrindt hatte der 48-jährige Tatverdächtige ein Bekennerschreiben versandt, das auf Täterwissen hindeute. Im Saarland sind im Zusammenhang mit Sportwetten etwa 14.500 Menschen spielsüchtig. Das hat die saarländische Landesfachstelle für Glücksspielsucht dem SR mitgeteilt. Sie sieht Werbung für Glücksspiele bei Fußballspielen kritisch. Es entstehe der Eindruck, dass Sport und Wetten zusammengehörten. Und das waren die Nachrichten mit Daniel Magar. 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Das Wetter: in der Nacht bewölkt, überwiegend trocken bei Tiefstwerten bis 11 Grad. Morgen sonnig, es wird warm bis maximal 32 Grad. Die Zeit: es ist 0:03 Uhr.
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4: A8, Luxemburg Richtung Saarlouis. Die Einfahrt Perlborg ist wegen einer Baustelle gesperrt bis Freitag. A620 Saarlouis-Saarbrücken. Zwischen Wattgassen und Völklingen werden in beiden Richtungen Behinderungen an einer Baustelle. Abschnittsweise einspurige Verkehrsführung. Bis 12. Oktober werktags zwischen 7.30 Uhr und 16 Uhr. A620 Saarlouis Richtung Saarbrücken. In der Ausfahrt Saarbrücken-Bismarckbrücke ist die rechte Spur gesperrt. Bis Dienstag ca. 8 Uhr. Geblitzt wird unter anderem in der Ortsdurchfahrt Rentrisch.
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6: Mit Ben Sträubel, da habt ihr mal richtig gewählt, ja, dass ihr hier dabei seid die nächsten Stunden. Also ich hoffe, das Wochenende habt ihr auch gut überstanden. Da hinten die letzte Reihe ist noch nicht dabei, aber wir haben ja noch ein bisschen Zeit zum Zusteigen bis 5.
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Miley Cyrus und Party in the USA. So, das macht doch gute Laune. Ich bin auf jeden Fall schon mal am Wackeln des rechten Fußes. Muss mich auch ein bisschen eintunen. Ich weiß nicht, was ihr gemacht habt jetzt am Wochenende. Vielleicht seid ihr ordentlich braun geworden, habt in der Sonne gelegen oder seid aus dem Urlaub gerade gekommen, so wie ich. Aber ich war nicht weit weg, ja, unbedeutend sozusagen, meinen reichen Onkel besucht. Oder vielleicht habt ihr auch das Dach gedeckt vom Gästehaus, ja, eurer Villa. Wer weiß das schon, ne? Also wir sind ja alle hier, weil das Sparschwein ist leer, der Kühlschrank inzwischen auch. Also muss auch alles wieder gefüllt werden. Heute ist auch ein Grund, um mal überhaupt auf alles einen zu heben. Heute ist der Welttag der Bierliebhaber. Ich weiß nicht, ob ihr gerne Bier trinkt. Das geht ja so ein bisschen zurück mit dem Konsum. Ich bin kein Biertrinker wegen des Geruchs. Mag es nicht so. Und weil es irgendwie auch mal peinlich ist, wenn Menschen so ein Bier trinken und dann haben die so einen Schaum plötzlich an der Lippe und dann merken die es nicht und so. Da merkt man dann, dass man älter wird. In meinem Fall mit 26 taucht das noch nicht auf. Aber vielleicht wart ihr auch irgendeine Wahlurne, habt da angestanden. Bier und Wahlen haben ja auch vieles gemeinsam. Also Bier kommt auch nur knapp über die 5%-Hürde in dem einen oder anderen Fall. Also es gibt immer mal einen Grund danach, vielleicht einen über den Verstand zu trinken. Vor allen Dingen können wir als Wähler auch diese vielen Sprüche, die nach einer Wahl kommen, in der Aftershow-Party besser überleben, wenn wir dann vielleicht auch einen über den Verstand getrunken haben. So Sätze wie, was sind so meine Lieblingssätze, wir werden jetzt erstmal genau analysieren oder wir sind die heimlichen Sieger des Abends, habe ich auch immer mal wieder gehört, sowas. Gründlichkeit geht vor Schnelligkeit, ist eine der peinlichsten Sachen oder der ganz schlimme Satz ist, es geht jetzt nicht um Parteitaktik, sondern um das Wohl unseres Landes. Ja, die sogenannte Faktencheck-Situation in dieser Show, die findet dann wie meistens auch so 3 Monate später dann im Darknet statt. Also insofern würde ich sagen, wir trinken jetzt mal an auf den Welttag der Bierliebhaber und freuen uns auf Feiern und Dolten.

The Serendi und die Good Old Days. Es ist 0.17 Uhr. Vorsicht bitte auf der A5 Frankfurt in Richtung Karlsruhe. Da steht ein Fahrzeug ohne Licht auf der Fahrzeugrum, auf der Fahrbahn rum, da gehört es nicht hin. Nach diesem kultischen Song von Tom Petty, den ersten Preis dieser Show gewinnt ihr gleich.

0: Tom Petty mit dem Gruß in die Cloud hier in der Popnacht.
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0: Eine Prominente, die ihr alle kennt. Also niemand hat diesen Hit, den wir jetzt im Leierkasten hören, verschlafen. Selbst wenn er irgendwo tiefgefroren war, eine Weile. Wer hat da heute Geburtstag?

Don't put your blame on me. Dragon Ball Man, es ist 0.28 Uhr, eine Gefahrenstelle von der A38. Einen Unfall gab's in Richtung Göttingen zwischen Querfurt und Eisleben und die Unfallstelle ist noch nicht gesichert.

0: es ist 0.32 Uhr.
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2: Heute wird es nach teils wolkigem Beginn zunehmend sonnig bis leicht bewölkt und die Trockenheit setzt sich fort. Es wird sehr warm mit 27 bis 29 Grad in den Hochlagen und heiß mit 30 bis 32 Grad an Mosel und Saar. Morgen ziehen nach freundlichem Beginn kompaktere Wolken auf, die vereinzelt Schauer bringen. Maximal werden 21 bis 26 Grad erreicht. Am Mittwoch ziehen anfängliche Regenwolken ab und im Laufe des Tages stellt sich ein trockener Sonne-Wolken-Mix ein bei höchstens 17 bis 21 Grad.
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3: A8, Luxemburg Richtung Saarlouis. Die Einfahrt Perlborg ist wegen einer Baustelle gesperrt bis Freitag. A620 Saarlouis-Saarbrücken. Zwischen Wattgassen und Völklingen werden in beiden Richtungen Behinderungen an einer Baustelle. Abschnittsweise einspurige Verkehrsführung. Bis 12. Oktober werktags zwischen 7.30 Uhr und 16 Uhr. A620 Saarlouis Richtung Saarbrücken. In der Ausfahrt Saarbrücken-Bismarckbrücke ist die rechte Spur gesperrt. Bis Dienstag ca. 8 Uhr. Geblitzt wird unter anderem in der Ortsdurchfahrt Rentrisch.
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0: Und die am meisten unterschätzte Höchsttemperatur heute in Deutschland auf Fehmarn. Da werden es im besten Fall 20 Grad. Hier ist die Popnacht. Mein Name Ben Sträubel.

0: Omas in der Popnacht.
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0: Das erste Popnacht-Package geht an denjenigen, der mir sagen kann, wer da heute Geburtstag hat und leiert hier vor sich hin. Oh Mann. Sarah aus Hamburg, guten Morgen.
2: Ja, moin.
0: Wer ist das?
2: Gloria Gaynor.
0: Ja, so ist es. Gloria Gaynor, happy birthday to her. Du gewinnst das erste Popnacht-Package, aber du bist auch gut gelaunt, weil du warst am Wochenende im Urlaub mit deiner Schwester.
2: Yes.
0: Wo war
2: Im
0: ihr?
2: Timmendorfer Strand, an der
0: Ostsee.
2: Schön.
0: Aber
2: wir haben Otto Walkes live erlebt.
0: Ah, ja, also, ihr zwei alleine oder ganz
2: an der Küste.
0: War der mit der Band nicht unterwegs? Der ist mit der Band unterwegs, ne? Macht so ein bisschen
2: Musik. Ja, genau.
0: Schön. Und war er noch. Sehr gut. Hat er euch zum Lachen gebracht? War es cool?
2: Ja, aber hallo, trotz Regens alles super.
0: Ja, und seid ihr mit dem Auto gefahren oder mit der Bahn angereist?
2: Ja, mit dem Auto und Hund dabei, alles super.
0: Das ist toll. Wenn es dem Hund gut geht, dann freue ich mich auch. Ja.
2: Ja.
0: Kannst du in der Bahn nicht mitnehmen. Ich bin mal zuletzt am Timmendorfer Strand gewesen, ist auch schon, ich glaube, 2 Jahre her mit der Bahn angereist. Da war ich so geschockt, weil dieser Bahnhof in so einem Zustand ist, wo ich dachte, das gibt's doch gar nicht. Also da war die Bahnhofsuhr kaputt, dann kam der Zug
2: ja,
0: das nicht.
2: Ja, geblieben. Das ist doch noch entspannt.
0: Dann gab es einen Getränkeautomat, da war die Cola, die da drin war, die war schon grün-gelb, also die wurde nie gewechselt. Und das Lustige an
2: der Bahnhof sehr entschleunigend.
0: So ist es. Und die Anzeige, die ist nicht entschleunigend am Bahnhof am Timmendorfer. Also ganz kleine Anzeige, wenn du guckst, weil der Zug zu spät kommt, dann sind da, glaube ich, nur 6 Ziffern möglich und dann musst du dir das immer zusammenschreiben, was da oben so angezeigt wird, wenn die Laufschrift kommt. Das ist wirklich, habe ich noch nie gesehen, so eine kleine Laufschrift auf dem Display, also
2: oldschool.
0: Was alles geht, ne? So, aber ihr habt Spaß
2: gehabt.
0: Also gut. Ich schick dir was zu, grüß deine Schwester und den Hund.
2: Danke.
0: Ciao, ciao. Danke.

Wildfire, Gentleman und Michael Patrick Kelly haben wir da gehört, gerade in der Popnacht. Es ist 0.45 Uhr. Wer piept denn da? Aufpassen bitte auf der A31. Dort brennt ein PKW. Gronau in Richtung Oberhausen, zwischen Dorsten und Bottrop-Feldhausen ein brennender PKW auf der Fahrbahn. Hier ist

Clock, clock, hier in der Popnacht ein Happy Birthday. Happy Birthday to you. Happy Birthday, lieber Jürgen. Jürgen lebt in Bremerhaven, aber ist gerade mit seinem besten Freund Ansgar am Lago Maggiore. Und die haben in seinen 33. Geburtstag reingefeiert. In einem schönen Hotel in Stresa, was ja, glaube ich, sowieso noch so eine Traumstadt ist. Wenn man schon mal durch Stresa gefahren ist und da an diesen Hotels vorbei, dann denkt man, das ist irgendwie so unwirklich wie in so einem Freizeitpark. Aber da habt ihr alles richtig gemacht, mein lieber Jürgen. Ich hoffe, du konntest dir auch alles leisten. Er hat nur seine Sonnenbrille vergessen und jetzt sind beide wieder auf dem Rückweg, waren schon 26 Kilometer weiter und fahren jetzt wieder zurück von Arona nach Stresa. Weil sie eigentlich, weil sie eine Sonnenbrille vergessen haben in einem Hotel. Na gut, okay, das, wenn es eine wichtige Brille ist, würde ich das auch tun. Ist ja auch eine schöne Nacht zum Fahren, glaube ich, in Italien, oder? Ne? Regen? Nö, oder? Habe auf den Wetterbericht eben gerade nochmal geschaut, das müsste alles passen. Der Lieblingshit von unserem Geburtstagskind von Jürgen. Another. Und 54 Ultra Talk to You ist auch neu und gut riechend, dieser Hit. Habt ihr noch was ihr der Menschheit erzählen möchtet, dann gerne eine WhatsApp schicken. Ich bin noch ein bisschen da, bis 5 0722 1 2011.

saarländischen DJ Do Another. Es ist jetzt 0.56 Uhr, eigentlich mal eine ganz gute Zeit für eine Gefahrenstelle. Ihr passt bitte auf, falls ihr auf der A6 unterwegs seid, Nürnberg in Richtung Heilbronn. Da hat es einen Unfall gegeben, die Unfallstelle ist noch nicht abgesichert. Es sind auch Menschen auf der Fahrbahn zwischen Kirchberg und Ilzhofen-Wolpertshausen. Unfall und noch nicht abgesichert in Richtung Heilbronn.

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1: Um 1 Uhr mit Marc Geißler. Die AfD hat die Landtagswahl in Sachsen-Anhalt klar gewonnen. Nach 98% aller ausgezählten Stimmen kommt die Partei auf 44%. Spitzenkandidat Siegmund spricht deshalb von einem klaren Regierungsauftrag. Für eine Alleinregierung reicht es aber nicht. Die CDU fällt auf 17,4%. Dabei hat Ministerpräsident Schulze auch seinen eigenen Wahlkreis in Magdeburg verloren. Die SPD erreicht 9,1%, die Grünen 8,9% und die Linke 8,6%. Das BSW schafft es mit 5,1% knapp in den Landtag. Nach dem starken Abschneiden der AfD zeigt sich die Linke in Sachsen-Anhalt kämpferisch. Die linken Bundesvorsitzende Schwertner warf der Bundespolitik auf einer Wahlparty in Magdeburg mangelndes Interesse an der Lage der Menschen in Sachsen-Anhalt vor.
2: Wenn auch morgen die ganze Bundespresse, die jetzt hier mit im Raum ist, die sich jetzt einmal für Sachsen-Anhalt interessiert hat und sich ansonsten Arsch dafür interessiert, was den Menschen hier in Sachsen-Anhalt passiert, dann kann ich nur sagen, wenn alle wieder weggehen, auch die Bundespolitik, wir geben uns gemeinsam nicht auf. Wir stehen gemeinsam hier weiter, auch morgen noch da.
1: Die Bundesparteien haben unterschiedlich auf die Wahl in Sachsen-Anhalt reagiert. Die AfD feiert das Ergebnis, die CDU sucht nach den Gründen für ihre Stimmenverluste. Uwe Berndt berichtet.
3: SPD-Generalsekretär Klüssendorf sieht auch in der Politik der Bundesregierung einen Grund für das Wahlergebnis in Sachsen-Anhalt. Die Zahlen seien ein Signal für Berlin. Viele Menschen seien unzufrieden mit dem Reformkurs. Kanzleramtsministerin Nina Wagen spricht von einer Zäsur für die CDU. Es sei ein sehr schwieriges Ergebnis für ihre Partei. Sie erklärte es damit, dass die angestoßenen Reformen der Bundesregierung erst noch ihre Wirkung entfalten müssten. BSW-Chefin Amira Mohamed Ali sagte, dass sich ihre Partei für einen überparteilichen Ministerpräsidenten einsetzen wolle, wenn sie in den Landtag einzieht.
1: Bei einem Flugzeugunglück in Miami sind mindestens 5 Menschen ums Leben gekommen. Ein Frachtflugzeug des Online-Händlers Amazon ist dabei über das Ende einer Startbahn hinausgeschossen, prallte gegen mehrere Fahrzeuge und geriet schließlich in Brand. Wie es zu dem Unglück kommen konnte, ist noch unklar. Die US-Luftfahrtbehörde FAA ermittelt. In der Fußball-Bundesliga hat Eintracht Frankfurt gegen den FC Augsburg mit 1:4 verloren. Damit sind die Augsburger zum ersten Mal in ihrer Vereinsgeschichte Tabellenerster. Zuvor hatte Mainz 05 auswärts gegen den Hamburger SV mit 5:0 gewonnen. Die Mainzer klettern damit auf den 5. Platz in der Tabelle. Die Hamburger rutschen auf den letzten Platz ab. Das Wetter in Deutschland: in der Nacht dichte Wolken, örtlich Schauer. Tiefstwerte gehen runter auf bis zu 7 Grad, der Start in neue Wolke. In die neue Woche: Mix aus Sonne und Wolken bei 20 bis 32 Grad. Es ist 1.03 Uhr.
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4: A8, Luxemburg Richtung Saarlouis. Die Einfahrt Perlborg ist wegen einer Baustelle gesperrt bis Freitag. A620 Saarlouis-Saarbrücken. Zwischen Wattgassen und Völklingen werden in beiden Richtungen Behinderungen an einer Baustelle. Abschnittsweise einspurige Verkehrsführung. Bis 12. Oktober werktags zwischen 7.30 Uhr und 16 Uhr. A620 Saarlouis Richtung Saarbrücken. In der Ausfahrt Saarbrücken-Bismarckbrücke ist die rechte Spur gesperrt. Bis Dienstag ca. 8 Uhr. A6 Mannheim-Saarbrücken. In Höhe Grumbachtalbrücke in beiden Richtungen Behinderungen durch Brückenarbeiten. Bis Anfang 2028. Geblitzt wird unter anderem in der Ortsdurchfahrt Rentrisch.
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6: Mit Ben Sträubel. Waren wir schon so richtig laut heute Nacht? Nein, dann lassen wir es jetzt mal ordentlich krachen in wenigen Minuten. Aber ihr dürft vorschlagen, welcher Song das ist, der hier lauter gespielt wird. Wir suchen den Lenkradklopfer. Das ist der Energieriegel für die Ohren, damit ihr nicht einschlaft am Steuer. Falls ihr vor einem Lenkrad sitzt oder das Lenkrad über euch ist, hinter euch, unter euch. Das ist nicht meine Aufgabe, das nachzukontrollieren. Dann müsst ihr entscheiden. Aber ihr dürft euch aussuchen, welcher Song laut gespielt werden soll unter 07 221 2011. Wie war das? 07 221 2011.
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0: Yourself. Justin Bieber und Love Yourself. Hier ist die Popnacht.
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0: Muss richtig laut werden mit dem Lenkradklopfer, der lauteste Hit der Nacht. Ja, die Vorschläge, die kommen heute aus Bremen und aus Baden-Württemberg. Dirk aus Bremen, guten Morgen.
3: Guten Morgen, Ben.
0: Bei dir gibt's ordentlich was zu essen, du kochst gerne nachts. Was gibt's denn gerade?
3: Es gibt Schwabdeschi mit Tomatenreis und Tzatziki und Krautsalat.
0: Da hat man aber auch niemanden eingeladen, sowas muss man alleine essen, ne?
3: Ja, da hast du recht.
0: Und dann mit dem Stein auf der Seite liegen und sich denken, lass den nächsten Tag doch erstmal kommen. Aber der kommt ja erst morgen. Heute sind wir erst im Montag drin. Hast du irgendeinen Plan für heute? Gibt es irgendwas? Ein Highlight?
3: Für den Wochenstart? Ich lasse einfach alles irgendwie zukommen heute.
0: Ja, geht auch. Du hast ja ausgesucht von Queen. One Vision.

0: Da machen wir es ordentlich laut. One Vision und Felix, der kommt aus Aalen in Baden-Württemberg. Guten Morgen, Felix.
1: Hallo.
0: Du hast eine Woche Ferien, ne? Kannst du ganz entspannt zu Hause rumhängen. Wo sind denn jetzt in diesem Moment die Eltern?
1: Die sind noch im Bett.
0: Und ist das weit entfernt, das Schlafzimmer der Eltern von deinem?
1: Nö, nicht so.
0: Ja, was würdest du sagen, wie viel Meter geschätzt?
1: 4.
0: Ja, das ist natürlich sehr wenig für den lauten Song, den du dir ausgesucht hast. Ne? Wie kamst du denn auf Iron Maiden?
1: Ja, genau, bei Ding.
0: Hast du irgendwo mal gesehen, Iron Maiden, oder?
1: Ja, da war ich schon mal auf einem Konzert.
0: Echt? Das ist ja cool. Ja. Okay, in welche Klasse kommst du, wenn es wieder losgeht?
1: Ich komme in die 7.
0: Na gut, also wenn du jetzt ordentlich auftreten solltest, wahrscheinlich unterm Kopfkissen würde ich das machen, wenn deine Eltern das hören, nämlich hier Fear of the Dark.

0: das kann man ordentlich laut hören, wenn die Eltern nur 4 Meter entfernt sind. Fear of the Dark für Felix aus Aalen, Bad Württemberg und Dirk aus Bremen.
1: Felix, das ist auch eine tolle Idee.
0: Ja, ja, aber jetzt kannst du deinen Wunsch nicht zurückziehen, das ist unfair. Ne? Da macht das ganze Spiel keinen Sinn mehr, verstehst du, Dirk?
1: Okay, alles klar.
0: Ja, ja, muss schon dabei bleiben, sonst fühle ich mich verarscht. Das ist auch nichts.
1: Ja, okay.
0: Okay, also One Vision von Queen gegen den Song von Felix von Iron Maiden, Fear of the Dark. Ihr entscheidet es in Deutschland unter 07221 2011, 07221 2011. Welchen Hit sollen wir lauter spielen? Felix und Dirk, danke euch für die Vorschläge und euch einen guten Start in die Woche.
1: Danke, ja, tschüss.
2: Danke.

1.16 Uhr ist es schon. Vorsicht auf der A60 Rüsselsheim in Richtung Mainz. Da steht ein defektes Fahrzeug rum. Zwischen Mainz-Weisenau und Mainz-Hechtsheim-Ost. Und ein Tier liegt auf der A61 Mönchengladbach in Richtung Koblenz. Zwischen Bergheim Süd und Kreuzkerpen. Was macht ihr? Ihr fahrt vorsichtig, genießt mal die toten Hosen. Nur nach vorn und danach lösen wir auf, welcher Song der lauteste Hit der Nacht wird.

0: Voll die toten Hosen und nur nach vorn, hier ist die Pop.
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0: Die Vorschläge heute Nacht aus Bremen und Baden-Württemberg. Felix aus Aalen, der war für Iron Maiden Fear of the Dark. Dirk aus Bremen, Queen One Vision, es steht 50-50. Wo ist das Zünglein an der Waage hier? 07221-2011. Warte noch ein bisschen, da kommt eine WhatsApp-Audio von Frank. Bin ich gespannt.
2: Einen wunderschönen guten Morgen.
0: Ja,
2: ich hoffe, ich bin heute das Zünglein an der Waage.
0: Ja, das bist du, das hören.
2: Denn ich würde gerne hören Iron Maiden.
0: Yeah.
2: Benny, du kennst dich aus. Mach lauter. Ciao.
0: Vier auf der Tag als Lenkradklopfer. In der 45-Minuten-Version bis zur Kündigung.

the Dark Iron Maiden. So, in der ganz langen Version, 45 Minuten bis zur Kündigung, haben wir es gehört. Und jetzt ist es 1.27 Uhr. Vorsicht in beiden Richtungen auf der A7 Hannover-Hamburg. Da sind Menschen auf der Fahrbahn zwischen Hamburg-Hausbruch und Waltershof. Da Menschen auf der Fahrbahn auf der A7, bitte aufpassen. Die Popnacht ist hier. What?

0: Shit, Giant Drooks, hier ist die Popnacht.
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0: 1.31 Uhr.
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3: Heute wird es nach teils wolkigem Beginn zunehmend sonnig bis leicht bewölkt und die Trockenheit setzt sich fort. Es wird sehr warm mit 27 bis 29 Grad in den Hochlagen und heiß mit 30 bis 32 Grad an Mosel und Saar. Der Südwestwind frischt in Böen teils stark auf. Morgen ziehen nach freundlichem Beginn kompaktere Wolken auf, die vereinzelt Schauer bringen. Maximal werden 21 bis 26 Grad erreicht. Am Mittwoch ziehen anfängliche Regenwolken ab und im Laufe des Tages stellt sich ein trockener Sonne-Wolken-Mix ein bei höchstens 17 bis 21 Grad.
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4: A620 Saar-Luisa-Brücken. Zwischen Wattgassen und Völklingen werden in beiden Richtungen Behinderungen an einer Baustelle. Abschnittsweise einspurige Verkehrsführung. Bis 12. Oktober werktags zwischen 7.30 Uhr und 16 Uhr. A620 Saar-Louis Richtung Saarbrücken. In der Ausfahrt Saarbrücken-Bismarckbrücke ist die rechte Spur gesperrt. Bis Dienstag ca. 8 Uhr. Geblitzt wird unter anderem in der Ortsdurchfahrt Rentrisch.
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0: Und die am meisten unterschätzte Höchsttemperatur heute in Deutschland, Märkisch-Buchholz in Brandenburg, 25 Grad. Hier ist die Popnacht. Ich bin Ben Streubel.

nach Power Over Me. Hattet ihr schon was zu lachen? Nein, noch nicht. Okay, die letzte Reihe wird gleich auch nochmal animiert werden, denn es geht um einen Profi, der uns immer wieder mal zum Lachen bringt. Ingo Appelt, der übernimmt das gleich mal. Der wird sich mit Kochen beschäftigen. Der hat Gäste und wie geht er damit um? Ich weiß nicht, wie ihr das macht, wenn ihr Gäste habt und dann selbst kocht. Ich bestelle meistens beim Lieferdienst. Und dann, bevor die Gäste kommen, verschmiere ich ein bisschen den Herd und alles und leg so ein paar geschälte Kartoffelsachen dahin und auf dem Boden irgendwas noch. Dann schmiere ich mir noch Tomatenmark an die Schürze, die ich umgehängt habe vorher. Natürlich höchst sexy sieht das Ganze aus. Und dann hole ich diese Sachen, die topfe ich um, die ich also bestellt habe. Teilweise Lasagnen oder irgendwas vom Chinesen. Und dann wird das serviert und dann sagt jeder, das gibt's doch gar nicht, was der Benny so drauf hat. Wie macht's Ingo Appelt? Ich hoffe, es wird lustig werden in 3 Minuten nach Mark Forster und Lea. Und falls es nicht lustig ist, in dieser Show gibt's Geld zurück. Das ist 300.

0: Es ist jetzt 1.43 Uhr, eine Gefahrenstelle. Von der A38 Richtung Göttingen zwischen Querfurt und Eisleben. Ein Unfall ist da passiert. Die Unfallstelle ist auch noch nicht abgesichert. Bitte aufpassen in diesem Bereich. Und jetzt wird es hoffentlich lustig werden. Ingo Appelt kocht.
1: Ich koche ja ganz gerne. Ich mache das ja unheimlich gerne. Aber es kommt ja keiner mehr. Und wenn die kommen, dann stellen die sich alle an. Jeder hat eine andere Möhre quer am Arsch. Ich werde bescheuert. Wenn du 10 Leute zum Essen einlädst, musst du 20 Essen anbieten, weil einer überlegt sich unterwegs auch noch, ach, vielleicht habe ich ja doch eine Laktoseintoleranz. Was ist? Ne, oder glutenfrei. Ich esse es nur noch glutenfrei. Ist die Mehlschwitze durch. Was kannst du nicht mehr anbieten? Ich fresse im Jahr 15 Kilo Fleisch. Ne, der Durchschnittsdeutsche 60 Kilo. Ich 15. Also ich habe mich doch schon schwer reduziert. Wirst aber angeschissen von der Veganerin. Und ich kenne viele Veganer, die haben alle Tiere. Ich sag schon mal, weil da sind ja alles so Tierschützer. Dann haben, was haben die denn zu Hause? Hunde haben die und Katzen, Fleischfresser. Wo ich sage, hol dir doch ein Känguru. Ne, aber Hunde, die, weiß ich, aus der Hunderettung aus Griechenland, da stehst du bei der Veganerin, da kommen so 10 so Hunde. Ja, was fressen die denn? Leinsamen? Was kriegen die denn? Dann kommt die Fruktarier, die sind noch heftiger. Die essen nur das, was vom Baum fällt. Nur das, was von, nur schon, ja, schon pflücken ist Mord. Schon pflücken ist Mord. Nur was vom Baum fällt, kam an, das ist die Natur. Oder auch denkst, meine Fresse, den möchte ich am liebsten meinen Krustenbraten auf den Teller kloppen, sagen, das ist von einem Schwein, das bei der Apfelernte vom Baum gefallen ist. Lass es dir schmecken. 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

0: Genesis, was Kultisches, Invisible Touch. Hier ist die Popnacht. Und seit gestern Abend, 18 Uhr, Ortszeit Sachsen-Anhalt, spricht man von dem Wort Zäsur. Also das ist wohl das Thema vieler Menschen, vor allen Dingen Politiker, in Bezug auf die Landtagswahl in Sachsen-Anhalt. Noch warten wir auf das vorläufige amtliche Endergebnis aus Magdeburg. Aber die letzte Hochrechnung von Infratest, die MAP, die zeigt 44%. Haben die AfD gewählt. Die CDU stürzt runter 20% und liegt nur noch bei 17,4%. Danach dann die SPD 9,2%, die Grünen 8,9%, die Linken 8,6%. Und auch das BSW könnte mit 5,1% noch in den Landtag einziehen. ARD-Wahlkorrespondent Uli Wittstock. Ist denn der Wahlsieg der AfD in dieser Höhe erwartet worden?
1: Ganz klar nein, muss man sagen. Denn eine so hohe Zustimmung für die AfD ist in den Prognosen tatsächlich nicht abgebildet worden. Wenn man aber auf die Wählerwanderung schaut, dann zeigt sich ziemlich klar, dass die AfD vor allem aus dem Nichtwählerlagen Stimmen hinzugewonnen hat. Das gilt übrigens auch für alle anderen Parteien, aber mit einer einzigen Ausnahme, und das ist die CDU. Und es gibt deshalb auch in Sachsen-Anhalt eine Rekordwahlbeteiligung von 78%. Für gewöhnlich wird in Sachsen-Anhalt nicht so stark gewählt.
0: Wie ist denn der Wahlerfolg zu erklären, der AfD?
1: Naja, die AfD hat einen Wahlkampf gemacht, den es so wohl noch nicht gab. AfD-Spitzenkandidat Ulrich Siegmund wurde ja wie ein Popstar inszeniert. Man musste lange anstehen, um ein Autogramm zu bekommen oder auch ein Selfie mit ihm zu schießen. Die radikalen Inhalte der Partei spielten im Wahlkampf keine große Rolle. Stattdessen gab es Bier und Bratwurst und ganz wichtig, immer so eine Art Gemeinschaftsgefühl. Und so ist es der AfD gelungen, bei den Menschen die Hoffnung zu wecken auf ein irgendwie besseres und anderes Leben.
0: Viele sagen ja auch, also Merz und die Bundespolitik sei der beste Wahlkämpfer für die AfD gewesen, sagt auch Ulrich Siegmund. Wie groß ist denn der Einfluss der Bundespolitik tatsächlich gewesen?
1: Tatsächlich eine große. Friedrich Merz war ja zunächst die Hoffnung vieler Ostdeutscher und das nicht nur in der CDU. Doch inzwischen ist sein Ansehen drastisch gesunken, muss man sagen. Und die aktuellen Debatten um Rente, Pflege oder Sozialversicherung haben es für Sachsen-Anhalt CDU nicht leicht gemacht. Und die meisten Stimmen bekam die AfD von Menschen, die ihre finanzielle Lage als schlecht bezeichnen. Und davon gibt es in Sachsen-Anhalt leider eben auch sehr viele. Und ganz offenbar ist es den anderen Parteien nicht gelungen, auf die Sorgen der Menschen mit überzeugenden Antworten zu reagieren.
0: Aus Magdeburg, Uli Wittstock, über die Landtagswahl in Sachsen-Anhalt. Wer sich da nochmal durchklicken möchte mit allen Infos, auch auf tagesschau.de.

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1: Um 2 Uhr mit Marc Geißler. Die AfD ist klarer Sieger der Landtagswahl in Sachsen-Anhalt. Laut Infratest DIMAP sieht die AfD in der neuesten Hochrechnung bei 44%. Die CDU kommt auf 17,4%. Die Linke erreicht 8,6%, die SPD 9,2%. Die Grünen kommen auf 8,9%. Das BSW steht bei 5,1%. Die FDP schafft es nicht mehr in den Landtag. Nach der Hochrechnung kommt die AfD im neuen Landtag auf 39 Sitze. Für die absolute Mehrheit wären 42 nötig. Nach dem klaren Wahlsieg der AfD in Sachsen-Anhalt hat sich die jüdische Gemeinschaft in Deutschland entsetzt gezeigt. Und auch die Kirchen sind besorgt. Patricia Wern mit den Einzelheiten.
2: Der Präsident des Zentralrats der Juden in Deutschland, Schuster, fürchtet vor allem Folgen eines Einflusses der AfD auf das Bildungswesen. Bildung sei